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1: Die Initiativgruppe Bildung am Abgrund rät zu Protestmaßnahmen der Lehrer auch in diesem Schuljahr. Im US-Bundesstaat Nevada fliehen mehr als 40.000 Menschen vor schweren Bränden. Das Wetter, Sonne und Wolken bei 25 bis 30 Grad. Die Initiativgruppe Bildung am Abgrund rät für das bevorstehende Schuljahr zu weiteren Protestmaßnahmen der Lehrer und Lehrerinnen. Ein gemeinsames Vorgehen sei wichtig, weil nach wie vor zahlreiche Punkte offen seien, etwa ein eklatantes Ungleichgewicht bei den Abfertigungen für staatliche Lehrpersonen und für Landeslehrpersonen. Die Differenz könne bis zu 70.000 Euro betragen. Es sollen auch in diesem Schuljahr auf mehrtägige Lehrausflüge und Schulfahrten verzichtet werden. Die SVP befasst sich heute neuerlich mit der umstrittenen Änderung des Senatswahlkreises Bozen-Unterland. Um 17 Uhr tagt die Parteileitung, um 18 Uhr der Ausschuss. Die Wahlrechtsreform wird in Kürze im Senat behandelt. Dort will die SVP die in der Kammer bereits genehmigte Wahlkreisänderung wieder streichen lassen. Im Senat stellt die SVP allerdings nur 2 der insgesamt 200 Senatoren. Heute ist in der Pfarrkirche von Malz das Begräbnis von Johannes Angerer. Der 22-Jährige galt seit 35 Jahren als vermisst, bis vor etwa 2 Monaten ein Wanderer an der Nordkette bei Innsbruck zufällig seine sterblichen Überreste entdeckte. 170 Personen sind seit Anfang 2025 in Südtirol als abgängig gemeldet worden. 80% der vermissten Personen konnten wieder gefunden werden. Wegen der schweren Brände im US-Bundesstaat Nevada haben die Behörden 42.000 Menschen zur Evakuierung aufgefordert. Weitere 45.000 sollen sich auf eine Evakuierung vorbereiten. Die Flammen in einer hügeligen Region am Rande der Großstadt Reno hatten sich gestern schnell auf eine Fläche von mehr als 6.000 Hektar ausgebreitet. Mit internationalen Gästen begeht die Ukraine am Montag unter dem Eindruck des russischen Angriffskrieges den 35. Jahrestag ihrer Unabhängigkeit. Erwartet wird in Kiew auch EU-Ratspräsident Antonio Costa. Die Ukraine erlangte am 24. August 1991 ihre Unabhängigkeit von der Sowjetunion. Wirtschaftsminister Giancarlo Giorgetti hat den Steuernachlass auf Dieseltreibstoff um 2 Tage verlängert. Er gilt nur bis übermorgen, dem 26. August. Der Nachlass beträgt 17 Cent pro Liter. Das Wetter. Der Tag beginnt teils mit Hochnebel, der am Vormittag auflockert, dann wird es sonnig mit ein paar Quellwolken. In der zweiten Tageshälfte bilden sich stellenweise gewitterige Regenschauer. Die Temperaturen erreichen Höchstwerte von 25 bis 30 Grad. Morgen Dienstag wird es wechselhafter. Die Wolken überwiegen und über den Tag verteilt ziehen ein paar gewitterige Regenschauer durch. Von Reise Tirol hörten Sie Nachrichten, Redaktion Nina Schröder.
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2: Montag, der 24. August, einen wunderschönen guten Morgen. Was für ein schönes Wochenende liegt hinter uns. Ich hoffe, Sie haben es genutzt, sei es für eine schöne Wanderung vielleicht in den Bergen oder aber zum Arbeiten. Viele Bauern haben gemäht im ganzen Land, weil das Wetter eben trocken und sicher war. Und auch geerntet wurde fleißig, wie zum Beispiel Äpfel oder Trauben. Wir beginnen jetzt hier gemeinsam eine neue Woche und ich freue mich, dass Sie uns schon so früh zuhören. Wir haben wieder viele Themen für Sie dabei. Es geht heute unter anderem um die Frage, warum wir hier in Italien den Pfand auf die Plastikflaschen nicht haben und ob der wirklich so nachhaltig auch ist. Lebensqualität in der Pflege, wie soll diese aussehen? Dazu gleich mehr hier in einer Viertelstunde. Und wir reden auch in der ersten Stunde über die Nachrichtenmüdigkeit, die Sie vielleicht auch schon kennen. Da gibt es eine Studie und neue Daten dazu. Wer begleitet Sie eigentlich heute früh? An der Sendetechnik ist heute Hans Tirler, in den Nachrichten gerade gehört. Matthias Mayer.
1: Genau.
2: Guten Morgen. Guten Morgen. Einen guten Start uns allen.

The Pretenders mit I'll Stand By You. Schönen guten Morgen. Heute ist der 24. August und heute ist auch der Tag des Bartholomäus, Schutzpatron der Hirten und Bauern. Ein wichtiger Lostag für Bauern immer schon gewesen. So wie das Wetter heute ist, so wird der Herbst sein. Und dieser Bartholomäustag ist zum Beispiel ein wichtiger Festtag auch am Ritten mit langer Tradition. An diesem Tag heute treffen sich die Bauern auf der Rittneralm zum Viehabtrieb und anschließendem Markt. Und damit sind wir jetzt beim Wetter. Nach diesem wunderbaren Wochenende mit viel Sonnenschein haben alle in der Landwirtschaft eine Freude gehabt und fleißig gearbeitet, sei es bei der Ernte als auch beim Mähen. Heute sollte man gerade beim Heu vielleicht das meiste einbringen, denn dieser heutige Montag, der beginnt teils bewölkt mit Hochnebel, der am Vormittag allerdings auflockert. In der Folge scheint oft die Sonne mit Quellwolken im Laufe des Nachmittags und am Abend vor allem bilden sich daraus dann stellenweise gewittrige Regenschauer. Die Temperaturen, die bleiben konstant mit Höchstwerten zwischen 25 und 30 Grad. Jetzt in der Früh beim Aufstehen schaut es ein bisschen anders aus. Bozen meldet da 20 Grad, Meran 19, Bruneck 15 und Fahren bei Brixen 17 Grad. Und in St. Valentin auf der Heide und in Bredau in beiden Orten werden jetzt zur Stunde noch frische 12 Grad gemessen. Am Dienstag, also morgen, wird es dann wechselhafter. Die Wolken überwiegen und über den Tag verteilt ziehen dann ein paar gewittrige Regenschauer durch. Übermorgen am Mittwoch überwiegt wieder der Sonnenschein. Am Nachmittag steigt dann die Gewitterneigung stellenweise wieder an.

0: Das ist Musik aus Südtirol. Der Musiker, Sänger und Produzent Jonas Oberstaller aus dem Bustertal mit einem elektronischen Musikstück. Er verbindet seine elektronischen Produktionen oft mit Einflüssen aus seiner früheren Kindheit als Singer, Songwriter, was den Tracks eine menschliche und organische Note verleiht. Das war Kid Jones hier im Frühstücksradio an diesem Montag, 24. August. Es ist 6:08. Wie wollen wir unseren Lebensabend verbringen, vor allem, wenn wir Hilfe brauchen? Das ist ein großes Thema für eine Gesellschaft wie unsere, die immer älter wird und in der es lange Wartelisten bei den Seniorenwohnheimen gibt. Vera Sicher arbeitet als Sozialbetreuerin im Lorenzerhof in Lana und Margaret Riegler als Pflegehelferin im Seniorenwohnheim in Deutschnofen. In der Pflege geht es auch immer um Lebensqualität. Und was bedeutet die in der Pflege?
1: Ja, die Lebensqualität ist, dass man es eben so schön oder so bequem macht, wie es ist eigentlich für daheim gewöhnt sein. Also man bietet ihnen eigentlich sicher ist es anders, weil da sind ja mehrere Patienten, mehrere Heimbewohner, die unterschiedlich sein. In den anderen geht es auf die Nerven, was der andere tut und so. Und das ist einfach so. Aber man schaut halt, dass sie alle ein bisschen zusammen schauen und zusammen leben können. Und man versucht halt, das Beste daraus zu machen. Es ist sicher mit viel Geduld. Also selbst braucht es enorme. Ganz auf jeden kann man eigentlich nicht daheim hingehen. Man versucht es zwar, aber es ist halt einfach zu viel, was ist, und zu wenig Zeit.
2: Und es gibt effektiv ja auch unterschiedliche Bedürfnisse, weil Menschen mit ganz unterschiedlichen Krankheiten auch zu euch kommen. Ein großes Thema sind die Menschen mit einer Demenzerkrankung, mit kognitiven Einschränkungen. Wie sind denn Deutschnofen und Lana da aufgestellt? Vera, fangen wir bei Lana an.
3: Also wir haben bei uns im Seniorenwohnheim haben wir eine Dementenstation, die liegt parterre. Die hat einen eigenen Garten, also einen eigenen konzipierten Garten, wo die Bewohnerinnen wirklich sich frei bewegen können. Es ist ganz ein gepflegter, schöner, toller Garten, allem wieder, wo man kann auch Ruhepausen einlegen mit Bänken. Und sie genießen es, also sie sind sehr viel draußen. Also sie können da sich frei innen drinnen oder draußen können sie sich frei bewegen. Aber das ist auch eine Abteilung, wo also die Angehörigen können da, ja, 24/7 können sie rein und raus gehen. Das ist ganz wichtig, dass man wirklich bei uns kann kommen und gehen, wie man es braucht und wie man es mag.
2: Strukturell ist es in Deutschnofen anders? Ihr habt keine eigene Demenzabteilung?
1: Nein, wir haben keine eigene Demenzabteilung. Wir sind eigentlich alles gemischt. Wir haben zwar auch einen schönen Garten, einen großen Garten auch, wo sie die Leute können rausgehen. Wir haben ein Weglaufsystem eingebaut, also dass die, was Tendenz haben, zu wegzugehen oder den Drang zu gehen haben, dann gibt es Alarm, dass wir wissen, weil du kannst ja nicht allemlei genau auf die Person schauen, weil es sind ja ein Haufen andere.
2: Das geht über Armbänder, oder, wenn sie sich da
1: Das
2: nähern,
1: geht über
2: oder?
1: Knopf, das Knopfsystem im Sack.
2: Pflege und Betreuung braucht einfach achtsame Menschen, die eben aber auch Menschen sind. Wir haben alle gute und schlechte Tage, Sympathien und Antipathien. Und ich weiß, Vera, du betreust ja auch die Freiwilligen. Das ist so auch dein Credo, dass die Leute schon auch sich selber mitnehmen dürfen, wenn sie in der Pflege tätig sind.
3: Ja, auf alle Fälle. Also Freiwillige sind ein ganz wichtiger Standpunkt auch ich glaube, in jedem Seniorenwohnheim, logisch nicht bei uns. Sie machen viel, sie kommen, ich finde es super toll. Es braucht auch oft einmal eine Stunde die Woche oder auch vielleicht einen Tag im Monat. Das ist ein bisschen so ein Aufruf an alle. Kommt vorbei, macht es mit unseren Senioren etwas. Wir haben halt so nette Seniorinnen bei uns im Seniorenwohnheim. Es ist oft zuhucken, einen Ratschau machen oder eine Runde spazieren gehen oder keinen einen Witz erzählen. Also es macht ganz wenig, aber mit viel Wirkung.
0: Pflegehelferin Margaret Riegler aus Deutschnofen und Sozialbetreuerin Vera Sicher aus Lana waren gestern im Frühstücksradio am Sonntag bei Jutta Wieser zu Gast und haben über ihre Arbeit erzählt, über Fürsorge, Betreuung, über Beziehung und Abschiede in den Seniorenwohnheimen. Die ganze Sendung, die finden Sie zum Nachhören in der RAI Südtirol Mediathek. Und hier Wolfgang Ambros mit »Am Mensch möchte bleiben«.

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3: Die Initiativgruppe Bildung am Abgrund rät zu Protestmaßnahmen der Lehrer auch in diesem Schuljahr. Im US-Bundesstaat Nevada fliehen mehr als 40.000 Menschen vor schweren Bränden. Das Wetter, Sonne und Wolken bei 25 bis 30 Grad. Die Initiativgruppe Bildung am Abgrund rät für das bevorstehende Schuljahr zu weiteren Protestmaßnahmen der Lehrer und Lehrerinnen. Ein gemeinsames Vorgehen sei wichtig, weil nach wie vor zahlreiche Punkte offen seien, etwa ein eklatantes Ungleichgewicht bei den Abfertigungen für staatliche Lehrpersonen und für Landeslehrpersonen. Die Differenz könne bis zu 70.000 Euro betragen. Es sollten auch in diesem Schuljahr auf mehrtägige Lehrausflüge und Schulfahrten verzichtet werden. Die SVP befasst sich heute neuerlich mit der umstrittenen Änderung des Senatswahlkreises Bozen-Unterland. Um 17 Uhr tagt die Parteileitung, um 18 Uhr der Ausschuss. Die Wahlrechtsreform wird in Kürze im Senat behandelt. Dort will die SVP die in der Kammer bereits genehmigte Wahlkreisänderung wieder streichen lassen. Im Senat stellt die SVP allerdings nur 2 der insgesamt 200 Senatoren. Heute ist in der Pfarrkirche von Malz das Begräbnis von Johannes Angerer. Der 22-Jährige galt seit 35 Jahren als vermisst. Bis vor etwa 2 Monaten ein Wanderer an der Nordkette bei Innsbruck zufällig seine sterblichen Überreste entdeckte. 170 Personen sind seit Anfang 2025 in Südtirol als abgängig gemeldet worden. 80% der vermissten Personen konnten wieder gefunden werden. Wegen der schweren Brände im US-Bundesstaat Nevada haben die Behörden 42.000 Menschen zur Evakuierung aufgefordert. Weitere 45.000 sollen sich auf eine Evakuierung vorbereiten. Die Flammen in einer hügeligen Region am Rande der Großstadt Reno hatten sich gestern schnell auf eine Fläche von mehr als 6.000 Hektar ausgebreitet. Mit internationalen Gästen begeht die Ukraine heute unter dem Eindruck des russischen Angriffskrieges den 35. Jahrestag ihrer Unabhängigkeit. Erwartet wird in Kiew auch EU-Ratspräsident Antonio Costa. Die Ukraine erlangte am 24. August 1991 ihre Unabhängigkeit von der Sowjetunion. Wirtschaftsminister Giancarlo Giorgetti hat den Steuernachlass auf Dieseltreibstoff um 2 Tage verlängert. Er gilt nun bis übermorgen, dem 26. August. Der Nachlass beträgt 17 Cent pro Liter. Das Wetter. Der Tag beginnt teils mit Hochnebel, der am Vormittag auflockert. Dann wird es sonnig mit ein paar Quellwolken. In der zweiten Tageshälfte bilden sich stellenweise gewitterige Regenschauer. Die Temperaturen erreichen Höchstwerte von 25 bis 30 Grad. Morgen Dienstag wird es wechselhafter, die Wolken überwiegen und über den Tag verteilt ziehen ein paar gewitterige Regenschauer durch. Von Rai Südtirol hörten Sie Nachrichten. Redaktion Nina Schröder.
1: 6:04, schönen guten Morgen. Montag ist, eine neue Woche beginnt und am Wochenende, da gab es wieder viel Verkehr auf den Hauptdurchzugsstraßen. Viele, die zurückgekehrt sind aus dem Urlaub,
4: viele, die bei uns durchgefahren sind in Richtung Süden oder Norden und viele, die hier im Land auch noch unterwegs sind. Jetzt in der Früh schaut es noch ruhig aus. Zwischen Rifian und Saltaus, da gibt es immer noch die Einbahnregelung und zeitweilige Sperren bis zu 15 Minuten wegen dem Ausbau der Straße. Dann im Gardatal zwischen Zwischenwasser und Bikolain, auch da Einbahnregelung und zeitweilige Sperren bis zu 15 Minuten wegen Arbeiten. Und im Ultental bei St. Pankraz, da gibt es eine Einbahnregelung mit zeitweilige Sperren bis zu 15 Minuten von 7 bis 19 Uhr wegen Fräs- und Asphaltierungsarbeiten. Wir wünschen, wo es geht, eine gute und eine sichere Fahrt. Nächste Informationen zum Verkehr gibt es hier auf Rai Südtirol im Anschluss an die 7 Uhr Nachrichten.

0: Musik aus dem Jahr 1965, das waren The Birds mit Turn, Turn, Turn. Schönen guten Morgen. 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Es ist jetzt genau 6.43 Uhr. Auf Südtirols Almen wird seit über 4000 Jahren gehütet und gekäst. Das haben Archäologen bei diversen Grabungen entdeckt. Aber auch heute noch verwenden Hirten den Kupferkessel über dem Feuer. Zum Beispiel Hannes Seehauser aus Freienfeld. Zusammen mit seiner Schwester lebt er in einer einfachen Steinhütte.
1: Jetzt hier auf der Alm sind wir zu zweit. Es ist, wir haben ein bisschen Milchviech, machen Käse und Butter. Und das ist zum einen das Jungviech zu betreiben, schauen, ob es ihm gut geht. Es ein Zein auszustellen und für eine Arbeitsauslastung ist das alleine nicht machbar. Und das ist auch für den gesellschaftlichen Hauses jetzt einmal alleine nicht fein, weil für einen Menschen alleine kochen, das geht schon. Aber wenn ich alleine essen muss, wird es noch schwerer, wenn du es nicht gewöhnt bist.
0: Die Räter, die haben bereits vor 2000 Jahren aus Milchkäse gemacht. Dieser wurde auch von den Römern geschätzt, weiß der Archäologe Andreas Butzer.
2: Es wird erwähnt, dass die Räter einen guten Käse herstellen. Das heißt, dass die Römer diesen Käse probiert haben müssen. Und es muss sich um Käse handeln, der für längere Zeit aufbewahrt wurde, denn um Käse bis nach Rom zu bringen, das funktioniert nur, wenn es sich um gelagerten Käse handelt. Denn Frischkäse, der wäre bis Rom sicher schlecht geworden.
0: Almgeschichte und Hirtenleben.

Ein Film von Christoph Wieser über die Weidewirtschaft von den Anfängen bis heute. Heute Abend zu sehen bei uns gleich nach der Tagesschau.

0: Das war Kelly Clarkson mit Because of You. Schönen guten Morgen, Sie hören Reis Südtirol an diesem Montag, 24. August. Schlagzeilen über den Zustand der Welt, die politische Lage, finstere Ereignisse in direkter Nachbarschaft erreichen uns mittlerweile im Tickertakt und zwar rund um die Uhr. Die Nachrichtenflut, die hat sich durch Social Media hochgradig potenziert. Wurden früher Meldungen in Zeitungen und Nachrichtensendungen eher zu bestimmten Zeiten konsumiert, ist die Dauerbeschallung von Nachrichten im Netz für viele längst Alltag. Kennen Sie das vielleicht auch von Ihnen, dass Sie immer öfter auch versuchen, Nachrichten zu meiden und bewusst nicht mehr anzuhören oder anzuschauen? Das nennt man Nachrichtenmüdigkeit oder auf Englisch Overload, wenn man zu viel davon hat. Jenny Witt berichtet über eine Studie, die genau das erhoben hat.
1: Immer mehr Menschen schränken ihren Nachrichtenkonsum ein, weil die Informationen zu belastend sind, bestätigt die Medienforscherin Julia Behre.
2: Im Jahr 2026 haben laut der Studie Reuters Institute News Report 72% der erwachsenen Online-Bevölkerung in Deutschland angegeben, dass sie zumindest gelegentlich aktiv Nachrichten vermeiden. 15% versuchen dies sogar oft.
1: Aus ihrer Arbeit am Leibniz-Institut für Medienforschung in Hamburg weiß Behre, dass Menschen zunehmend abschalten, weil ihnen die Nachrichten auf die Stimmung schlagen.
2: Und da sagen auch viele Nachrichtenvermeider, dass eben zu viel über Kriege und Konflikte berichtet wird und dass sie aber auch von der Menge an Nachrichten erschöpft sind.
1: Fast jeder und jede vierte berichtet in der Studie über solche Nachrichtenerschöpfung. Der klinische Psychologe Jürgen Margraf von der Ruhr-Universität Bochum weiß, warum genau dieses Gefühl entsteht.
3: Und wenn man sich die ganze Zeit damit beschäftigt, kostet das Energie. Das kann sein, weil sie versuchen, das wegzudrängen, zu unterdrücken, aktiv an was anderes zu denken. Das ist anstrengend irgendwann. Es kann aber auch sein, dass sie eben die ganze Zeit Gedankenspiralen drehen und sehr viel grübeln und da nicht rauskommen.
1: Aber warum verankert sich überhaupt so viel Negatives in unserem Kopf? Warum scrollt man weiter, wenn die Nachrichten einem eh schon emotional zusetzen? Eine Hypothese ist, laut Margraf, dass uns die Evolution so geformt hat. Also,
3: dass es von der Entwicklungsgeschichte des Menschen wichtig ist, dass wir auf Gefahren genügend achten. Wir versuchen zu verstehen, was da vor sich geht. Wenn ich durch den Wald gehe und es knackst, dann kann ich überlegen, naja, es knackst halt, jetzt weht gerade der Wind oder so. Ich kann aber auch gucken, ist da irgendwas und ist es größer als ich oder kleiner als ich, kann ich es fressen, frisst es mich.
1: Und weil wir soziale Wesen sind, die seit jeher in Gruppen leben, schauen wir auch dorthin, wo andere hinschauen.
3: Gemeinsam sind wir stark und deswegen ist es wichtig zu wissen, was die anderen tun und da auch gegebenenfalls mitzumachen. Und jetzt kommt was Besonderes für den Menschen. Wozu gibt es das Weiße im Auge? Damit kann ich die Blickrichtung sehr genau sehen. Und wenn man in einen Raum reinkommt und alle gucken in eine Richtung, dann ist es vielleicht doch relevant, warum die alle da hingucken. Ist da was oder ist da nichts, ne?
1: Ob in der realen Welt oder in den Nachrichten. Außerdem fokussieren wir uns auch gerade jetzt aufs Negative, sagt der Psychologe, weil die Weltlage uns dafür genügend Anhaltspunkte gibt. Die vielen Krisen füttern unsere Angstgefühle und Betroffenheit. Umso wichtiger sei es, belastende Nachrichten ganz bewusst nur in kleinen Mengen zu konsumieren.
3: Sie sollten kein Nachrichten-Junkie werden. Sie sollten nicht 24 Stunden am Tag Nachrichten haben, sondern sie sollten das einmal am Tag machen. Wirklich nicht zu viel.
1: Für unser Wohlbefinden sollten wir uns gleichzeitig so viele schöne Momente wie möglich gönnen, erklärt Margraf. Denn die Forschung zeigt, dass wir für unsere seelische Gesundheit deutlich mehr Gutes erleben müssen als Schlechtes.
3: Wir brauchen 5-mal mehr positive als negative Emotionen am Tag. Ne? Sie müssen jeden Tag 5-mal mehr lachen als weinen. Sie müssen 5-mal mehr fröhlich sein als nicht so glücklich sein und so weiter. Im Durchschnitt über die Zeit.
1: Ein konkreter Tipp. Zeitlimits helfen dabei, sich von den Medien loszureißen. Und diese Zeit lässt sich dann für mehr wohltuende Erfahrungen im Alltag nutzen.
0: Also überlegen Sie sich gut, welche Nachrichten Sie konsumieren wollen und tun Sie es bewusst, nicht berieseln lassen, dass einen 24 Stunden eben zu jedem Verkehrsunfall informiert. Das ist auf Dauer ungesund für unsere Psyche, wie wir gerade gehört haben. Nächste Nachrichten übrigens auf Reis Südtirol um Punkt 7 in 7 Minuten hier.

0: Sonne und Wolken bestimmen diesen heutigen Montag, 24. August. Schönen guten Morgen. 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
0: Evi Seebacher ist Unternehmerin im Ruhestand, seit 25 Jahren Präsidentin des SSV Bozen und Verfechterin des Ehrenamtes. Sie begleitet uns in dieser neuen Woche mit ihren Gedanken und heute geht es ihr um Freundschaft, um Menschen, bei denen man so sein kann, wie man ist, wo man nichts spielen muss und wo es keine Maske braucht.
2: Hand aufs Herz, wie oft spielen wir denn einfach eine Rolle? Funktionieren, lächeln, wirken. Dann tut es gut, wenn es einen Ort gibt, an dem das alles wegfällt. Einen Menschen, bei dem wir die Maske ablegen dürfen. Wenn ich an echte Freundschaft denke, denke ich an das erleichternde Gefühl, einfach da zu sein, ohne mich erklären zu müssen. Bei einem wahren Freund, da darf ich laut lachen, kann ich tagelang leise sein, unbesiegbar wirken oder eben auch einmal völlig neben der Spur sein. Da gibt es keine Erwartungshaltung, die man erfüllen muss, kein Drehbuch, dem man folgt. Echte Freunde kennen unsere Ecken und Kanten, die leisen Zweifel und die ganz großen Träume, und sie bleiben trotzdem bei uns. Ein wirklicher Freund, eine beste Freundin, das ist jener eine Mensch, bei dem es sich selbst nach Monaten der Trennung so anfühlt, als hätte man das letzte Gespräch erst gestern beendet. Weil man sich eben nicht auf der Ebene von Smalltalk begegnet, sondern da, wo es echt ist. Meine beste Freundin hört, was zwischen den Zeilen steht. Sie merkt, wenn ein schnelles »Mir geht's gut« eigentlich das genaue Gegenteil bedeutet. Und manchmal erinnert sie mich daran, wer ich eigentlich bin, wenn ich es selbst im Alltagsstress gerade vergessen habe. Am Ende macht eine solche Freundschaft unser Leben vielleicht nicht sorgenfrei, aber sie macht es spürbar wärmer, heller und ein kleines bisschen leichter.

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1: Die Initiativgruppe Bildung am Abgrund rät zu Protestmaßnahmen der Lehrer auch in diesem Schuljahr. Das Fahrverbot für über 85-Jährige auf italienischen Autobahnen soll doch nicht kommen. Das Wetter, Sonne und Wolken bei 25 bis 30 Grad. Die Initiativgruppe Bildung am Abgrund rät für das bevorstehende Schuljahr zu weiteren Protestmaßnahmen der Lehrer und Lehrerinnen. Ein gemeinsames Vorgehen sei wichtig, weil nach wie vor zahlreiche Punkte offen seien und man von einer Gleichstellung des staatlichen Lehrpersonals mit dem Landeslehrpersonal noch weit entfernt sei. Nina Schröder.
2: Man sei einen guten Schritt weitergekommen mit den beschlossenen Reallohnerhöhungen, aber an vielen Punkten hapere es noch. Beispielsweise gäbe es nach wie vor nicht die gleichen Gehaltstabellen für alle Grund-, Mittel- und Oberschullehrer und Lehrerinnen. Bei den Abfertigungen bekäme das Landeslehrpersonal bis zu 70.000 Euro mehr am Ende eines Berufslebens. Zulagen seien unterschiedlich und in den Schulen und bei den Ausflügen sei das Lehrpersonal nur unzureichend abgesichert. Die Proteste sollen also weitergehen, wenn auch in, Zitat, leicht abgemilderter Form. Die Initiativgruppe Bildung am Abgrund empfiehlt den Lehrerkollegien aller Schulen deswegen weiterhin den Verzicht auf mehrtägige Lehrausflüge und Schulfahrten und rät zu maximal einem Ausflug oder Lehrausgang pro Klasse.
1: Am Abend befasst sich die SVP neuerlich mit der umstrittenen Änderung des Senatswahlkreises Bozen-Unterland. Um 17 Uhr tagt die Parteileitung, um 18 Uhr der Ausschuss. Verena Volker.
3: Die Änderung hatte der Bozner Kammerabgeordnete der Fratelli d'Italia Alessandro Urzi eingebracht. Sie wurde in der Kammer bereits genehmigt. Demnach sollen 6 deutschsprachige Gemeinden im Unterland den Wahlkreisen Meran und Brixen zugeschlagen werden. Die SVP will dazu im Senat einen Streichungsantrag einbringen. Die Forderung des Ex-SVP-Senators Oskar Peterlini, die SVP solle die Koalition mit Fratelli d'Italia in der Landesregierung aufkündigen, sollte die Neueinteilung nicht zurückgenommen werden, wies SVP-Landessekretär Harald Stauder hingegen zurück.
1: Die Wahlrechtsreform wird in Kürze im Senat behandelt. Dort will die SVP die in der Kammer bereits genehmigte Wahlkreisänderung wieder streichen lassen. Im Senat stellt die SVP allerdings nur 2 der insgesamt 200 Senatoren. Verkehrsminister Matteo Salvini hat Meldungen über ein geplantes Fahrverbot für alte Menschen auf Autobahnen zurückgewiesen. Diese Maßnahme sei gestrichen worden, heißt es in einer Aussendung des Ministeriums. Gearbeitet wird jedenfalls an einer weiteren Reform der Straßenverkehrsordnung. Siegfried Kollmann.
4: Eine entsprechende Meldung hatte gestern die Autozeitschrift Quattro Ruote verbreitet. Demnach war geplant, dass über 85-Jährige auf Autobahnen kein Fahrzeug mehr lenken dürfen und auch nur mehr in einem Umkreis von 100 Kilometern von ihrem Wohnsitz mit einem Auto fahren dürfen. War geplant, betont Matteo Salvini, denn das Vorhaben sei bereits vor einiger Zeit aufgegeben worden. Eingeführt werden sollen aber strengere ärztliche Visiten, und zwar für alle, die einen Führerschein besitzen. Verschärft werden die Maßnahmen gegen die Benutzung des Mobiltelefons im Straßenverkehr. Nicht nur für die Autofahrer, sondern auch für die Fußgänger. So soll die Handynutzung beim Überqueren der Straße verboten werden. Erlaubt bleiben Freisprechanlage und In-Ear-Kopfhörer.
1: Wirtschaftsminister Giancarlo Giorgetti hat den Steuernachlass auf Dieseltreibstoff um 2 Tage verlängert. Er gilt nun bis übermorgen, dem 26. August. Der Nachlass beträgt 17 Cent pro Liter. Wegen der schweren Brände im US-Bundesstaat Nevada haben die Behörden 42.000 Menschen zur Evakuierung aufgefordert. Weitere 45.000 sollen sich darauf vorbereiten, ihre Häuser zu verlassen. Die Flammen in einer hügeligen Region am Rande der Großstadt Reno hatten sich gestern schnell auf eine Fläche von mehr als 6000 Hektar ausgeweitet. Das ist mehr als die Fläche der Stadt Bozen. Mit internationalen Gästen begeht die Ukraine heute unter dem Eindruck des russischen Angriffskrieges den 35. Jahrestag ihrer Unabhängigkeit. Erwartet wird in Kiew auch EU-Ratspräsident Antonio Costa. Die Ukraine erlangte am 24. August 1991 ihre Unabhängigkeit von der Sowjetunion. Heute ist in der Pfarrkirche von Malz das Begräbnis von Johannes Angerer. Der 22-Jährige galt seit 35 Jahren als vermisst, bis vor etwa 2 Monaten ein Wanderer an der Nordkette bei Innsbruck zufällig Knochen eines Menschen entdeckte. Eine DNA-Untersuchung ergab, dass es sich dabei um die sterblichen Überreste von Johannes Angerer aus Malz handelte. Ute Niederfriniger.
5: 35 Jahre Ungewissheit sind eine sehr lange Zeit. Die meisten vermissten Fälle werden deutlich schneller geklärt. 170 Personen sind seit Anfang 2025 in Südtirol als abgängig gemeldet worden. 80% der vermissten Personen konnten wieder aufgefunden werden. Aber es gibt auch eine Liste der ungeklärten Fälle. Seit 1994 gelten in Südtirol noch immer gut 200 Menschen als vermisst.
1: Die schwierige Situation von Familienangehörigen, in die Menschen bei ungeklärten vermissten Fällen geraten, ist gleich Thema im Morgengespräch. Fachleute der Bozner Stadtgärtnerei wollen heute den morschen Baum im Berloffa-Park untersuchen. Auch die anderen großen Bäume in dem Park zwischen Bahnhof, Maniago-Platz und Walterpark sollen einer kritischen Prüfung unterzogen werden. Gestern Nachmittag war ein schwerer Ast der Ulme herabgebrochen und hatte 3 Touristen unter sich begraben. Eine Frau und die Tochter kamen mit mittelschweren und leichten Verletzungen davon. Ein Mann wurde schwer verletzt. Für den Präsidenten des Altstadtkomitees Brixen, Joachim Kehrer, ist das Brixner Altstadtfest ein Paradebeispiel für die Leistungsfähigkeit des Ehrenamtes. Bereits sein Vater organisierte das erste Altstadtfest in Brixen vor fast 50 Jahren, 1978.
6: Das Brixner Altstadtfest ist, glaube ich, ein Aushängeschild dafür, wie stark das Volontariat eingebunden werden kann und welche Kraft entstehen kann, wenn Freiwilligkeit auch etwas dann zusammenleistet. Wir haben heuer 48 Vereine mit 1800 Freiwilligen. In 3 Tagen wird alles aufgebaut, dann werden 3 Tage gefeiert, es wird 3 Tage natürlich gemeinsam Zeit verbracht und dann wird an einem Tag das Ganze wieder abgebaut. Am Dienstag nach dem Fest ist alles wieder frei. Das wäre nie möglich, wenn nicht so viele ihre gesamte Kraft investieren, um dieses Altstadtfest zu ermöglichen.
1: Wenige Tage vor Beginn des Festes erhielt Kehrer das Verdienstkreuz des Landes Tirol für seinen ehrenamtlichen Einsatz. Am ersten Spieltag der italienischen Fußballserie A sind Überraschungen ausgeblieben. Gestern gewann Juventus gegen Frosinone 1:0, Milan schlug Torino 2:1. Inter bleibt nach dem 4:1 am Samstag gegen Monza Tabellenführer. In der Serie D hat Obermais gegen Virtus Bozen 2:1 gewonnen. Von Rai Südtirol hörten Sie Nachrichten, Redaktion Nina Schröder und Siegfried Kollmann.
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7: Das Hoch vom Wochenende hat sich etwas abgeschwächt und heute ist es nicht mehr ganz stabil. Derzeit hält sich vielerorts Hochnebel, der wird am Vormittag auflockern und der Sonne Platz machen. Aus den Quellwolken bilden sich am Nachmittag und Abend dann stellenweise gewittrige Regenschauer. Die Temperaturen ändern sich im Vergleich zu den letzten Tagen kaum. Die Höchstwerte reichen von 25 bis 30 Grad. 14 Grad gibt es in 2000 Meter Höhe. Morgen wird es wechselhafter. Vor allem am Vormittag ist es stark bewölkt und aus Süden ziehen Regenschauer durch. Danach lockern die Wolken etwas auf und am Nachmittag scheint zeitweise die Sonne mit nur mehr einzelnen Schauern. Der Mittwoch bringt dann wieder überwiegend sonniges Wetter mit örtlichen Gewittern am Nachmittag. Dazu ist es sommerlich warm mit bis zu 31 Grad. Hier noch die Messwerte von 7 Uhr, Bozen und Meran 19 Grad, Auer 18, Brixen und Schlanders 17, Bruneck meldet 15 Grad, Sterzing 13, am Reschen 12, in Doblach 11, am Brenner 9 Grad, auf der Bloße 7, Innsbruck und Lienz jeweils 13 und Trient 19 Grad. Das waren die aktuellen Aussichten mit Philipp Tartarotti.
8: Schönen guten Morgen aus der Landesverkehrsmeldezentrale. Ich bin Manuel Scutellaro. Auf der Jaufenpassstraße bei Kalch kommt es zu zeitweiligen Sperren bis zu 30 Minuten wegen Arbeiten. Und Einbahnregelungen wegen Bauarbeiten gibt es im Passaiertal zwischen Riffian und Saldaus, im Ultental bei St. Pankratz und im Gardertal zwischen Picolein und Zwischenwasser. Kommen Sie gut und sicher ans Ziel.
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9: Und an der Sendetechnik heute an meiner Seite Hans Tirler. Schönen guten Morgen in dieser neuen Woche. Heute schreiben wir Montag, den 24. August. Heute ist Barthelmeitag. Immer wieder hört man von vermissten Personen. Die meisten Vermissten tauchen wieder auf und die meisten leben. Wir haben es gerade auch in den Nachrichten gehört. Es gibt aber auch in Südtirol Vermisstenfälle, die Jahre oder Jahrzehnte nicht aufgeklärt werden. 200 Vermisstenfälle sind seit 1994 ungeklärt. Was passiert eigentlich mit der Familie und den Freunden, wenn sie über so viele Jahre keine Gewissheit haben? Wenn es keinen Ort für die Trauer gibt? Wenn sie jahrelang nichts als hoffen können? Das ist gleich Thema bei uns hier im Morgengespräch.

0: Stevie Wonder, Part-Time Lover. Schönen guten Morgen in dieser neuen Woche. Montag, der 24. August, 16 nach 7 mittlerweile. Der Fall des 35 Jahre lang vermissten Johannes Angerer aus Mals, dessen Knochen kürzlich im Gebiet der Innsbrucker Nordkette gefunden wurden, wirft aus psychologischer Sicht Fragen auf. Was macht die Jahre und sogar jahrzehntelange Ungewissheit mit Angehörigen? Für Erwin Steiner, Leiter der Notfallpsychologie im Südtiroler Sanitätsbetrieb, sind derartige Fälle gar nicht so selten, wie man meinen möchte. Lisa Hintner hat mit ihm gesprochen.
1: Herr Steiner, wie kann man mit einer Nachricht umgehen, auf die man jahrzehntelang, im konkreten Fall von Johannes Angerer aus Mals zum Beispiel, 35 Jahre lang gewartet und vielleicht auch gehofft hat und die nun gleichzeitig Gewissheit und doch einen endgültigen Abschied bringt?
2: Es ist aus Erfahrungsberichten von betroffenen, vermissenden Menschen, weiß man, dass es einmal eine große Erleichterung ist. Also, dass es endlich einmal diese Gewissheit gibt, auf die sie so viele Jahre gewartet haben und dass sie natürlich auch sehr lange belastet und gegrämt hat.
1: Also, dass die Ungewissheit oft belastender ist, sagen Sie, als die schmerzhafte Gewissheit. Sie haben ja selbst auch vermissten Fälle betreut, also Angehörige. Wie kann man sich das vorstellen? Was geht in diesen Menschen vor?
2: Zu Beginn suchen Vermissende natürlich immer, den Vermissten zu finden, die Hoffnung und dann wieder die Enttäuschung, wenn es dann Rückschläge gibt, wenn die Suche dann eingegrenzt wird, wenn sie pausiert wird, wenn sie dann schlussendlich abgebrochen werden muss, dann ist das natürlich für die Hinterbliebenen eine sehr, sehr belastende Situation, weil wie gehe ich jetzt weiter? Wie kann ich meinen Alltag fortsetzen ohne diesen Menschen und ohne die Gewissheit zu wissen, ist dieser Mensch gut aufgehoben? Oder man würde ja gern wissen, jemand ist in guten Händen, ist gut aufgehoben und diese Gewissheit hat man eben nicht. Was ist mit dem vermissten Menschen?
1: Also viele Fragen, wie war es ein Unfall, Selbstgefährdung, ein freiwilliges Verschwinden oder vielleicht doch ein Verbrechen? Viele, viele Fragen, die einen fast zermürben.
2: Genau, sehr, sehr viele Fragen, die dann durch den Kopf gehen. Man spielt alles durch und so in den Gesprächen mit Vermissenden komme ich immer wieder darauf, dass es kaum Überlegungen gibt, die sie nicht schon selbst gemacht haben. Ja, das habe ich auch schon gedacht und da habe ich auch schon überlegt. Aber es ist so ein Ort, wo man das dann aussprechen kann, gemeinsam überlegen kann, wie gehe ich mit diesen Erfahrungen um? Wie kann ich mich hier auch wieder selbst fangen, stabilisieren, wieder einordnen und wieder zurück ins Leben finden?
1: Da steht ja beispielsweise das Auto dieser vermissten Person, um nur ein Beispiel herauszugreifen, in der Garage. Das sind die Dinge, die dieser Person vertraut waren. Wie geht man damit um? Man kann ja auch in dieser Hinsicht, in der finanziellen, erbschaftlichen Hinsicht, keine Aufklärung betreiben.
2: Es ist wie ein lebendiger, sozusagen eine Präsenz von Gütern, die eigentlich nicht bewegt werden dürfen. Also man darf rechtlich gesehen, vom Finanziellen oder auch die Güter dürfen ja nicht bewegt, verändert werden, weil sie ja dem Vermissten gehören. Und deshalb, ich sehe es ständig, darf aber nichts tun oder bin manchmal auch in einer finanziellen Notlage, darf aber dann, habe keine Möglichkeit darauf zuzugreifen, obwohl es mir zustehen würde. Also bei einem normalen Todesfall ist es ja so, dass an einer gewissen Zeit nach Erbschaftsregelung kann man ja dann sagen, das alles dann gütlich irgendwo dann klären und regeln und die Leute können dann auch weitermachen. So bleiben bestimmte Besitzverhältnisse brach liegen, ungeklärt und auch von der Seite her offen und auch eine ständige Wunde, die schmerzt.
1: Ab welchem Zeitpunkt kommen die Menschen denn zu Ihnen? Sie als Notfallpsychologe haben Vermisstenfälle, Angehörige unterstützt. Wann ist denn dieser Zeitpunkt da, dass die Menschen sagen, okay, sie brauchen Hilfe, sie kommen allein nicht mehr weiter?
2: Wir werden ganz am Anfang, als Notfallpsychologen ganz am Anfang, zu Einsätzen gerufen, wenn jemand vermisst wird und begleiten die erste Phase, weil ja ein großer Teil, Gott sei Dank, wieder gefunden werden kann, weil manche auch freiwillig abgängig sind, die dann wieder zusammengeführt werden können mit der Familie. Aber wenn es natürlich dann länger dauert, wenn dann auch die Kräfte nachlassen, sind es dann nicht immer selbst die Personen selbst, sondern oft das Umfeld, das reagiert und sagt, hol dir Hilfe, wir unterstützen dich dabei, dass du dir Hilfe holst, weil das alleine, diesen Marathon alleine zu schaffen, ist denkbar auch schwierig. Weil wo beginne ich? Wenn es im Hintergrund immer etwas gibt, was immer zehrt, nagt und diese ständige Ungewissheit, die begleitet.
1: Das ist ja der eigentliche Knackpunkt, könnte man sagen. Also sozusagen die Herausforderung, sich selbst nicht zu verlieren und gleichzeitig doch dem vermissten Menschen treu zu bleiben, alles Menschenmögliche zu tun für die Aufklärung. Sie als Notfallpsychologe, hatten Sie schon viele dieser Fälle oder welche Erfahrungen haben Sie gesammelt?
2: Wir haben ganz unterschiedliche Erfahrungen. Also das Auffinden einer Person, auch wenn sie leider verstorben ist, ist für uns auch immer eine Erleichterung, weil wir wissen, damit beginnt eine Trauerphase, die auch begleitet werden kann und die in einen natürlichen Verlauf mündet. Hingegen, wenn jemand vermisst bleibt, dann ist diese Phase ständig so im Wagen, im Offenen, zwischen Hoffen und Bangen. Und eigentlich, man kann nie einen richtigen Abschluss finden. Es fehlen die Trauerrituale, man hat kein Begräbnis, man hat keinen Ort, wo man hingehen kann, zu begegnen, zu verabschieden. Und all das wird dann in der Psychotherapie andere Orte, Plätze der Begegnung und des Miteinander mit dem Vermissten in Verbindung bleiben, dann versucht zu erarbeiten.
1: Sie haben davon gesprochen, dass es wichtig ist, einen Abschluss zu finden. Jetzt auch im konkreten Fall von Johannes Angerer aus Mals, nach Jahrzehnten gibt es da endlich Gewissheit. Der Mensch ist tot, aber die Umstände seines Todes bleiben im Dunkeln. Kann man denn trotzdem irgendwann wirklich Frieden finden oder bleibt diese Frage auf immer und ewig? Also Fragen wie, was ist damals wirklich passiert? Wie? Warum?
2: Bestimmte Fragen werden sich wahrscheinlich wieder neu stellen, werden mit diesen neuen Erkenntnissen jetzt wieder neu aufgeworfen werden. Aber ich denke, dass die Hinterbliebenen schon über viele, viele Jahre sich mit dieser Frage beschäftigt haben. Es wird dann sicher ein Aufbrechen alter Überlegungen, Gedanken, Muster werden. Und es hängt viel davon ab, auch wie das Umfeld reagiert. Wie kann das Umfeld hilfreich hier unterstützend da sein? Also das wird sehr viel dann auch von dieser Last auch nehmen können.
1: Sie haben vorhin schon von der Trauerphase gesprochen, die erst dann wirklich beginnen kann, wenn Klarheit herrscht. Kann gerade dieser Moment der Gewissheit den Angehörigen sozusagen in diesem Sinn auch etwas zurückgeben? Also die Nähe zu diesem Mensch, die Möglichkeit endlich ja, zu trauern, wie gesagt, und vielleicht ein kleines Stück Seelenfrieden zu finden?
2: Ja, die Trauer kann endlich begonnen oder abgeschlossen dann werden. Das kann in einen normalen Trauerzyklus Eingang finden. Das heißt einfach mit dem Vermissen, mit dem jemanden einfach nicht mehr bei sich haben, aber dann wissen, wo jemand ist und sei es auch nur, wenn es letzte Überreste sind, die dann bestattet werden können, wo es ein Grab gibt, wo man hingehen kann, wo man in Gedanken, wo man sozusagen ja doch auch Trost findet an dieser Gedenkstätte.
1: Solche Belastungen und Extremsituationen über Jahre, die können auch Beziehungen verändern. Angst, Schmerz, Erschöpfung können ja Menschen auf andere Menschen dann projizieren, die einem am nächsten stehen. Was können denn Freunde und Verwandte tun, um Angehörige in dieser Situation zu stärken?
2: Wir erleben immer wieder, dass Freunde und Angehörige sehr belastet sind, auch von dem, dass sich das soziale Umfeld oft nicht weiß, wie verhalten, aber auch dann sich zunehmend zurückzieht, weil das bestimmende Thema ist. Es gibt sehr oft dann nur mehr dieses Thema oder es ist alles überschattet von diesem Thema und dann dünnt sich auch dieser Freundeskreis aus und das heißt, die Leute münden dann nicht selten in eine Isolation. Aber auch selbst hat man oft dann nicht mehr so den Wunsch, Anteil zu nehmen bei Feierlichkeiten, sozialen Kontakten. So man zieht sich selbst eher zurück und wird auch vom Umfeld eher dann in Ruhe gelassen, auch weil es für einen sehr anstrengend ist.
1: Wenn Sie jetzt auf diese Art und Weise über dieses Mikrofon die Möglichkeit haben, den Angehörigen von Johannes Angerer vielleicht eine Botschaft mitzuschicken, was wäre das?
2: Ich habe die Nachricht gehört und ich habe eine tiefe Erleichterung für die Angehörigen verspürt, zu sagen, jetzt können sie für sich eine Gewissheit haben, einen Punkt setzen. Natürlich, die Arbeit an der Trauer geht weiter, findet neue Wege, aber es hat eine Erleichterung gegeben, weil es letztendlich Gewissheit gibt. Sie können mit Ritualen, mit Unterstützung von Freunden und anderen Menschen einfach dann diesen Trauerprozess dann gut bewältigen.
1: Vielen Dank für das Gespräch.
2: Gerne.
0: Lisa Hintner im Gespräch mit dem Leiter der Südtiroler Notfallpsychologie, Erwin Steiner. Für ihn ist ganz klar, Gewissheit ist besser als Ungewissheit. Erst wenn man weiß, was mit einem vermissten Familienangehörigen, einem vermissten Freund tatsächlich passiert ist, kann man anfangen, um diesen Menschen zu trauern. Und Trauer ist wichtig, um sich ins Leben wieder hineinzufinden. Die Beerdigung der sterblichen Überreste von Johannes Angerer aus Mals findet heute um 14 Uhr in der Pfarrkirche von Mals statt.

0: Es ist 7.30 Uhr. 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
1: Die Initiativgruppe Bildung am Abgrund rät zu Protestmaßnahmen der Lehrer auch in diesem Schuljahr. Das Fahrverbot für über 85-Jährige auf italienischen Autobahnen soll doch nicht kommen. Das Wetter, Sonne und Wolken bei 25 bis 30 Grad. Die Initiativgruppe Bildung am Abgrund rät für das bevorstehende Schuljahr zu weiteren Protestmaßnahmen der Lehrer und Lehrerinnen. Ein gemeinsames Vorgehen sei wichtig, weil nach wie vor zahlreiche Punkte offen seien, etwa ein eklatantes Ungleichgewicht bei den Abfertigungen für staatliche Lehrpersonen und für Landeslehrpersonen. Die Differenz könne bis zu 70.000 Euro betragen. Es sollen auch in diesem Schuljahr auf mehrtägige Lehrausflüge und Schulfahrten verzichtet werden. Die SVP befasst sich heute neuerlich mit der umstrittenen Änderung des Senatswahlkreises Bozen-Unterland. Um 17 Uhr tagt die Parteileitung, um 18 Uhr der Ausschuss. Die Wahlrechtsreform wird in Kürze im Senat behandelt. Dort will die SVP die in der Kammer bereits genehmigte Wahlkreisänderung wieder streichen lassen. Im Senat stellt die SVP allerdings nur 2 der insgesamt 200 Senatoren. Laut dem Leiter der Notfallpsychologie Erwin Steiner ist die Ungewissheit eine schwerwiegende psychische Belastung für Freunde und Angehörige von Vermissten. Der eigentliche Trauerprozess könne erst beginnen, sagte Steiner im Morgengespräch von Rai Südtirol, wenn das Schicksal des Vermissten aufgeklärt ist. Das Wissen um den Tod sei besser als die Ungewissheit. Heute ist in der Pfarrkirche von Malz das Begräbnis von Johannes Angerer. Der 22-Jährige galt seit 35 Jahren als vermisst, bis vor etwa 2 Monaten ein Wanderer an der Nordkette bei Innsbruck zufällig seine sterblichen Überreste entdeckte. Verkehrsminister Matteo Salvini hat Meldungen über ein geplantes Fahrverbot für über 85-Jährige auf Autobahnen zurückgewiesen. Diese Maßnahme sei gestrichen worden, heißt es in einer Aussendung des Ministeriums. Verschärft werden sollen die Regeln für den Gebrauch der Mobiltelefone im Straßenverkehr. Wegen der schweren Brände im US-Bundesstaat Nevada haben die Behörden 42.000 Menschen zur Evakuierung aufgefordert. Weitere 45.000 sollen sich darauf vorbereiten, ihre Häuser zu verlassen. Die Flammen in einer hügeligen Region am Rand der Großstadt Reno hatten sich gestern schnell auf eine Fläche von mehr als 6.000 Hektar ausgebreitet. Am ersten Spieltag der italienischen Fußball-Serie A sind Überraschungen ausgeblieben. Gestern gewann Juventus gegen Frosinone 1:0, Milan schlug Torino 2:1. Inter bleibt nach dem 4:1 am Samstag gegen Monza Tabellenführer. Das Wetter. Der Tag beginnt teils mit Hochnebel, der am Vormittag auflockert. Dann wird es sonnig mit ein paar Quellwolken. In der zweiten Tageshälfte bilden sich stellenweise gewittrige Regenschauer. Die Temperaturen erreichen Höchstwerte von 25 bis 30 Grad. Morgen, Dienstag, wird es wechselhafter. Die Wolken überwiegen und über den Tag verteilt ziehen ein paar gewittrige Regenschauer durch. 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Redaktion Nina Schröder.
2: Schönen guten Morgen aus der Landesverkehrsmeldezentrale. Ich bin Manuel Scutellaro. Auf der Jaufenpassstraße bei Kalch kommt es zu zeitweiligen Sperren bis zu 30 Minuten wegen Arbeiten. Und Einbahnregelungen wegen Bauarbeiten gibt es im Passaiertal zwischen Refern und Saldaus, im Ultental bei St. Pankraz und im Gardertal zwischen Picolein und Zwischenwasser. Kommen Sie gut und sicher ans Ziel.

0: Crosby, Stills and Nash, Teach Your Children. Schönen guten Morgen. Reis Südtirol, das Frühstücksradio hier. 7:07 ist es mittlerweile. In den deutschen Politikumfragen eilt die AfD, die Alternative für Deutschland, von Erfolg zu Erfolg. Bei den Landtagswahlen in 2 Wochen in Sachsen-Anhalt ist es nicht ausgeschlossen, dass sie die absolute Mehrheit der Sitze erringt. In den Sommergesprächen von ARD und ZDF waren an diesem vergangenen Wochenende die beiden Parteivorsitzenden Alice Weidel und Dino Chrupalla zu Gast. Aus Berlin ARD-Korrespondent Benjamin Großkopf.
1: Sommer 2026. Ganz Deutschland leidet unter einer Hitzewelle.
2: Für mich war das ein ganz normaler Sommer,
1: verneint AfD-Chef Tino Chrupalla im ARD-Sommerinterview.
2: Also ich sehe da auch viel Panikmache. Und vor allen Dingen am Ende geht es doch darum, der Bundesregierung und auch der regierenden Politik, dass man mit diesem Klimahype, so will ich es wirklich bezeichnen, den Leuten das Geld aus der Tasche ziehen will, um sozusagen in CO2-Abgabe zu investieren, um den Strom, um das Benzin teuer zu machen.
1: Die Argumentation der AfD umreißt Chrupalla sinngemäß so. Klimawandel ja, menschengemacht nein. Ja, Einfluss gering, viel wichtiger als Maßnahmen gegen den Wandel, Maßnahmen für eine Anpassung.
2: Ja, Menschen fragen sich vor allen Dingen, weil sie gerade von Klimaanlagen sprechen, die wir natürlich brauchen, gerade in Altenheimen, auch in Krankenhäusern, auch in Schulen. Darüber muss man sehr wohl diskutieren. Das ist die Klimaanpassung, die wir natürlich forcieren und die auch finanziert werden muss. Aber die Menschen fragen sich, können sie eigentlich den Strom für die Klimageräte überhaupt noch leisten?
1: Energiekosten, Krieg und Frieden, Rente, das sind laut Chrupalla die zentralen politischen Fragen. Bei eher kritischen zur AfD mit Blick auf die Landtagswahl in Sachsen-Anhalt bemüht er sich zu beschwichtigen. Mitarbeiter des Spitzenkandidaten Ulrich Siegmund, ehemalige Neonazis, Jugendsünden, eine neue freiwillige Bürgerwacht, die von 3 Polizeigewerkschaften abgelehnt wird, im Prinzip Nothilfe für eben jene Polizei, die kaputtgespart sei. Auch in der Frage zu möglichen Bündnissen nach der Landtagswahl gibt sich Chrupalla verbindlich.
2: Wir sagen erstmal den Bär erlegen, bevor wir ja über die Aufteilung des Felds sprechen. Das muss man nicht vor einem Wahltermin machen.
1: Machen andere aber, zum Beispiel Chrupallas Co-Chefin, Chrupalla verbindlich.
2: Wir sagen erstmal den Bär erlegen, bevor wir ja über die Aufteilung des Felds sprechen. Das muss man nicht vor einem Wahltermin machen.
1: Machen andere aber, zum Beispiel Chrupallas Co-Chefin Alice Weidel, die Bären ja

0: wütenden Chrupalla in eine wahre Schimpfkanonade hinein.
1: Und ich muss Ihnen auch ganz ehrlich sagen, auch ich habe die Nase voll. Ich will nicht mehr angelogen werden von irgendwelchen Flachzangen, die da oben sitzen und irgendwas versprechen, genau das Gegenteil von dem tun. Hat das unser Land verdient? Unser Land wird kaputt gemacht. Die Arbeitsplätze werden kaputt gemacht.
0: Mit den Flachzangen sind die Spitzen von Union und SPD gemeint, womit auch klar ist, von der Mäßigung, die sich zumindest die AfD auf Bundesebene immer mal wieder verschrieben hatte, ist 2 Wochen vor der Wahl in Sachsen-Anhalt keine Spur.
2: Bis zum 20. September wählen Sachsen-Anhalt, Berlin und Mecklenburg-Vorpommern ein neues Landesparlament. Die AfD, die profitiert auch von der Unzufriedenheit mit der deutschen Bundesregierung.

0: Coldplay mit Viva la Vida. Sonne und Wolken bestimmen das heutige Wetter in unserem Land. Vor allem später am Nachmittag und am Abend kann es nass werden. Guten Morgen am Montag, neue Woche beginnt. Wir schreiben den 24. August und bei mir Platz genommen hat jetzt Stefan Nicolini mit den heutigen Zeitungen. Guten Morgen.
1: Guten Morgen.
0: Stefan, der Krieg in der Ukraine, der scheint endlos weiterzugehen. Wir lesen von gegenseitigen Angriffen auf Städte, auf Infrastruktur. Doch ein Ende scheint nicht in Sicht.
1: Ja, solange beide Seiten glauben, auf dem Schlacht

0: Schlachtfeld militärisch siegen zu können, solange wird auch keiner auf Verhandlungen drängen. Der ukrainische Präsident Zelensky schlägt wieder einmal eine Verhandlungslösung vor, das entnehmen wir heute der Presse. Waffenstillstand und Rückzug der Truppen, der russischen Truppen. Aber darauf kann Russland kaum eingehen. Aber damit will er nun von internen innenpolitischen Problemen ablenken. Sein ehemaliger Minister, den er gefeuert hatte, Fedorov wittert eine Chance, gegen Zelensky bei Wahlen antreten und gewinnen zu können. Aber das sei ein gefährliches Spiel. Das meint der ukrainische Politologe in der Republika heute, Ruslan Bortnik. Sollte es zu Neuwahlen während des Krieges kommen, könnte Russland profitieren, meint er, und die Lage destabilisieren. Russland hat, das entnehmen wir der Stamper heute, damit begonnen, Waffenfabriken zu zerstören bzw. anzugreifen, die Waffen für die Ukraine produzieren. Das hat die britische Zeitung The Daily Telegraph kolportiert. Und zwar in Westeuropa, neulich auch in der Nähe von Rom. Also der Krieg ist bereits vor unserer Haustür.
1: Und im deutschen Bundesland Sachsen-Anhalt wird in 2 Wochen gewählt. Wir haben es vorhin auch gehört, ein Sieg der AfD scheint sicher zu sein nach den Umfragen.
0: Ja, und da soll der russische Geheimdienst seine Finger im Spiel haben. Darüber berichtet heute die Süddeutsche. Und zwar Ziel dürfte es sein, schreibt die Süddeutsche, der AfD dabei zu helfen, erstmals eine absolute Mehrheit in einem Bundesland zu gewinnen. Im Bundestag löst diese hybride Offensive Alarmstimmung aus. Schon seit vielen Monaten seien Spionage, Sabotage und extrem weitreichende Einflussnahmen an der Tagesordnung, warnt der grünen Innenpolitiker Konstantin von Notz. Heute in der Süddeutschen. Damit wächst auch der Druck auf die Bundesregierung, meint sie, eine Gegenreaktion zu zeigen. Auch die eigenen Reihen mahnen die Regierung inzwischen zur Eile. Die Süddeutsche wehrt sich selbst auch gegen Fake News. Wenn die Zeitung selbst dafür herhalten muss und täuschend echt mit falschen Nachrichten verbreitet wird.
1: Durch den Krieg steigen die Ölpreise und hierzulande auch die Preise an den Zapfsäulen der Tankstellen, Stefan.
0: Ja, dazu gibt es im Corriere della Sera heute eine anschauliche, auf 2 Seiten ausgedehnte Grafik, in der die Preisschwankungen vom Februar bis zum gestrigen Tag zwischen Benzin und Diesel gezeigt werden. 2,130 € kostete im Durchschnitt gegen gestern 1 Liter Diesel. Viele Zuhörerinnen werden jetzt schon unterwegs sein und können diese Preise heute auch an den Tankstellen vergleichen. Oppositionsführerin Elli Schlein fordert die Regierung auf, die Sondergewinne der Erdölfirmen extra zu besteuern, um Geld in die Kassen des Staates zu spülen, der damit die hohen Energiekosten für Familien senken soll. Die Stampa rechnet vor, 18 Milliarden Euro haben die Erdölfirmen in dieser Energiekrise in nur 6 Monaten an Mehreinnahmen verbuchen können. Keine gute Idee, die Besteuerung, meint Daniel Jergin. Naturgemäß müsste man sagen, denn er ist Vizepräsident der S&P, ein großes US-amerikanisches Unternehmen mit Sitz in New York. Es liefert wichtige Finanzdaten, Marktanalysen, Bonitätsratings und bekannte Aktienindizes. Und er meint, eine Besteuerung würde nur die Investitionen im Erdölbereich schwächen. Das wahre Problem, meint er, sei anderswo. Es gäbe zu wenige Raffinerien. Viele europäische Länder hätten sich zu sehr auf erneuerbare Energien konzentriert und die Gefahren eben im Energiesektor unterschätzt. Eine gemeinsame, geschlossene, europäische, abgestimmte Politik, die führe zum Erfolg. Das meint der Otmar Karas, ehemaliger langjähriger Spitzenpolitiker der ÖVP. Und er ist auch Präsident des Europäischen Forums Alpbach, das gestern begonnen hat und eben die ganze Woche läuft. Und hier heute im Interview in der Dolomiten meint er, gleich vergleicht, also er zitiert Enrico Letta, den ehemaligen italienischen Premierminister, der bereits gemeint hat, Europa, der Binnenmarkt sei in wesentlichen Bereichen nicht zu Ende geführt worden, zum Beispiel in der Energie, in der Kommunikation, in den Finanzen oder auch in der Verteidigung. Das sei höchste Zeit, das zu tun. Anderes Thema, das die Banca d'Italia ermittelt hat, und damit sind wir auf der Titelseite der Dolomiten. Im Schnitt hat jeder Südtiroler, Südtirolerin 30.400 Euro auf dem Konto. Mehr als die Bürger jeder anderen Provinz Italiens. Eine neue Studie zeigt jedoch, der Zuwachs bei den Ersparnissen ist oft weniger Ausdruck von Wohlstand als von Vorsicht und Konsumverzicht. Mailand, Piacenza und Sondrio, die Provinzen, folgen dann auf Bozen. Weiteres Thema im Bereich Soziales. Schon seit Jahren mehren sich die kritischen Stimmen, die den sogenannten Vita-Fragebogen zur Pflegeeinstufung für gänzlich ungeeignet halten. Auch Peter und seine pflegebedürftige Frau Rebecca haben diese Erfahrung machen müssen, schreibt die Dolomiten heute und wehren sich nun in einem Brief an die zuständigen Landesräte Messner und Palmer sowie weitere Landtagsabgeordnete. Sie sind überzeugt, das Verfahren und die daraus resultierende Einstufung werde dem tatsächlichen Pflege- und Unterstützungsbedarf nicht gerecht. Da wäre einiges zu tun. Gepflegt, und zwar von Ärzten im Krankenhaus Bozen, wurden und werden drei Passanten in Bozen, nachdem ein großer Ast, wir haben sie in den Nachrichten gehört und in der Tagesschau gesehen, auf sie gestürzt war, nahe dem Landhaus, eben in der Laurinstraße. Aufmacher heute im Alto Adige. Dazu auch ein Bild des italienischen Staatspräsidenten, der gestern die Messe besucht hat. Und zwar eben, der ist ja auf Urlaub in Kastelruth und dort auch den Bischof von Bergamo, Beschi, getroffen hat.
1: Gut, danke vielmals für diesen Überblick, Stefan Nicolini. Nach 8 geht es bei uns im Frühstücksradio um die Frage, wieso es denn bei uns in Italien oder in Südtirol immer noch keinen Pfand auf Plastikflaschen, auf die sogenannten PET-Flaschen gibt. Deutschland und Österreich machen es schon seit vielen Jahren vor. Wir fragen nach, woran das liegt und ob es so viel nachhaltiger auch ist.

0: Wir sind noch im Monat August, viele haben noch frei und deshalb geht auch der Montag gut für einen unterhaltsamen Abend. Was los ist, das verrät uns heute Noemi Bonnell.
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2: Die Freilichtspiele Unterland bringen Ödon von Horváths Stück Kasimir und Caroline auf die Bühne. Es erzählt von einem Paar, dessen Liebe zwischen Fahrgeschäften, Musik und dem Rausch des Volksfestes ins Wanken kommt. Kasimir ist entlassen worden und verliert sich zunehmend in seiner Verzweiflung. Caroline hingegen träumt von einem besseren Leben und gesellschaftlichem Aufstieg. Während das Fest immer ausgelassener wird, treiben die beiden immer weiter auseinander. Mit scharfem Blick, bitterem Humor und großer Menschlichkeit erzählt Ödon von Horváth von der Suche nach Glück in schwierigen Zeiten und fragt, ob man dem eigenen Schicksal entkommen kann. Aufgeführt wird das Stück noch heute und ein letztes Mal morgen, immer um 21 Uhr im Schulhof der Deutschen Grundschule in Neumarkt. Im Rahmen des Badia Musica Festivals tritt heute The Right Duo in Corvara auf. Unter dem Titel Die Fontane e Pupazzetti präsentieren Marco Rinaudo und Stefano Visintainer vier der größten italienischen Musiker, die an der Wende vom 19. zum 20. Jahrhundert wirkten. Interpretiert werden die Stücke am Klavier zu vier Händen. Das Publikum erwartet eine klangvolle Reise durch Stimmungen, Bilder und Atmosphären, die die Eleganz und Lebendigkeit der italienischen Musik jener Zeit widerspiegeln. Beginn des Konzerts um 20.30 Uhr im Veranstaltungssaal in Corvara. Der Eintritt ist frei. Grönland ist für Jette Christiansen, die aus Dänemark stammt, wohl eine Metapher für Heimat ins Surreale transportiert. In den Falten dieser Eisriesen ist kaum ein Mensch zu Hause. Menschliche Existenz wird in Christiansens Bildern überhaupt nur am Rand angedeutet. Menschliches Sein und Tun verstummt vor dem Gesang des Eises, das durch bizarre Formen die Fantasie anregt. Bei der Ausstellung Hygge in Greenland, die heute eröffnet wird, zeigt Christiansen nicht nur diese Bilder, sondern auch mehrere Bleistiftzeichnungen, die den Betrachter berühren und die gemütliche Philosophie des Nordens verkörpern. Los geht es um 18 Uhr in der Bindergasse 4 in Bozen. Im Freiluftkino Kaltern läuft heute Marty Supreme, eine sportliche Komödie über große Träume, hartes Training und die Frage, wie weit Selbstüberschätzung einen tragen kann. Marty, gespielt von Timothée Chalamet, arbeitet als einfacher Schuhverkäufer, ist aber fest davon überzeugt, zu den besten Tischtennisspielern der Welt zu gehören. Für ein wichtiges Turnier fliegt er von New York nach London und prallt dort auf die Realität des Profisports. Nach einer Niederlage im Finale gegen den Japaner Koto Endo gibt Marty nicht auf. Er kratzt sein Geld zusammen, um beim nächsten Turnier endlich den großen Durchbruch zu schaffen. Ein Film über Ehrgeiz, Humor und den manchmal absurden Weg zu den eigenen Träumen. Heute um 21 Uhr im Open-Air-Kino am Bahnhof in Kaltern.
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3: Die Initiativgruppe Bildung am Abgrund rät zu Protestmaßnahmen der Lehrer auch in diesem Schuljahr. Das Fahrverbot für über 85-Jährige auf italienischen Autobahnen soll doch nicht kommen. Das Wetter, Sonne und Wolken bei 25 bis 30 Grad. Die Initiativgruppe Bildung am Abgrund rät für das bevorstehende Schuljahr zu weiteren Protestmaßnahmen der Lehrer und Lehrerinnen. Ein gemeinsames Vorgehen sei wichtig, weil nach wie vor zahlreiche Punkte offen seien und man von einer Gleichstellung des staatlichen Lehrpersonals mit dem Landeslehrpersonal noch weit entfernt sei. Nina Schröder.
4: Man sei einen guten Schritt weitergekommen mit den beschlossenen Reallohnerhöhungen, aber an vielen Punkten hapere es noch. Beispielsweise gäbe es nach wie vor nicht die gleichen Gehaltstabellen für alle Grund-, Mittel- und Oberschullehrer und Lehrerinnen. Bei den Abfertigungen bekäme das Landeslehrpersonal bis zu 70.000 Euro mehr am Ende eines Berufslebens. Zulagen seien unterschiedlich und in den Schulen und bei den Ausflügen sei das Lehrpersonal nur unzureichend abgesichert. gesichert. Die Proteste sollen also weitergehen, wenn auch in, Zitat, leicht abgemilderter Form. Die Initiativgruppe Bildung am Abgrund empfiehlt den Lehrerkollegien aller Schulen deswegen weiterhin den Verzicht auf mehrtägige Lehrausflüge und Schulfahrten und rät zu maximal einem Ausflug oder Lehrausgang pro Klasse.
3: Auch die Initiativgruppe Qualitätsmarke Bildung Südtirol ruft die Lehrpersonen im Land dazu auf, abzuwägen, welches Zeichen sie zu Schulbeginn setzen wollen. Nach wie vor herrschten besonders in den Städten im Schulalltag Überlastung, hohe Fluktuation, angespannte Situationen und ein Ressourcenbedarf, der mit der Realität vor Ort nicht Schritt halte. Auch diese Initiativgruppe empfiehlt weiterhin eine Reduzierung von Ausflügen oder Expertenvorträgen im Rahmen der Lehrfreiheit. Die SVP befasst sich heute neuerlich mit der umstrittenen Änderung des Senatswahlkreises Bozen-Unterland. Um 17 Uhr tagt die Parteileitung, um 18 Uhr der Ausschuss. Die Wahlrechtsreform wird in Kürze im Senat behandelt. Dort will die SVP die in der Kammer bereits genehmigte Wahlkreisänderung wieder streichen lassen. Im Senat stellt diese SVP allerdings nur 2 der insgesamt 200 Senatoren. Verkehrsminister Matteo Salvini hat Meldungen über ein geplantes Fahrverbot für alte Menschen auf Autobahnen zurückgewiesen. Diese Maßnahme sei gestrichen worden, heißt es in einer Aussendung des Ministeriums. Gearbeitet wird jedenfalls an einer weiteren Reform der Straßenverkehrsordnung. Siegfried Kollmann.
5: Eine entsprechende Meldung hatte gestern die Autozeitschrift Quattro Ruote verbreitet. Demnach war geplant, dass über 85-Jährige auf Autobahnen kein Fahrzeug mehr lenken dürfen und auch nur mehr in einem Umkreis von 100 Kilometern von ihrem Wohnsitz mit einem Auto fahren dürfen. War geplant, betont Matteo Salvini, denn das Vorhaben sei bereits vor einiger Zeit aufgegeben worden. Eingeführt werden sollen aber strengere ärztliche Visiten, und zwar für alle, die einen Führerschein besitzen. Verschärft werden die Maßnahmen gegen die Benutzung des Mobiltelefons im Straßenverkehr. Nicht nur für die Autofahrer, sondern auch für die Fußgänger. So soll die Handynutzung beim Überqueren der Straße verboten werden. Erlaubt bleiben Freisprechanlage und In-Ear-Kopfhörer.
3: Wirtschaftsminister Giancarlo Giorgetti hat den Steuernachlass auf Dieseltreibstoff um 2 Tage verlängert. Er gilt nun bis übermorgen, dem 26. August. Der Nachlass beträgt 17 Cent pro Liter. Wegen der schweren Brände im US-Bundesstaat Nevada haben die Behörden 42.000 Menschen zur Evakuierung aufgefordert. Weitere 45.000 sollen sich darauf vorbereiten, ihre Häuser zu verlassen. Die Flammen in einer hügeligen Region am Rand der Großstadt Reno hatten sich gestern schnell auf eine Fläche von mehr als 6.000 Hektar ausgebreitet. Das ist mehr als die Fläche der Stadt Bozen. Laut dem Leiter der Notfallpsychologie Erwin Steiner ist die Ungewissheit eine schwerwiegende psychische Belastung für Freunde und Angehörige von Vermissten. Der eigentliche Trauerprozess könne erst beginnen, sagte Steiner im Morgengespräch von RAI Südtirol, wenn das Schicksal des Vermissten aufgeklärt ist. Auch das Wissen um den Tod sei besser als die Ungewissheit. Gleichzeitig sei auch die rechtliche Schwebesituation ein ständiger Stachel, so Steiner.
6: Also man darf rechtlich gesehen vom Finanziellen oder auch die Güter dürfen ja nicht bewegt verändert werden, weil sie ja dem Vermissten gehören. Und deshalb, ich sehe es ständig, darf aber nichts tun oder bin manchmal auch in einer finanziellen Notlage, habe keine Möglichkeit darauf zuzugreifen, obwohl es mir zustehen würde. Also bei einem normalen Todesfall ist es ja so, dass in einer gewissen Zeit nach Erbschaftsregelung kann man ja das alles dann gütlich irgendwo dann klären und regeln. So bleiben bestimmte Besitzverhältnisse brach liegen, ungeklärt und auch von der Seite her offen und auch eine ständige Wunde, die schmerzt.
3: Heute ist in der Pfarrkirche von Malz das Begräbnis von Johannes Angerer. Der 22-Jährige galt seit 35 Jahren als vermisst, bis vor etwa 2 Monaten ein Wanderer an der Nordkette bei Innsbruck zufällig seine sterblichen Überreste entdeckte. Fachleute der Bozner Stadtgärtnerei wollen heute den Baum im Berloffer Park, dessen Ast abgebrochen ist, untersuchen. Auch die anderen großen Bäume in dem Park zwischen Bahnhof, Maniago-Platz und Walterpark sollen einer kritischen Prüfung unterzogen werden. Gestern Nachmittag war ein schwerer Ast der Ulme herabgebrochen und hatte drei Touristen unter sich begraben. Eine Frau und die Tochter kamen mit mittelschweren und leichten Verletzungen davon. Ein Mann wurde schwer verletzt. Das Wetter. Der Tag beginnt teils mit Hochnebel, der am Vormittag auflockert. Dann wird es sonnig mit ein paar Quellwolken. In der zweiten Tageshälfte bilden sich stellenweise gewitterige Regenschauer. Die Temperaturen erreichen Höchstwerte von 25 bis 30 Grad. Morgen Dienstag wird es wechselhafter, die Wolken überwiegen und über den Tag verteilt ziehen ein paar gewitterige Regenschauer durch. 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Redaktion Nina Schröder.
7: Aus der Landesverkehrsmeldezentrale begrüßt Sie Manuel Scutellaro. Guten Morgen. Auf der Schnellstraße Mebo in Richtung Bozen zwischen Feldbern und Herlern ist wegen Mehrarbeiten nur eine Fahrspur befahrbar. Rechnen Sie mit Staus und Wartezeiten. Und auf der Jaufenpassstraße bei Kalch gibt es eine Einbahnregelung und zeitweilige Sperren bis zu 30 Minuten wegen Arbeiten. Soweit die aktuellen Meldungen. Sichere Fahrt.
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0: Willkommen in dieser neuen Woche, Montag, der 24. August. An der seine Technik begleitet mich heute Hans Tirler. Leere Flaschen aus Plastik sind in manchen Ländern wie bei uns Müll. In Deutschland können sie bares Geld wert sein, denn in Deutschland gibt es auf viele Einweg- und Mehrweg-Plastikflaschen Pfand. Auch in Österreich ist das zum Teil so. Durch dieses Pfand sollen Ressourcen gespart und die Umwelt geschont werden. Aber wie umweltfreundlich ist Pfand? Und warum gibt es diese Variante nicht bei uns in Italien, in Südtirol? Wie umgehen mit dem Plastikmüll? Diese und weitere Fragen klären wir gleich mit Sonja Abrate. Sie ist die Geschäftsführerin des Öko-Instituts Südtirol.

0: Jennifer Rush war das. Um 7:45. Schönen guten Morgen. Sie hören das Frühstücksradio hier auf Freie Südtirol. Und bei mir zu Gast ist jetzt die Geschäftsführerin des Öko-Instituts, Sonja Abrate. Guten Morgen.
1: Guten Morgen.
0: Mit Ihnen spreche ich jetzt über Plastikmüllvermeidung und darüber, wieso sich bei uns hier der Pfand auf Plastikflaschen eigentlich nie wirklich durchgesetzt hat. In unseren Nachbarländern, ich habe es vorhin schon erwähnt, Deutschland, aber auch Österreich, ist dieses Rückgabesystem seit vielen Jahren aktiv. Warum hat Italien da nie mitgezogen, glauben Sie?
1: Ja, also es ist sicher so, dass es ein aufwendiges System ist, ein Pfandsystem, und das hat sich eben in Italien in der Vergangenheit nie etabliert, und dann hat man sich immer davor gescheut, diese Arbeit oder diesen Aufwand zu betreiben, die kleinen Geschäfte umzurüsten und auch ein großes Logistiksystem aufzubauen, um diese Flaschen einzusammeln und dann dem Recycling oder dem Mehrwegnutzung zuzuführen.
0: Sie haben ja auch gesagt, dass auch ein Grund ist, dass es Nachteile gibt bei dieser Pfandgeschichte.
1: Genau, also Nachteile gibt es auch, zum Beispiel, wie schon erwähnt, die Logistik. Und es ist dann auch so, dass gerade Plastik, Wasserflaschen zum Beispiel, auch ein sehr vielfältiges Design haben und hier eben eine Mehrwegnutzung kompliziert wird, weil man ja die verschiedenen designten Flaschen den eigenen Firmen zuführen, wieder zurückbringen müsste. Und deshalb hat auch in Deutschland, Österreich gibt es auch da hier zwei Wege. Einerseits wird zwar eine Pfandflasche eingeführt und gesammelt, diese wird aber recycelt wie ein herkömmliches Plastikobjekt. Und dann gibt es das echte Mehrwegsystem, das eben aber relativ komplex funktioniert.
0: Aber es funktioniert in Deutschland.
1: Es funktioniert, ja. Es hat sich etabliert. Eben, wie gesagt, es ist wahrscheinlich auch eine geschichtliche oder eingeführte kulturelle Praxis. Es gibt auch Bemühungen, sicher auch in Italien das einzuführen. Man muss auch sagen, dass die EU-Gesetzgebung hier immer strenger wird, weil man ja vermeiden möchte, dass Plastik vor allem in der Natur bleibt, sich dort zersetzt, zu Mikroplastik abbaut. Über Mikroplastik wissen sicher viele schon Bescheid. Das hat sehr viele Nachteile und es wird immer wieder in immer mehr Situationen nach Mikroplastik festgestellt, und hier ist die Bemühung sehr groß, einfach zu vermeiden, dass Plastik, Kunststoff in der Natur liegen bleibt.
0: Sie haben die EU-Richtlinien erwähnt. Müssen da nicht alle Länder gleich mitziehen? Warum macht da Italien so einen Unterschied?
1: Es gibt dann natürlich immer Fristen, die man eben hat, um das Gesetz zu rezipieren und zu ratifizieren im eigenen Land. Und sicher muss dann eben auch diese Struktur aufgebaut werden. Deshalb ist es ein längerer Prozess, bis das auch umgesetzt werden kann. Ein Land wie Deutschland oder Österreich, wo diese Struktur für die Rückgabesysteme schon vorhanden ist, tut sich da jetzt auch leichter in diesem Moment. Aber auch in Italien sind die Bemühungen schon da. Es dauert halt wahrscheinlich noch.
0: Sie haben gesagt, einer der Gründe vielleicht, wieso es ein bisschen länger dauert, ist, dass Italien selber der Erfinder von Bioplastik ist und auch einer der größten Verwender wahrscheinlich, nehme ich mal an.
1: Genau, das Bioplastik hat ja zuerst auch so gewirkt, wie als wäre es jetzt der große Wurf, die Alternative zum konventionellen Plastik, biobasiert. Und deshalb hat man sich da auch vielleicht ein bisschen zurückgelehnt. Und gerade in Italien, wo eben dieses Patent entwickelt wurde, hat man sehr stark auf diese Technologie gesetzt. Aber man hat jetzt eben auch gemerkt oder auch durch Forschungsergebnisse, dass in der Natur sich auch das Bioplastik zu einer Art Mikroplastik zersetzt und somit wirkt wie ein konventionelles Mikroplastik. Und deshalb rudert man da ein bisschen zurück. Auf EU-Ebene wurden eben Einwegprodukte verboten, und hier ist eben Bioplastik auch dabei, eben aus diesem Grund. Und natürlich ist da jetzt, wie soll ich sagen, das Mindset, wo man sich zuerst gefreut hat, jetzt dieses Bioplastik, juhu, jetzt können wir mit dem gleich weiterfahren. Das jetzt wieder umzuändern, ist natürlich auch wieder schwierig.
0: Ja. Mhm. Sie haben gesagt, es gibt verschiedene Recycling-Systeme für Plastik. Plastik ist ein Riesenproblem, nicht nur die Flaschen. Wo setzt denn da Italien vielleicht an, was auch zukunftsweisend sein kann?
1: Ja, was jetzt bei Italien schon der Fall ist, dass man sehr viel diese Porta-a-Porta, also Tür-zu-Tür-Sammelsysteme hat, auf die man sehr stark setzt, auch mit bestimmten Vor- und Nachteilen natürlich, aber dass man schon den Konsumenten, den Haushalt sozusagen an der Haustür dort den Abfall abholt. Natürlich ist dann natürlich der Haushalt, der Konsument gefordert, richtig zu trennen und das in die verschiedenen gefärbten Säcke dann den Müll reinzugeben. Aber das Bewusstsein ist hier sehr, sehr groß. mit andererseits wieder dem Nachteil, dass man vielleicht jetzt wieder ein bisschen sich täuschen lässt oder sich freut auf dieses System und dann das Vermeiden ein bisschen in den Hintergrund gerät. Aber jetzt habe ich schon gemerkt, auch bei vielen Projekten, die wir machen mit Partnern in Italien, dass auch das Vermeiden immer stärker Einzug hält und dass man schon diese Schiene, also Vermeiden ist immer das Allerbeste, nicht nur beim Plastik, beim Müll im Allgemeinen, und dass das jetzt umso mehr auch verfolgt wird.
0: Was geschieht bei uns mit dem Plastik bei uns?
1: In Südtirol. ja, also bei uns wird es gesammelt von den, es ist nämlich dann auch so hier, muss ich auch die Verbraucher verstehen, die sich oft ein bisschen beklagen in den verschiedenen Gemeinden oder Regionen, also Bezirksgemeinschaften wird unterschiedlich gesammelt, manche sammeln nur die Flaschen, manche sammeln auch mehr. Das führt zu Verwirrung und stimmt, das ist natürlich als Konsument, als Haushalt schwer nachvollziehbar. Und deshalb werden diese verschiedenen Produkte gesammelt.
0: Aber wird das vereinheitlicht? Warum wird denn da unterschieden?
1: Das hat mit Kosten zu tun. Also eben in Italien gibt es dieses CONAI-System. Also die Produzenten, die Nutzer von Plastikverpackungen müssen einen Beitrag bezahlen, damit die dann recycelt oder eben gesammelt werden. Und es hat ein bisschen auch zum Teil ökonomische Überlegungen. Tatsache ist, dass manche Kunststoffe oder eben die famosen Kunststoffe mit den Flaschen, die am besten geeigneten sind für Recycling und andere zwar gesammelt werden, aber dann ganz oft einer thermischen Verwertung zugeführt werden. Und das muss dann schon getrennt werden, damit man natürlich dieses wertvollere Plastik recyceln kann, während das andere Plastik leider oder wie auch immer auf jeden Fall verbrannt wird.
0: Vielleicht zum Abschluss, Frau Bratter, Tipps, wie man mit Plastik besser umgehen kann oder es am besten vermeiden kann, so wenig wie möglich und so viel wie nötig, so irgendwie, oder?
1: Ja, ganz genau. Es ist auch so, man soll es nicht verteufeln. Es gibt auch mehr, also langlebiges Plastik hat natürlich Vorteile und soll man auch jetzt nicht alles ausmustern zu Hause, was man jetzt besitzt.
0: Langlebiges Plastik wären diese PET-Flaschen.
1: Nein, langlebiges Plastik sind wirklich Produkte, die man zu Hause für über mehrere Jahre benutzt, die man eben auch im Haushalt oder wie auch immer benutzt. Die braucht man jetzt nicht alle gleich auszumustern. Einweg-PET-Flaschen sind jetzt auch nicht so besonders langlebig, aber natürlich die Plastiktüte, Einkaufstasche, die nur eine durchschnittliche Lebenszeit von 30 Minuten hat, ist sehr kurzlebig. Aber da sind ja schon viele mit ihren Stofftaschen und sonstigen Systemen unterwegs, also da hat man schon sehr viel gemacht. Und eben, also je langlebiger das Plastik, desto eher kann man es mal dabei benutzen. Aber mittel- bis langfristig wird der Weg sein, dass man andere Systeme findet, andere Wertstoffe höchstwahrscheinlich.
0: Aber da müssen natürlich alle mitziehen, weil allein kann man das nicht.
1: Und stellen. Natürlich ist das Plastik ein Produkt der Erdölindustrie. Und solange wir diese fossilen Energieträger benutzen, werden wir auch diese zusätzlichen Nebenprodukte haben. Und im Moment auch, wie soll man sagen, im Gesundheitssystem und so weiter, also wo Einweg, aus Hygienegründen viel Einwegprodukte verwendet werden, ist es ein guter Wertstoff im Moment, mit dem man gut arbeiten kann. Also hier muss geforscht werden, um gute, umweltfreundliche Alternativen zu finden.
0: Sonja Brathe, vielen, vielen Dank für den Besuch hier im Frühstücksradio und für diese interessanten Ausführungen.
1: Ja, danke auch.
0: Dankeschön.

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1: Die Initiativgruppe Bildung am Abgrund ist Rett zu Protestmaßnahmen der Lehrer, auch in diesem Schuljahr. Das Fahrverbot für über 85-Jährige auf italienischen Autobahnen soll doch nicht kommen. Das Wetter, Sonne und Wolken bei 25 bis 30 Grad. Die SVP ringt um Lösungen für den Senatswahlkreis Bozen-Unterland. Heute befasst sich die Parteileitung erneut mit dem umstrittenen Änderungsantrag des Fratelli d'Italia-Abgeordneten Alessandro Urzi. Zunächst tagt die Parteileitung, anschließend der Ausschuss. Die Wahlrechtsreform wird in Kürze im Senat behandelt. Dort will die SVP die in der Kammer bereits genehmigte Wahlkreisänderung wieder streichen lassen. Im Senat stellt die SVP allerdings nur zwei der insgesamt 200 Senatoren. Die Initiativgruppe Bildung am Abgrund rät für das bevorstehende Schuljahr zu weiteren Protestmaßnahmen der Lehrer. Laut dem Leiter der Notfallpsychologie Erwin Steiner ist die Ungewissheit eine schwerwiegende psychische Belastung für Freunde und Angehörige von Vermissten. Der eigentliche Trauerprozess könne erst beginnen, sagte Steiner im Morgengespräch von Rai Südtirol, wenn das Schicksal des Vermissten aufgeklärt ist. Das Wissen um den Tod sei besser als die Ungewissheit. Heute ist in der Pfarrkirche von Malz das Begräbnis von Johannes Angerer. Der 22-Jährige galt seit 35 Jahren als vermisst, bis vor etwa zwei Monaten ein Wanderer an der Nordkette bei Innsbruck zufällig seine sterblichen Überreste entdeckte. Die Entsorgung und Vermeidung von Plastikmüll bleibt Experten zufolge auch künftig eine große Herausforderung. Die unterschiedlichen Vorgehensweisen einzelner Gemeinden führen teils zu Verwirrungen, sagte Sonja Aberate, die Geschäftsführerin des Öko-Instituts im Frühstücksradio auf Rai Südtirol. Hintergrund seien die unterschiedlichen Plastik- und damit Verwertbarkeiten von Plastik. Am ratsamsten sei die Vermeidung von Plastik, unterstrich Aberate und verwies darauf, dass Plastik letztlich aus fossilem Erdöl gewonnen werde und somit nicht nachhaltig sei. Verkehrsminister Matteo Salvini hat Meldungen über ein geplantes Fahrverbot für über 85-Jährige auf Autobahnen zurückgewiesen. Diese Maßnahme sei gestrichen worden, heißt es in einer Aussendung des Ministeriums. Verschärft werden sollen die Regeln für den Gebrauch der Mobiltelefone im Straßenverkehr. Finanz- und Wirtschaftsminister Giancarlo Giorgetti hat den Steuernachlass auf Dieseltreibstoff um zwei Tage verlängert. Er gilt nun bis übermorgen, dem 26. August. Der Nachlass beträgt 17 Cent pro Liter. Von Rai Südtirol hörten Sie Nachrichten. Redaktion Gudrun Esser.
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2: Ja, dieser Sommer ist schon einer, der in die Geschichtsbücher eingeht. So viele heiße Tage mit Temperaturen über 35 Grad gab es noch nie. Die ganz große Hitze, die scheint jetzt allerdings gebrochen zu sein. Wie beginnt diese neue Woche? Dazu alle wichtigen Infos von Philipp Tatarotti vom Landeswetterdienst.
3: Das Hoch vom Wochenende hat sich etwas abgeschwächt und heute ist es nicht mehr ganz stabil. Derzeit hält sich vielerorts Hochnebel. Der wird am Vormittag auflockern und der Sonne Platz machen. Aus den Quellwolken bilden sich am Nachmittag und Abend dann stellenweise gewittrige Regenschauer. Die Temperaturen ändern sich im Vergleich zu den letzten Tagen kaum. Die Höchstwerte reichen von 25 bis 30 Grad. 14 Grad gibt es in 2000 Meter Höhe. Morgen wird es wechselhafter. Vor allem am Vormittag ist es stark bewölkt und aus Süden ziehen Regenschauer durch. Danach lockern die Wolken etwas auf und am Nachmittag scheint zeitweise die Sonne mit nur mehr einzelnen Schauern. Der Mittwoch bringt dann wieder überwiegend sonniges Wetter mit örtlichen Gewittern am Nachmittag. Dazu ist es sommerlich warm mit bis zu 31 Grad.
2: Vielen Dank, Philipp Tatarotti, für diese Aussichten auf diese beginnende neue Woche. Ich reiche noch ein paar aktuelle Werte aus unserem Land nach. In Bozen werden derzeit 21 Grad gemessen, in Saluren 19, in Toblach 13 Grad, in Derenten 14, in Völs am Schlern 17 Grad und in Ayers bei Laas, da werden auch noch frische 15 Grad gemessen.
4: Aus der Landesverkehrsmeldezentrale begrüßt Sie Manuel Scutellaro. Guten Morgen. Auf der Schnellstraße Mebo in Richtung Bozen zwischen Feldbern und Herlern ist wegen Mehrarbeiten nur eine Fahrspur befahrbar. Rechnen Sie mit Staus und Wartezeiten. Und auf der Jaufenpassstraße bei Kalch gibt es eine Einbahnregelung und zeitweilige Sperren bis zu 30 Minuten wegen Arbeiten. Soweit die aktuellen Meldungen. Sichere Fahrt!

0: Einen schönen guten Morgen. Sie hören Reis Südtirol, das Frühstücksradio an diesem Montagmorgen. Mein Name ist Gertrud Brenn. Am 24. August 2011 trat Steve Jobs als Vorstandsvorsitzender von Apple zurück. Für eines der einflussreichsten Technologieunternehmen der Welt ging damit eine Ära zu Ende. Bis zuletzt war Steve Jobs der Mikromanager, der allgegenwärtige Boss und der zielsichere Talentscout für Apple. Mit seinem Gespür für coole, technisch hochwertige Produkte hatte Jobs die Firma zum Erfolg geführt. Christoph Pichler berichtet.
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2: Steve Jobs, geboren am 24. Februar 1955 in San Francisco, gründete 1976 gemeinsam mit Steve Wozniak und Ronald Wayne das Unternehmen Apple. In einer Garage in Los Altos entstanden die ersten Apple-Computer. Mit dem Apple II gelang dem jungen Unternehmen Ende der 1970er Jahre der Durchbruch. Jobs galt als visionärer Unternehmer mit außergewöhnlichem Gespür für Design, Benutzerfreundlichkeit und technische Innovation.
3: We just try to build products that we think are really wonderful and that people might want. And sometimes we're right and sometimes we're wrong, but I think we're going to hit a grand slam with this.
2: Es gab auch schwierige Zeiten für die Beziehung zwischen Steve Jobs und Apple. Nach internen Machtkämpfen verließ er das Unternehmen 1985. Anschließend gründete er die Firma Next und kaufte das Animationsstudio Pixar, das später mit Filmen wie Toy Story oder The Incredibles Weltruhm erlangte. Als Apple Mitte der 1990er Jahre in eine schwere Krise geriet, kehrte Jobs 1997 zurück. Unter seiner Führung entwickelte Apple den iMac, den iPod, das iPhone und das iPad. Apple wurde vom beinahe insolventen Computerhersteller zum wertvollsten Technologieunternehmen der Welt. Der Wert seiner

0: Aktien vervielfachte sich. Steve Jobs' Rücktritt am 24. August 2011 hatte vor allem gesundheitliche Gründe. Jobs litt seit 2004 an einer seltenen Form von Bauchspeicheldrüsenkrebs. Mehrere Operationen, eine Lebertransplantation und wiederholte krankheitsbedingte Auszeiten hatten seine Kräfte zunehmend geschwächt. In seinem Rücktrittsschreiben erklärte er, dass er seine Aufgaben nicht mehr in der Weise erfüllen könne, wie es Apple verdiene. Gleichzeitig empfahl er den bisherigen Chief Operating Officer Tim Cook als seinen Nachfolger. Für Apple bedeutete dieser Schritt einen tiefen Einschnitt. Viele Beobachter fragten sich, ob das Unternehmen ohne seinen charismatischen Gründer weiterhin erfolgreich sein könnte. Jobs fungierte nicht nur als Manager, er war das Gesicht der Firma und für viele Anleger der wichtigste Garant für Innovation. Die Börsen reagierten zunächst nervös, doch Apple gelang der Übergang erstaunlich reibungslos. Unter Tim Cook entwickelte sich das Unternehmen weiter und erzielte neue Erfolge. Nur 6 Wochen nach seinem Rücktritt, am 5. Oktober 2011, starb Steve Jobs im Alter von 56 Jahren. Sein Einfluss auf die moderne Technik, auf Produktdesign und auf die digitale Kultur wirkt bis heute fort. Steve Jobs hat die Art verändert, wie Menschen Musik hören, kommunizieren, arbeiten und digitale Medien nutzen. Viele Historiker sehen in ihm eine der prägenden Persönlichkeiten des späten 20. und frühen 21. Jahrhunderts.
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2: Christoph Pichler hat berichtet. Am 24. August 2011 trat also Steve Jobs als Vorstandsvorsitzender der von ihm mitbegründeten Firma Apple zurück.

0: Creedence Clearwater Revival, Bad Moon Rising. Schönen guten Morgen noch einmal. 8:55 ist es. Und hier bei mir hat Kollege Theo Henrich Platz genommen. Er hat mich abgelenkt, deshalb der kleine Versprecher.
1: Ja, immer. Es braucht immer einen Schuldigen. Nicht? Und dann zufällig steht ein Kollege auch im Studio und schon ist der Schuldige. So beginnt die Woche. Das wird ja ein schöner Montag.
0: Schön, Theo, schön. Wie geht es dir?
1: Ja, mir geht es gut. Danke dir. Und ich hoffe, dir auch.
0: Mir geht's auch gut.
1: Gut, du wirst jetzt einen Kaffee genießen. Ja. Wir starten jetzt in 3,5 Stunden Treffpunkt. Da gibt's gleich mal einen Überblick in diese neue Woche. Die bringt allerhand wieder an unterschiedlichsten Themen. Da blicken wir mal rein. Es gibt heute auch wieder das Sommerspiel, ganz klar. Wir sind ja in der letzten Woche des Sommerspiels. Und dann haben wir noch... Und darauf können sich unsere Hörerinnen und Hörer freuen. Ganz besondere Karten in unserem Treffpunkt-Quiz im Rahmen der Südtirol-Festspiele in Meran. Und da gibt es also wunderbare Karten zu gewinnen für ein außergewöhnliches Konzert. Das allerdings dann um 20:40. Also ich verrate noch gar nicht, um welche super tollen Karten es
0: da gibt. Aber dann gibt es eine super schwere Frage dazu wahrscheinlich.
1: Die, ich würde dann einfach mal sagen, dabei sein, zuhören und da wird uns schon was einfallen. Ja?
0: Vielleicht mache ich da auch mit.
1: Ja, hausintern sind alle ausgeschlossen. Nein.
0: Gut, dann wünsche ich gute Sendung, Theo. Mhm. Lassen wir es losgehen, deine Arbeitswoche auch sozusagen. Ja. Wir vom Frühstücksradio, Hans Dirler an der Sendetechnik und ich, Gertrud Brenn, wir sagen danke fürs Zuhören bis hierher und wünschen noch einen schönen Tag mit 3 Südtirol.

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1: Die Initiativgruppe Bildung am Abgrund rät zu Protestmaßnahmen der Lehrer auch in diesem Schuljahr. Das Fahrverbot für über 85-Jährige auf italienischen Autobahnen soll doch nicht kommen. Das Wetter, Sonne und Wolken bei 25 bis 30 Grad. Drei Wochen vor Schulbeginn rät die Initiativgruppe Bildung am Abgrund zu weiteren Protestmaßnahmen der Lehrer und Lehrerinnen. Ein gemeinsames Vorgehen sei weiterhin wichtig, weil nach wie vor zahlreiche Punkte offen seien, etwa ein eklatantes Ungleichgewicht bei den Abfertigungen für staatliche Lehrpersonen und für Landeslehrpersonen. Die Differenz kann bis zu 70.000 Euro betragen. Außerdem sei das Lehrpersonal weiterhin bei Ausflügen unzureichend abgesichert. Es sollten auch in diesem Schuljahr auf mehrtägige Lehrausflüge und Schulfahrten verzichtet werden. Auch die Initiativgruppe Qualitätsmarke Bildung Südtirol ruft die Lehrpersonen im Land dazu auf, abzuwägen, welches Zeichen sie zu Schulbeginn setzen wollen. Nach wie vor herrschen besonders in den Städten im Schulalltag Überlastung, hohe Fluktuation und ein Ressourcenbedarf, der mit der Realität vor Ort nicht Schritt halte. Auch diese Initiativgruppe empfiehlt weiterhin eine Reduzierung von Ausflügen oder Expertenvorträgen. Verkehrsminister Matteo Salvini hat Meldungen über ein geplantes Fahrverbot für über 85-Jährige auf Autobahnen zurückgewiesen. Diese Maßnahme sei gestrichen worden, heißt es in einer Aussendung des Ministeriums. Verschärft werden sollen die Regeln für den Gebrauch der Mobiltelefone im Straßenverkehr. Finanz- und Wirtschaftsminister Giancarlo Giorgetti hat den Steuernachlass auf Dieseltreibstoff um 2 Tage verlängert. Es gilt nun bis übermorgen, den 26. August. Der Nachlass beträgt 17 Cent pro Liter. Die SVP ringt um Lösungen für den Senatswahlkreis Bozen-Unterland. Heute befasst sich die Parteileitung erneut mit dem umstrittenen Änderungsantrag des Fratelli d'Italia-Abgeordneten Alessandro Urzi. Zunächst tagt die Parteileitung, anschließend der Ausschuss. Die Wahlrechtsreform wird in Kürze im Senat behandelt. Dort will die SVP die in der Kammer bereits genehmigte Wahlkreisänderung wieder streichen lassen. Im Senat stellt die SVP allerdings nur 2 der insgesamt 200 Senatoren. Laut dem Leiter des der Notfallpsychologie, Erwin Steiner, ist die Ungewissheit eine schwerwiegende psychische Belastung für Freunde und Angehörige von Vermissten. Der eigentliche Trauerprozess könne erst beginnen, sagte Steiner im Morgengespräch von Rai Südtirol, wenn das Schicksal des Vermissten aufgeklärt ist. Das Wissen um den Tod sei besser als die Ungewissheit. Heute ist in der Pfarrkirche von Malz das Begräbnis von Johannes Angerer. Der 22-Jährige galt seit 35 Jahren als vermisst, bis vor etwa 2 Monaten ein Wanderer an der Nordkette bei Innsbruck zufällig seine sterblichen Überreste entdeckte. Die Entsorgung und Vermeidung von Plastikmüll bleibt Experten zufolge auch künftig eine große Herausforderung. Die unterschiedlichen Vorgehensweisen einzelner Gemeinden führe teils zu Verwirrungen, sagte Sonja Aberate, die Geschäftsführerin des Öko-Instituts im Frühstücksradio auf Rai Südtirol. Hintergrund seien die unterschiedlichen Plastiksorten und damit Verwertbarkeiten von Plastik. Am ratsamsten sei die Vermeidung von Plastik, unterstrich Aberate und verwies darauf, dass Plastik aus fossilem Erdöl gewonnen werde und somit nicht nachhaltig sei. Das Wetter. Der morgendliche Hochnebel lockert sich am Vormittag auf, dann wird es sonnig mit ein paar Quellwolken. In der zweiten Tageshälfte bilden sich stellenweise gewittrige Regenschauer. Die Temperaturen erreichen Höchstwerte von 25 bis 30 Grad. Morgen Dienstag wird es wechselhafter, die Wolken überwiegen und über den Tag verteilt ziehen ein paar gewittrige Regenschauer durch. 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
2: Guten Morgen aus der Landesverkehrsmeldezentrale. Es begrüßt Sie Karin Unterhofer. Auf der Passaira-Stadtstraße zwischen Rifian und Saltaus Einbahnregelungen zeitweilig gesperrt bis zu 15 Minuten wegen Ausbau der Straße. Auf der Jaufenbachstraße bei Kalch Einbahnregelungen zeitweilig gesperrt bis zu 30 Minuten wegen Arbeiten. Und auf der Landesstraße Meran-Bozen bei Bozen Einbahnregelung von 8 bis 18 Uhr wegen Verlegung von Leitungen. Allen, die unterwegs sind, gute Fahrt!
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3: Ja, und ich sag einen wunderschönen guten Morgen heute am Montag, einen schönen Vormittag, wenn man es genauer nimmt, jetzt kurz nach neun, gemeinsam mit Matthias Höglinger. Er ist heute unser Mann an der Technik. Ja, und wir sind gut vorbereitet für die nächsten dreieinhalb Stunden hier im Treffpunkt auf Rhein Südtirol, haben allerhand Themen mitgebracht. Und gleich blicken wir in die neue Woche hinein. Man hat es heute schon gemerkt, wer heute unterwegs war. Es ist einfach wieder viel mehr Bewegung auf den Straßen. Heute sind schon die ersten Schülerinnen und Schüler unterwegs, denn heute beginnen ja noch die Nachprüfungen an den Oberschulen. Das ist nur eines der Themen in dieser Woche. Was uns die Woche sonst noch so bringt, wir haben einen ausführlichen Überblick zusammengestellt und den werden wir gleich mal hören, und zwar nach drei ganz großen. Wir hören ihn jetzt schon, Phil Collins mit Two Hearts und Katie Janai mit Summer Dream. Lassen wir uns noch ein klein wenig den Sommer genießen, und Roy Orbison mit seinem Oh Pretty Woman. All das jetzt und noch viel, viel mehr. Schön, dass Sie dabei sind.

0: Pretty Woman, Roy Orbison, ein Song aus dem Jahre 1964, bereits über 60 Jahre alt. Immer noch schön zu hören. Und natürlich, wenn man vielleicht auch an den gleichnamigen Film denkt, doppelt schön. Schönen Vormittag auch hier im Treffpunkt auf Südtirol. Wer heute recht früh unterwegs war, hat es schon gemerkt, es kommt wieder mehr Leben auf unseren Straßen. Ja, die große Urlaubszeit, die ist vorbei. Und man hat heute schon die ersten Studentinnen und Studenten bzw. Oberschüler und Oberschülerinnen gesehen, denn heute geht's los mit den Nachprüfungen. Das ist nur eines der Themen in dieser Woche. Was bringt uns diese Woche sonst noch? Hier ein Blick in die neue Woche hinein. Montag, der 24. August. Heute treten wir ein ins Sternzeichen Jungfrau. Und die Ukraine hat heute ihren Unabhängigkeitstag. Dieser wird seit 1991, seit dem Zerfall der Sowjetunion, gefeiert. Aufgrund der Invasion durch Russland hat dieser Tag weit über die Ukraine hinaus eine besondere Bedeutung. Und heute beginnen in den Oberschulen die Nachprüfungen. Somit wird formal gesehen am Ende dieser Woche das Schuljahr 2025/26 abgeschlossen. Mittwoch, der 26. August. Häufig wird es einem ja erst dann bewusst, wenn es schon zu spät ist. Die Klopapierrolle ist leer. Damit ist auch klar, was das Schlimmste ist, das einem am kommenden Mittwoch passieren kann. Kein Klopapier am Internationalen Tag des Toilettenpapiers. Donnerstag, der 27. August. Die Euregio Days, also der Euregio Tirol, Südtirol, Trentino, stehen unter dem Motto Starke Region, starkes Europa gemeinsam. Sie beginnen eben am Donnerstag im Rahmen des Forum Alpach und dauern dann noch bis zum kommenden Sonntag. Rai Südtirol wird darüber ausführlich berichten. Freitag, der 28. August. Die Alpha-Aurigiden treten vom 28. August bis 5. September auf. Der Strom aus Meteoriten kann stets im Spätsommer von der Erde aus sehr gut betrachtet werden. Dieses Sternbild ist gut zu sehen, da sein Hauptstern Capella einer der 20 hellsten Fixsterne, also ein Stern erster Größe ist. Und in der Nacht vom Freitag auf Samstag haben wir auch noch Vollmond. Am Freitag, der FED-Vorsitzende Kevin Warsh, also der Vorsitzende der amerikanischen Notenbank, hält am Freitag seine Keynote-Rede beim Jackson Hole Economic Policy Symposium. Das ist voraussichtlich einer der wirtschaftspolitisch wichtigsten Termine der gesamten Woche und wird von den Finanzmärkten auf der gesamten Welt genauestens verfolgt. Samstag, der 29. August. Der internationale Tag gegen Nuklearversuche. Ziel ist es, das Bewusstsein über die Auswirkungen der Kernwaffenversuchsexplosionen oder anderer Explosionen zu schärfen, sowie die Notwendigkeit zur Erreichung einer atomwaffenfreien Welt. Und am Samstag ist es Zeit, etwas Neues auszuprobieren. Es ist der Tag für mehr Kräuter und weniger Salz. Kräuterpflanzen, die so einen starken Eigengeschmack haben, dass ihre Blätter als Geschmacksgeber für andere Speisen genutzt werden können. Beim Kochen gibt es mit Kräutern viele Möglichkeiten, um Mahlzeiten richtig abzuschmecken und zu verfeinern. Sonntag, der 30. August. Die 146. US Open, die starten am Sonntag und dauern dann noch bis zum 13. September. Diesmal leider verletzungsbedingt ohne die Teilnahme des Titelverteidigers Jannik Sinner.
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0: Guten Morgen aus der Landesverkehrsmeldezentrale. Es begrüßt Sie Karin Unterhofer. Auf der Passaira Stadtstraße zwischen Rifian und Salthaus Einbahnregelungen zeitweilig gesperrt bis zu 15 Minuten wegen Ausbau der Straße. Auf der Jaufenbachstraße bei Kalch Einbahnregelungen zeitweilig gesperrt bis zu 30 Minuten wegen Arbeiten. Und auf der Landesstraße Meran-Bozen bei Bozen Einbahnregelung von 8 bis 18 Uhr wegen Verlegung von Leitungen. Allen, die unterwegs sind, gute Fahrt!
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2: Ja, heute am Bartelmeetag am 24. August. Was dürfen wir uns heute vom Wetter erwarten? Eine Höhenströmung bestimmt das Wetter im Alpenraum. Das heißt bei uns, der Hochnebel, der dürfte sich jetzt im Laufe des Vormittags auflockern. In Folge scheint die Sonne und es bilden sich einige Quellwolken. Und daraus können stellenweise kurze, leichte Gewitter hervorgehen am Nachmittag. Die Temperaturen bleiben heute konstant, Tageshöchstwerte zwischen 25 und 30 Grad. Morgen, der Dienstag, der 25. August, da wird es etwas wechselhafter. In der Früh, am Vormittag stark bewölkt, es können auch Regenschauer vorbeiziehen. Am Nachmittag lockert es wieder etwas auf und die Schauerneigung, die geht dann am Nachmittag deutlich zurück, bei Höchstwerten zwischen 22 und 27 Grad.

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1: Ja, ganz genau. So leicht könnte man es haben. Der Chris Steger bei uns im Treffpunkt auf Freie Südtirol. Schönen Vormittag. Sie sind wieder bereit. Sie haben ein Telefon in der Nähe. Das benötigen Sie, denn Sie dürfen mitmachen bei unserem Sommerspiel. Und zwar gleich jetzt nach Rick Astley. Never gonna give up. Oh, you up. Und zwar, dann geht's weiter. Heute hat Johannes Ortner für uns ein Dialektalwort ausgesucht und wir werden dann gemeinsam erkunden, um welches Wort und um welche Bedeutung es sich wohl handelt.

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1: Ganz genau, das soll's nämlich sein. Einfach mitmachen bei unserem Sommerspiel, das ist die einzige Voraussetzung. Und da haben Sie sich schon dafür qualifiziert, wenn man das so sagen darf, bei unserer Auslosung mitzumachen. Denn von all den Anrufern, die im Sommer hier bei unserem Sommerspiel mitgemacht haben, werden wir am Ende unseres großen Spiels einige auslosen, die dann eingeladen werden zu einer Führung durch unser Funkhaus. Also wissen müssen Sie es nicht, das Dialektalwort des Tages heute hier mit uns im Treffpunkt. Und zwar hat der Volkskundler und der Vorsitzende der Arge Mundart, Johannes Ortner, für uns heute sein Dialektalwort. Hören wir es uns mal an.
2: Der heutige Begriff geht wieder in die Meteorologie und der lautet Haunzet.
1: Haunzet. Haunzet. Meteorologie, er hat eine Spur gelegt. Haunzet, also er hat uns irgendwo eine Richtung vorgegeben. Ich kann mir ungefähr denken, was damit gemeint ist. Haben Sie eine Ahnung, was Haunzet wohl bedeutet? Dann nehmen Sie Ihr Telefon, rufen Sie an unter der gebührenfreien Nummer 83 mal die 0 144 77. Nochmal 83 mal die 0 144 77.

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1: Ja, die heutige Anruferin, die erreicht uns aus St. Pauls. Es ist nämlich die Hildegard. Hildegard, hallo, schönen Vormittag.
2: Ja, hallo. Hallo.
1: Hildegard, wir haben ein Dialektalwort gehört von Johannes Ortner. Er hat uns eine kleine Spur gelegt. Er hat gesagt, aus dem Meteorologischen. Und zwar Haunzet. Haben Sie eine Ahnung, was das bedeuten kann?
2: Ja, das kenne ich, so, man sagt, Haunzet, schlechtes Wetter, also Mieswetter oder Osirik, also ungewöhnlich.
1: So, ein ungemütliches Wetter. Morgen Vormittag soll es vielleicht ein bisschen Haunzet werden, ne?
2: Nein, so das ist nicht so. Also von mir aus ist es halt eher ein schlechtes Wetter.
1: Ja, na eben, ich meine, weil laut Wetterbericht wird es morgen Vormittag regnerisch und kalt und kühl.
2: Wenn ich abfährt, ja.
1: Ja, und deswegen, da würde man sagen, morgen Vormittag ist es Haunzet.
2: So, ja, das ist eher so.
1: Okay, dann liegen wir beide ähnlich. Ob das jetzt stimmt oder nicht, das wird uns Johannes Ortner erklären. Hören wir mal rein, gell?
2: Ja.
3: Haunzet bedeutet so viel wie beleidigt, kühl, unfreundlich, mürrisch. Durchaus auch aufs Wetter bezogen. Ja, wenn es so ungemütlich kalt ist, dann sagt man, es ist ein Haunzetswetter heint. Und es gibt auch das Verb dazu, nämlich haunzen. Das heißt, findest du da unwillig reinschauen. Wo schaust du so haunzen?
1: Ah, das kann man auch personenbezogen sagen, dass man sagt, das ist aber heute ein Haunzetter.
2: Ja. Gell? Ja, ich darf es nicht sagen.
1: Okay, Hildegard, das war in diesem Sinne eine korrekte Erklärung. Da waren Sie genau auf der richtigen Spur. Hildegard, es ist so, am Ende der Woche wird ausgelost. Vielleicht sehen wir uns bei einer Führung hier im Funkhaus. Kann ja sein, gell?
2: Ja, schön. Ja, das ist mir gefallen.
1: Danke vielmals fürs Mitspielen. Dankeschön.
2: Wiederhören. Danke.

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1: Die Initiativgruppe Bildung am Abgrund rät zu Protestmaßnahmen der Lehrer auch in diesem Schuljahr. EU-Ratspräsident Antonio Costa sagt der Ukraine anhaltende Unterstützung zu. Das Wetter, Sonne und Wolken bei 25 bis 30 Grad. Drei Wochen vor Schulbeginn rät die Initiativgruppe Bildung am Abgrund zu weiteren Protestmaßnahmen der Lehrer und Lehrerinnen. Ein gemeinsames Vorgehen sei weiterhin wichtig, weil nach wie vor zahlreiche Punkte offen seien, etwa ein eklatantes Ungleichgewicht bei den Abfertigungen für staatliche Lehrpersonen und für Landeslehrpersonen. Die Differenz kann bis zu 70.000 Euro betragen. Außerdem sei das Lehrpersonal weiterhin bei Auslügen unzureichend abgesichert. Es soll auch in diesem Schuljahr auf mehrtägige Lehrausflüge und Schulfahrten verzichtet werden. Auch die Initiativgruppe Qualitätsmarke Bildung Südtirol ruft die Lehrpersonen im Land dazu auf, abzuwägen, welches Zeichen sie zu Schulbeginn setzen wollen. Nach wie vor herrschten besonders in den Städten im Schulalltag Überlastung, hohe Fluktuation und ein Ressourcenbedarf, der mit der Realität vor Ort nicht Schritt halten kann. Auch diese Initiativgruppe empfiehlt weiterhin eine Reduzierung von Ausflügen oder Expertenvorträgen. Die EU hat der von Russland angegriffenen Ukraine zum Nationalfeiertag fortgesetzte Hilfe zugesichert. Der Kampf der Ukraine ist auch unser Kampf, sagte EU-Ratspräsident Antonio Costa nach seinem Eintreffen in Kiew. Den angestrebten EU-Beitritt bezeichnete er als die beste Garantie für Sicherheit und demokratische Stabilität für die Ukraine und für Europa insgesamt. Die EU hat der Ukraine weitere 6 Milliarden Euro zugesagt. Verkehrsminister Matteo Salvini hat Meldungen über ein geplantes Fahrverbot für über 85-Jährige auf Autobahnen zurückgewiesen. Diese Maßnahme sei gestrichen worden, heißt es in einer Aussendung des Ministeriums. Verschärft werden sollen die Regeln für den Gebrauch der Mobiltelefone im Straßenverkehr. Er wird für Fußgänger beim Überqueren der Straße verboten. Die SVP ringt um Lösungen für den Senatswahlkreis Bozen-Unterland. Heute befasst sich die Parteileitung erneut mit dem umstrittenen Änderungsantrag des Fratelli d'Italia-Abgeordneten Alessandro Urzi. Zunächst tagt die Parteileitung, anschließend der Ausschuss. Die Wahlrechtsreform wird in Kürze im Senat behandelt. Dort will die SVP die in der Kammer bereits genehmigte Wahlkreisänderung wieder streichen lassen. Im Senat stellt die SVP allerdings nur 2 der insgesamt 200 Senatoren. Laut dem Leiter der Notfallpsychologie Erwin Steiner ist die Ungewissheit eine schwerwiegende psychische Belastung für Freunde und Angehörige von Vermissten. Der eigentliche Trauerprozess könne erst beginnen, sagte Steiner im Morgengespräch von Rai Südtirol, wenn das Schicksal des Vermissten aufgeklärt ist. Das Wissen um den Tod sei besser als die Ungewissheit. Heute ist in der Pfarrkirche von Malz das Begräbnis von Johannes Angerer. Der 22-Jährige galt seit 35 Jahren als vermisst, bis vor etwa 2 Monaten ein Wanderer an der Nordkette bei Innsbruck zufällig seine sterblichen Überreste entdeckte. Die Entsorgung und Vermeidung von Plastikmüll bleibt Experten zufolge auch künftig eine große Herausforderung. Die unterschiedlichen Vorgehensweisen einzelner Gemeinden führten teils zu Verwirrung, sagte Sonja Aberate, die Geschäftsführerin des Öko-Instituts, im Frühstücksradio auf Rai Südtirol. Problematisch seien die unterschiedlichen Plastiksorten und damit die Verwertbarkeiten von Plastik. Plastik sollte vermieden werden, unterstrich Aberate und verwies darauf, dass Plastik aus Erdöl gewonnen wird und somit nicht nachhaltig sei. Das Wetter. Heute ist es in vielen Landesteilen sonnig mit ein paar Quellwolken. In der zweiten Tageshälfte bilden sich stellenweise gewitterige Regenschauer. Die Temperaturen erreichen Höchstwerte von 25 bis 30 Grad, Morgen Dienstag wird es wechselhafter. Die Wolken überwiegen und über dem Tag verteilt ziehen ein paar gewitterige Regenschauer durch. 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Redaktion Nina Schröder.
2: Schönen Vormittag wünscht Manuel Scutellaro aus der Landesverkehrsmeldezentrale. Wegen Überlastung kommt es zu Kolonnenbildungen in Gröden bei St. Ulrich und auf der Pustertaler Staatsstraße bei Kienz in beiden Richtungen sowie in Fahrtrichtung Innichen zwischen Bruneck und Percha. Kommen Sie gut und sicher ans Ziel.
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3: Wie wir alle mal unseren Lebensabend verbringen wollen, ist ein sehr persönliches Thema, zum einen aber gleichzeitig auch eine gesellschaftliche Herausforderung. Denn die Gesellschaft wird immer älter und das wissen auch die Seniorenwohnheimen. Wie soll darauf reagiert werden? Eine Möglichkeit, diesem Phänomen zu begegnen. Wie gesagt, das ist nur eine Möglichkeit, meint zum Beispiel Sozialbetreuerin Vera Sicher.
4: Freiwillige sind ein ganz wichtiger Standpunkt, ich glaube in jedem Seniorenwohnheim, nicht, ja. Logisch nicht bei uns. Sie machen viel, sie kommen, ich finde es super toll. Es braucht auch oft einmal eine Stunde die Woche oder auch vielleicht einen Tag im Monat. Das ist ein bisschen so ein Aufruf an alle.
3: Ja, ein Aufruf an alle, aber wie gesagt, das ist nur ein Aspekt. Pflegehelferin Margret Riegler aus Deutschenhofen und die Sozialbetreuerin Vera Sicher aus Lana waren gestern im Frühstücksradio und haben genau über diesen Aspekt gesprochen. Das Thema ist natürlich umfangreich, wir werden es nochmal aufgreifen, gleich hier bei uns im Treffpunkt in wenigen Minuten.

0: So, jetzt funktioniert das Mikrofon. Da hat die Taste nicht gleich funktioniert, aber wir sind jetzt wieder live auf Sendung. Alles da. Wie wollen wir unseren Lebensabend verbringen? Vor allem, wenn wir dann in unserer letzten Lebenszeit auch auf Hilfe angewiesen sind. Das ist ein großes persönliches Thema, aber natürlich auch ein großes gesellschaftliches Thema. Die Gesellschaft, sie wird immer älter. Es gibt lange Wartelisten, zum Beispiel in den Seniorenwohnheimen. Vera Sicher arbeitet als Sozialbetreuerin im Lorenzerhof in Lana und Margret Riegler als Pflegehelferin im Seniorenwohnheim in Deutschenofen. In der Pflege geht es auch immer um Lebensqualität. Und was bedeutet die Pflege? Hier nochmal ein Auszug aus dem Gespräch mit Jutta Wieser im gestrigen Frühstücksradio.
1: Ja, die Lebensqualität ist, dass man es immer so schön oder so bequem macht, wie sie es eigentlich für daheim gewöhnt sind. Also man bietet immer eigentlich sicher ist es anders, weil da sind ja mehrere Patienten, mehrere Heimbewohner, die unterschiedlich sind. In den anderen geht es auf die Nerven, was der andere tut und so. Und das ist einfach so. Aber man schaut halt, dass sie alle ein bisschen zusammen schauen und zusammen leben können. Und man versucht halt, das Beste daraus zu machen. Es ist sicher mit viel Geduld. Also selbst braucht es eine enorme. Ganz auf jeden kann man eigentlich nicht da hingehen. Man versucht es zwar, aber es ist halt einfach zu viel, was ist, und zu wenig Zeit.
2: Und es gibt effektiv ja auch unterschiedliche Bedürfnisse, weil Menschen mit ganz unterschiedlichen Krankheiten auch zu euch kommen. Ein großes Thema sind die Menschen mit einer Demenzerkrankung, mit kognitiven Einschränkungen. Wie sind denn Deutschenofen und Lana da aufgestellt? Vera, fangen wir bei Lana an.
3: Also wir haben bei uns im Seniorenwohnheim eine Dementenstation, die liegt parterre. Die hat einen eigenen Garten, also einen eigenen konzipierten Garten, wo die Bewohnerinnen wirklich sich frei bewegen können. Es ist ganz ein gepflegter, schöner, toller Garten, allem wieder, wo man kann auch Ruhepausen einlegen mit Bänken. Und sie genießen es, also sie sind sehr viel draußen. Also sie können da sich frei innen drinnen oder draußen können sie sich frei bewegen. Aber das ist auch eine Abteilung, wo also die Angehörigen können da, ja, 24/7 können sie rein und rausgehen. Das ist ganz wichtig, dass man wirklich bei uns kann kommen und gehen, wie man es braucht und wie man es mag.
2: Strukturell ist es in Deutschenofen anders? Ihr habt keine eigene Demenzabteilung?
1: Nein, wir haben keine eigene Demenzabteilung. Wir sind eigentlich alles gemischt. Wir haben zwar auch einen schönen Garten, einen großen Garten auch, wo sie die Leute können rausgehen. Wir haben ein Weglaufsystem eingebaut, also dass die, was Tendenz haben, zu wegzugehen oder den Drang zu gehen haben, dann gibt es Alarm, dass wir wissen, weil du kannst ja nicht allemlei genau auf die Person schauen, weil es sind ja ein Haufen andere.
2: Das geht über Armbänder, oder wenn sie sich der Tür
1: Das
2: nähern,
1: geht über
2: oder?
1: Knopf, ein Knopfsystem im Sack.
2: Pflege und Betreuung braucht einfach achtsame Menschen, die eben aber auch Menschen sind. Wir haben alle gute und schlechte Tage, Sympathien und Antipathien. Und ich weiß, Vera, du betreust ja auch die Freiwilligen. Das ist so auch dein Credo, dass die Leute schon auch sich selber mitnehmen dürfen, wenn sie in der Pflege tätig sind.
3: Ja, auf alle Fälle. Also Freiwillige sind ein ganz wichtiger Standpunkt auch in jedem Seniorenwohnheim, ja. Logisch nicht bei uns. Sie machen viel, sie kommen, ich finde es super toll. Es braucht auch oft einmal eine Stunde die Woche oder auch vielleicht einen Tag im Monat. Das ist ein bisschen so ein Aufruf an alle. Kommt vorbei, macht es mit unseren Senioren etwas. Wir haben so nette Seniorinnen bei uns im Seniorenwohnheim. Es ist oft zuhucken, einen Ratscher machen oder eine Runde spazieren gehen oder kämen einen Witz erzählen. Also es macht, genau, das ganz, macht wenig, ganz wenig, aber mit viel Wirkung.
0: Ja, ein Aufruf, der vielleicht gerade jetzt jemanden erreicht hat, wie man so eine freiwillige Tätigkeit im Seniorenwohnheim anbieten kann, ganz nach den eigenen Möglichkeiten. Das Beste ist, einfach im Seniorenwohnheim in der eigenen näheren Umgebung nachfragen, dort mal das Gespräch suchen und dann kann man ja abwägen, ob das eventuell was wäre. Pflegehelferin Margret Riegler aus Deutschnhofen und Sozialbetreuerin Vera Sicher aus Lahna waren gestern im Frühstücksradio, also am Sonntag bei Jutta Wieser zu Gast und haben eben über ihre Arbeit erzählt, über Fürsorge und Betreuung, über Beziehung und Abschiede in den Seniorenwohnheimen. 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

Der Treffpunkt Rhein-Südtirol heute am Montag. Helga Blankensteiner und Michel Lösch präsentieren heute in ihrem Jazzclub einen ganz besonderen Künstler oder ein ganz besonderes Schmankerl. Im November 2025 hat das Uri Kain Trio einen Auftritt im Theater in der Altstadt in Meran. Rhein-Südtirol war damals auch mit vor Ort und hat das Konzert mit dem New Yorker Pianisten aufgezeichnet. Aber mehr dazu erzählen uns jetzt Helga und Michael.

0: Am 3. November 2025 machte das Hurricane Trio Station im Theater in der Altstadt Meran. Im Rahmen des Festivals Autumn in Merano präsentierte der New Yorker Pianist gemeinsam mit seinem Trio ein intensives und facettenreiches Konzert zwischen Jazz, Improvisation und klassischer Inspiration. Rai Südtirol war mit dabei und hat diesen besonderen Abend für uns aufgezeichnet.
1: In unserer heutigen Sendung hören Sie den ersten Teil des Konzerts, ein Mitschnitt voller Energie, überraschender Wendungen und musikalischer Dialoge. Die zeigen, warum Hurricane seit Jahrzehnten zu den spannendsten Persönlichkeiten der internationalen Jazzszene gehört.

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0: Aktuelle Meldungen aus der Landesverkehrsmeldezentrale. Auf der Pustertaler Stadtstraße bei St. Lorenzen staut es in beiden Fahrtrichtungen nach einem Unfall. Kolonnenverkehr und Stau wegen Überlastung gibt es auf der Pustertaler Stadtstraße Richtung Innichen zwischen Brunneck-Kumbercher und bei Kierns in beiden Fahrtrichtungen, auf der Grödner Stadtstraße in beiden Fahrtrichtungen bei St. Ulrich, auf der Finchgauer Stadtstraße Richtung Meran zwischen Blaus und Algund und auf der Passeirer Stadtstraße in Richtung Meran ab der Tiroler Kreuzung. Gute Fahrt!
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2: Ja, der morgendliche Hochnebel sollte sich nun in weiten Teilen des Landes zurückgezogen bzw. aufgelöst haben. Das heißt, es wird recht sonnig bei uns im Land noch am Vormittag. Am Nachmittag haben wir dann Quellwolkenbildung und da gibt's da und dort stellenweise auch gewittrige Regenschauer. Die Temperaturen bleiben konstant und angenehm sommerlich, und zwar Höchstwerte zwischen 25 und 30 Grad. So präsentiert sich der heutige Bartholomäustag, der heutige Montag. Gehen wir jetzt mal zum Dienstag, morgen der 25. August. Da wird es morgen recht wechselhaft. Morgen Vormittag, da beginnt der Tag stark bewölkt. Zeitweise gibt es auch immer wieder Regenschauer. Erst am Nachmittag wird es freundlicher. Da lockert sich's auf und die Sonne kommt da und dort wieder zum Vorschein bei Temperaturen zwischen 22 und 27 Grad.

Das Südtirol-Festival in Meran gehört sicherlich in dieser Form zu einer der renommiertesten Kulturveranstaltungen im ganzen Land und zwar mit Signalwirkung weit über Südtirol hinaus. Dieses Festival zählt nämlich auch zu den 30 etabliertesten Kulturfestivals der klassischen Musik weltweit. Wieder ein super tolles, umfangreiches Programm. Es gab ja schon das Auftaktkonzert. Und am kommenden Mittwoch, am 26. August, gibt's wieder einen richtigen Leckerbissen. Das international bekannte und renommierte Pittsburgh Symphony Orchestra wird gastieren im schönen Kursaal von Meran und zwar unter der Leitung des österreichischen Dirigenten Manfred Honeck. Und es gibt auch den Pianisten bei diesem Konzert, und zwar den französischen Pianisten Alexandre Kantorov. Gespielt werden Werke von Schulhoff, Rachmaninow und Schostakowitsch, also wirklich ein sehr schönes Programm, das da angeboten wird. Warum erzähle ich Ihnen das? 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

0: Es ist die Christine, die uns heute anruft, und zwar aus Eppan. Hallo Christine, schönen Vormittag.
1: Hallo.
0: Ja, jetzt Eppan selbst gibt es nicht. Wo genau denn aus Eppan?
1: Eppanberg.
0: Eppanberg, okay, also ja. In der Fraktion Eppanberg. Und Sie sind eine große Liebhaberin von klassischer Musik, liebe?
1: Eigentlich schon, ja.
0: Was heißt eigentlich?
1: Ja, ich bin jetzt nicht die Musikexpertin, aber ich höre sehr gerne klassische Musik.
0: Ja, und da hätten Sie natürlich mit diesem Konzert, das im Rahmen des Südtirol-Festivals da stattfindet, schon einen richtigen Leckerbissen, gell?
1: Genau.
0: Das renommierte und legendäre Pittsburgh Symphonic Orchestra wird dort zu Gast sein. Mhm. Jetzt wollen wir mal wissen, liebe Christine, haben Sie von diesem Orchester schon mal was gehört? Pittsburgh Symphonic?
1: Ich glaube, die waren voriges Jahr da.
0: Ja.
1: Ich war oben.
0: Also, dann jetzt mal aufgepasst. Ja. Pittsburgh Symphonic Orchestra. Ja. Das wurde bereits gegründet im Jahre 1895 und gehört zu den traditionsreichsten und renommiertesten Klangkörpern des Landes, woher sie kommen. Und jetzt komme ich zur Quizfrage. Ja. Langsam, ruhig, nicht voreilig sein. Jetzt komme ich zur Quizfrage. Das Pittsburgh Symphonic Orchestra kommt nämlich aus Australien. Es kommt aus Großbritannien oder aus den USA, den Vereinigten Staaten? Also Australien, Großbritannien oder USA?
1: Das weiß ich, das kommt aus Pennsylvania, aus USA.
0: Ja, so genau wollte ich es gar nicht mal wissen, ganz genau. Ja, eines der renommiertesten klassischen Klangkörperorchester aus den Vereinigten Staaten. Dort spielen sie, und zwar immer in der bekannten Heinz Hall, in Pittsburgh, Hauptstadt von Pennsylvania, wie Sie richtig gesagt haben.
1: Ja,
0: dann, liebe Christine, sage ich nur noch eins. Genießen Sie dieses schöne Konzert.
1: Ich danke Ihnen ganz, ganz, ganz herzlich.
0: Gute Unterhaltung, viel Spaß.
1: Super, danke.

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1: Die Freilichtspiele Unterland bringen Ödön von Horváths Stück Kasimir und Caroline auf die Bühne. Es erzählt von einem Paar, dessen Liebe zwischen Fahrgeschäften, Musik und dem Rausch des Volksfestes ins Wanken kommt. Kasimir ist entlassen worden und verliert sich zunehmend in seiner Verzweiflung. Caroline hingegen träumt von einem besseren Leben und gesellschaftlichem Aufstieg. Während das Fest immer ausgelassener wird, treiben die beiden immer weiter auseinander. Mit scharfem Blick, bitterem Humor und großer Menschlichkeit erzählt Ödön von Horváth von der Suche nach Glück in schwierigen Zeiten und fragt, ob man dem eigenen Schicksal entkommen kann. Aufgeführt wird das Stück noch heute und ein letztes Mal morgen, immer um 21 Uhr im Schulhof der Deutschen Grundschule in Neumarkt. Im Rahmen des Badia Musica Festivals tritt heute The Right Duo in Corvara auf. Unter dem Titel Die Fontane e Pupazzetti präsentieren Marco Rinaudo und Stefano Visintainer vier der größten italienischen Musiker, die an der Wende vom 19. zum 20. Jahrhundert wirkten. Interpretiert werden die Stücke am Klavier zu vier Händen. Das Publikum erwartet eine klangvolle Reise durch Stimmungen, Bilder und Atmosphären, die die Eleganz und Lebendigkeit der italienischen Musik jener Zeit widerspiegeln. Beginn des Konzerts um 20.30 Uhr im Veranstaltungssaal in Corvara. Der Eintritt ist frei. Grönland ist für Jette Christiansen, die aus Dänemark stammt, wohl eine Metapher für Heimat ins Surreale transportiert. In den Falten dieser Eisriesen ist kaum ein Mensch zu Hause. Menschliche Existenz wird in Christiansens Bildern überhaupt nur am Rand angedeutet. Menschliches Sein und Tun verstummt vor dem Gesang des Eises, das durch bizarre Formen die Fantasie anregt. Bei der Ausstellung Hygge in Greenland, die heute eröffnet wird, zeigt Christiansen nicht nur diese Bilder, sondern auch mehrere Bleistiftzeichnungen, die den Betrachter berühren und die gemütliche Philosophie des Nordens verkörpern. Los geht es um 18 Uhr in der Bindergasse 4 in Bozen. Im Freiluftkino Kaltern läuft heute Marty Supreme, eine sportliche Komödie über große Träume, hartes Training und die Frage, wie weit Selbstüberschätzung einen tragen kann. Marty, gespielt von Timothée Chalamet, arbeitet als einfacher Schuhverkäufer, ist aber fest davon überzeugt, zu den besten Tischtennisspielern der Welt zu gehören. Für ein wichtiges Turnier fliegt er von New York nach London und prallt dort auf die Realität des Profisports. Nach einer Niederlage im Finale gegen den Japaner Koto Endo gibt Marty nicht auf. Er kratzt sein Geld zusammen, um beim nächsten Turnier endlich den großen Durchbruch zu schaffen. Ein Film über Ehrgeiz, Humor und den manchmal absurden Weg zu den eigenen Träumen. Heute um 21 Uhr im Open-Air-Kino am Bahnhof in Kaltern.
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1: Die Initiativgruppe Bildung am Abgrund rät zu Protestmaßnahmen der Lehrer auch in diesem Schuljahr. Bei einer Flugzeugkollision in Österreich sind die beiden Piloten getötet worden. Das Wetter, Sonne und Wolken bei 25 bis 30 Grad. Drei Wochen vor Schulbeginn rät die Initiativgruppe Bildung am Abgrund zu weiteren Protestmaßnahmen der Lehrer und Lehrerinnen. Ein gemeinsames Vorgehen sei weiterhin wichtig, weil nach wie vor zahlreiche Punkte offen seien, etwa ein eklatantes Ungleichgewicht bei den Abfertigungen für staatliche Lehrpersonen und für Landeslehrpersonen. Die Differenz kann bis zu 70.000 Euro betragen. Außerdem sei das Lehrpersonal weiterhin bei Ausflügen unzureichend abgesichert. Es sollen auch in diesem Schuljahr auf mehrtägige Lehrausflüge und Schulfahrten verzichtet werden. Auch die Initiativgruppe Qualitätsmarke Bildung Südtirol ruft die Lehrpersonen im Land dazu auf, abzuwägen, welches Zeichen sie zu Schulbeginn setzen wollen. Nach wie vor herrschten besonders in den Städten im Schulalltag Überlastung, hohe Fluktuation und ein Ressourcenbedarf, der mit der Realität vor Ort nicht Schritt halte. Diese Initiativgruppe empfiehlt eine sofort sorgfältige Abwägung der Entscheidung Protest oder nicht. In der Nähe der niederösterreichischen Stadt Krems sind zwei Kleinflugzeuge kollidiert und abgestürzt. Dabei kamen die beiden Piloten ums Leben. Laut ersten Angaben hatte ein Flugzeug das andere gezogen. Beim Aushängen in der Luft dürfte es zu Problemen gekommen sein. Daraufhin stießen die Flugzeuge zusammen. Außer den Piloten war offensichtlich niemand an Bord. Die EU hat der von Russland angegriffenen Ukraine zum Nationalfeiertag fortgesetzte Hilfe zugesichert. Der Kampf der Ukraine ist auch unser Kampf, sagte EU-Ratspräsident Antonio Costa nach seinem Eintreffen in Kiew. Den angestrebten EU-Beitritt bezeichnete er als die beste Garantie für Sicherheit und demokratische Stabilität für die Ukraine und für Europa insgesamt. Die EU hat der Ukraine weitere 6 Milliarden Euro zugesagt. Die SVP ringt um Lösungen für den Senatswahlkreis Bozen-Unterland. Heute befasst sich die Parteileitung erneut mit dem umstrittenen Änderungsantrag des Fratelli d'Italia-Abgeordneten Alessandro Urzi. Zunächst tagt die Parteileitung, anschließend der Ausschuss. Die Wahlrechtsreform wird in Kürze im Senat behandelt. Dort will die SVP die in der Kammer bereits genehmigte Wahlkreisänderung wieder streichen lassen. Im Senat stellt die SVP allerdings nur zwei der insgesamt 200 Senatoren. Laut dem Leiter der Notfallpsychologie Erwin Steiner ist die Ungewissheit eine schwerwiegende psychische Belastung für Freunde und Angehörige von Vermissten. Der eigentliche Trauerprozess könne erst beginnen, sagte Steiner im Morgengespräch von Rai Südtirol, wenn das Schicksal des Vermissten aufgeklärt ist. Das Wissen um den Tod sei besser als die Ungewissheit. Heute ist in der Pfarrkirche von Malz das Begräbnis von Johannes Angerer. Der 22-Jährige galt seit 35 Jahren als vermisst, bis vor etwa 2 Monaten ein Wanderer an der Nordkette bei Innsbruck zufällig seine sterblichen Überreste entdeckte. Im September gibt es neue Impftermine gegen die durch Zeckenbisse verursachte Zeckenenzephalitis. Die Vormerkungen starten am 25. August in den Gesundheitsbezirken Bozen, Brixen, Bruneck und Meran. Für die Impfung ist eine Vormerkung über die einheitliche landesweite Vormerkstelle notwendig. Das Wetter. Zunächst ist es sonnig mit ein paar Quellwolken. In der zweiten Tageshälfte bilden sich stellenweise gewitterige Regenschauer. Die Temperaturen erreichen Höchstwerte von 25 bis 30 Grad. Morgen Dienstag wird es wechselhafter. Die Wolken überwiegen und über den Tag verteilt ziehen ein paar gewitterige Regenschauer durch. 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
2: aktuelle Meldungen aus der Landesverkehrsmeldezentrale. Auf der Pustertaler Stadtstraße bei St. Lorenzen wurde die Unfallstelle geräumt. Die Staus lösen sich auf. Kolonnenverkehr und Stau wegen Überlastung gibt es auf der Brenner Autobahn in Fahrtrichtung Süden zwischen Bozen Süd und Rovereto Nord. Auf der Pustertaler Stadtstraße in Richtung Innichen zwischen Oberfintel und Kienz und zwischen Bruneck und Bercher in Richtung Brixen zwischen St. Lorenzen und Kienz und auf der Finchgauer Stadtstraße in Richtung Meran zwischen Blaus und Rabland. Allen, die unterwegs sind, gute Fahrt!
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4: Einen schönen und angenehmen Vormittag, fein, dass Sie mit dabei sind. Jetzt einfach die Früchte aus dem eigenen Garten ernten. Ob es die Tomaten sind, die Auberginen, Zucchini und was da so alles wächst. Das klingt schmackhaft und lecker, ist aber mit sehr viel Arbeit verbunden. Umso besser, wenn man das mit großer, großer Leidenschaft macht, wie Theodor Schwarz. Der hat nämlich einen Garten, den er mit großer Leidenschaft betreut. Kollegin Miriam Thomasser war bei ihm. Das Gespräch gleich in wenigen Minuten.

0: Treffpunkt 3 Südtirol, schönen Vormittag. Entweder am Morgen vor der Arbeit oder auch nochmal am Abend nach der Arbeit, übers Wochenende sowieso. Ein eigener Nutzgarten macht viel Arbeit sogar. Aber wer einmal zwischen Zucchini, Tomaten und Erdbeeren steht, merkt schnell, so ein Garten ist nicht nur Arbeit allein. Es ist auch Leidenschaft und Vorratskammer, Hobby und ein bisschen auch Rückzugsort. Theodor Schwarz bewirtschaftet seinen Garten mit großer Leidenschaft. Miriam Thomaser ist mit ihm durch seine Beete gegangen und hat dabei schnell gemerkt, hier wächst so einiges.
1: Im Garten haben wir eine ganze Menge. Also zuerst haben wir da ein Erdbeerbeet und da haben wir Knoblauchpflanzen drin. Von denen sieht man jetzt nichts, die kommen dann im Frühjahr zeitig heraus und dann setze ich sie weiter und kann ich schon im Mai ernten. Da drüben haben wir Zucchini-Stauden, weiter hinten haben wir 16 Auberginen, Tomatenpflanzen, glaube ich, 70, 80 Stück. Da drüben sehen wir dann Verseelen, Bohnen, weiter hinten haben wir dann Gurken, eine Unmenge an Honigmelonen, dann haben wir einen späten Kobis.
2: Um mal ein paar Pflanzen aus seinem Garten zu nennen. Und damit diese auch möglichst wenig Konkurrenz bekommen, hat sich Theodor einen einfachen Trick überlegt. Große Planen, die er rund um die Pflanzen auf den Beeten auslegt. Das spart vor allem eines: Zeit.
1: Damit nicht so viel zu groß ist, in einem relativ großen Garten, haben wir da so Planen gelegt. Und das funktioniert wunderbar. Das ist ein wasserdurchlässig, also ein Haufen weniger Arbeit.
2: Denn Zeit braucht der Garten trotzdem und vor allem dann, wenn die Ernte kommt. Dann wird nicht nur gegessen, sondern auch fermentiert. Aus dem Kohl wird beispielsweise Sauerkraut.
1: Ganz klar aufhobeln und dann kneten. Das muss die längste Weile kneten, bis der Saft rauskommt. Dann gebe ich eben das Salz dazu, die Gewürze und dann kann man das in ein Gefäß abfüllen, gut zudecken und schwaren und dann reifen lassen. Aber es dauert schon ein paar Wochen, bis es wirklich gut wird.
2: Und auch beim Basilikum denkt Theodor schon an später. Daraus macht er Pesto und das lässt sich gut aufbewahren.
1: Mit dem macht man am besten so einen flachen Strudel und dann ins Einmach-Nylon wickeln und dann eingefrieren. Und dann tut man viel leichter das so schneiden, was man gerade braucht.
2: Und nicht nur Gemüse und Kräuter wachsen hier. Auch bei den Obstbäumen hat Theodor Schwarz einiges ausprobiert. Besonders stolz ist er auf seine Apfelbäume.
1: Für mich sind sie besonders, weil ich sie alles selber verredelt dann. Und der erste Reifläpfel ist der James Creve. Der ist schon Ende Juni, Anfang Juli reif. Und dann geht es weiter. Heute dauernd frische Äpfel, 18 verschiedene Sorten. Der letzte ist dann der Pink Lady.
2: Doch so ein Garten hängt auch vom Wetter ab. Gerade die Hitze hat den Pflanzen zu schaffen gemacht. Da muss praktisch täglich gegossen werden. Theodor sammelt dafür Regenwasser.
1: Früher war es so, dass ich von Mai weg bis jetzt allemlei Wasser dann. Ich habe zum Glück einen eigenen Sickel und ich habe große Regenwassertanks, wo ich das Wasser speichere und dann komme ich über die Runden.
2: Trotz der Hitze fällt seine Bilanz erstaunlich positiv aus.
1: Ja, erstaunlicherweise ist sie trotzdem gut. Und jedes Jahr reift etwas besser oder gedeiht etwas besser als andere Jahre. Und zum Beispiel wunderschöne Honigmelonen. Bin ganz stolz.
2: Und vielleicht ist genau das der Reiz. Man weiß nie ganz genau, was am Ende funktioniert. Aber man ist jeden Tag dabei. Bei Theodor gehört der Garten jedenfalls fest zum Alltag.
1: Es ist so, es schmeckt einfach gut. Es ist frisch. Und wenn ich überlege, was ich essen möchte, gehe ich mal in den Garten schauen, was reif ist. Und da ist allem irgendein Menü schon drunter.
2: Dafür ist er fast jeden Tag draußen. Manchmal nur kurz, manchmal mehrere Stunden. Und wenn im Garten gerade besonders viel reif ist, wartet die Arbeit auch danach noch im Haus. Denn die Natur gibt den Takt vor.
1: Wenn die Früchte reif sein, muss man sie verarbeiten. Nicht? Wenn die Tomaten reif sein, muss man sie verarbeiten. Nicht? Das kann man sich eigentlich nicht aussuchen oder nicht viel einteilen, sondern das fällt an, weil es eben reif ist.
0: Ja, ein Garten, der Arbeit macht, aber eben auch dafür sorgt, dass das eigene Essen nicht nur frisch auf den Tisch kommt, sondern manchmal eben auch noch Monate später die Vorratskammer füllt. Und genau deshalb heißt es bei Theodor Schwarz wohl nicht so einfach Gartenarbeit, sondern eher ein Stück Selbstversorgung, und zwar das ganze Jahr über.
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0: aktuelle Meldungen aus der Landesverkehrsmeldezentrale. Auf der Pustertaler Stadtstraße bei St. Lorenzen wurde die Unfallstelle geräumt. Die Staus lösen sich auf. Kolonnenverkehr und Stau wegen Überlastung gibt es auf der Brenner Autobahn in Fahrtrichtung Süden zwischen Brutzen Süd und Rovereto Nord, auf der Pustertaler Stadtstraße in Richtung Innichen zwischen Oberfintel und Kienz und zwischen Bruneck und Bercher in Richtung Brixen zwischen St. Lorenzen und Kienz und auf der Finchgauer Stadtstraße in Richtung Meran zwischen Blaus und Rabland. Allen, die unterwegs sind, gute Fahrt!
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2: In weiten Teilen des Landes ist es jetzt sehr, sehr sonnig, aber bereits am Nachmittag, da bilden sich wieder Quellwolken, so lautet der richtige Begriff. Und aus diesen Quellwolken, da werden sich dann auch wieder stellenweise gewittrige Regenschauer bilden. Die Tageshöchstwerte heute zwischen 25 und 30 Grad. Morgen der Dienstag, der ist sehr wechselhaft. Bereits am Vormittag haben wir es stark bewölkt und immer wieder ziehen Regenschauer durchs Land am Vormittag. Erst am Nachmittag lockert es auf und die Schauerneigung geht zurück. Temperaturen gehen auch leicht zurück, 22 bis 27 Grad. Blicken wir noch mal ganz kurz auch auf den Mittwoch. Der Mittwoch, der wird wieder stabil, es gibt wieder viel Sonnenschein. Erst am Nachmittag steigt dann etwas wieder die Gewitterneigung aufgrund der Quellwolkenbildung.

0: Der Hirtenberuf. Der Hirtenberuf gehört zu einem der ältesten Berufe überhaupt. Und heute Abend bei uns im Fernsehen sehen Sie dazu einen Dokumentarfilm von Christoph Wiese. Er zeigt die ersten Spuren unserer Weidewirtschaft, kommt aber auch mit Hirten von heute ins Gespräch. So zum Beispiel eben mit dem Uldner Christian Gamper. Der ist nämlich Komponist und Hirte. Einer, dem die Tiere ein Herzensanliegen sind.
1: Ja, das Tierwohl ist eigentlich die fundamentale Sache. Also der Hirte ist da

0: Ja, aber auch auf der Alm, da herrscht nicht immer eitel Sonnenschein, wie Christian Gamper erzählt.
1: Jeder, der mal in ein Gewitter gekommen ist, weiß, wie beeindruckend das ist im negativen Sinn. Oder man weiß noch wirklich, wo es Natur ist und wie stark sie sein kann und wie bedrohlich sie auch sein kann. Ich könnte ja auf einen Sturm ausrutschen, mit dem Kopf irgendwo geschlagen. Das war eine Kleinigkeit. Aber das fällt dann öfter mal hin und dann denkst du, wo tragt mir eigentlich da jetzt so sicher über die Wege, über die Gannen, über die Felsen, über das schwierige Gelände. Und da logisch ja, hat jeder seine Vorstellungen und seine Rituale. Und bei mir ist es halt der Glauben und das Danken ist essentiell. Bitten und danken.
0: Almgeschichten und Hirtenleben. Ein sehr aufwendiger Film über die Weidewirtschaft und zwar von den Anfängen bis heute. Dieser sehr schöne Dokumentarfilm, den können Sie sehen bei uns im Fernsehprogramm und zwar heute Abend gleich im Anschluss an die Tagesschau.

0: Und nun machen wir eine kleine Zeitreise. Und wenn Sie das Datum hören, dann werden Sie überrascht sein. Sie haben nämlich nachts gearbeitet und waren zuständig für den Schutz der ganzen Bevölkerung in der Stadt. Die Rede ist von den Nachtwächtern in Brunegg. Es war am 1. Jänner 1994. In den frühen Morgenstunden, da hat der Nachtwächter von Brunegg, Rheinkirche, zum letzten Mal seine Runde gedreht, am 1. Jänner 1974. Ja, und dann wurde er zu seinem eigenen Leidwesen in Frühpension geschickt. Schließlich hatten längst alle Häuser ein Telefon. Günter Getsch, nun mehr darüber.
1: Auf dem Turm der Rheinkirche machten mehr als 5 Jahrhunderte die Nachtwächter von Brunegg ihre Runden und hielten vom Balkon Ausschau nach den so sehr gefürchteten Feuersbrünsten. Der Dienst begann im Sommer um 22 Uhr und dauerte bis 4 Uhr, im Winter von 21 bis 5 Uhr in der Früh. Jede Viertelstunde machte so ein Nachtwächter seine Runde auf der Außenplattform des Turmes. Der Enkel des letzten Nachtwächters von Südtirol erzählt.
2: Also mein Großvater, der Michael Winding, hat nicht den gleichen Namen wie ich, sondern war auch der letzte Nachtwächter von Brunegg von 1956 bis 1972, auf den Jahreswechsel 73. Er hat das gern gemacht, auch wenn es streng war. Es war einiges los oben auf dem Rheinturm.
1: Einiges los? Was soll das bedeuten? Daran erinnert sich Hans-Jörg Alton, ein Urgestein der Freiwilligen Feuerwehr Brunegg.
3: Bei Michel ist man halt auch gegangen, weil man irgendwie länger ausgewählt ist auf Nacht. Und bei Michel hat man halb nicht mehr gekriegt, zur späten Stunde. Und ich sage so, im Monat einmal, zweimal ist man schon oben gewesen, was bekannt ist auf dem Brunegg.
1: Doch wie ging das nun zu bei Michael Winding nächtens auf diesem Turmbalkon?
3: Sobald unten die Viertelstunde schlag, geht der Michel auf, geht er aus über der Tür, nimmt seinen Stechuhr mit sowieso, macht die Runde, schaut, ob er auf der Ostseite ob alles in Ordnung ist, geht er weiter auf der Nordseite und dort hat er seinen Schlüssel, um die Stechuhr weiterzudrehen. Und dann, sobald er das gemacht hat, dann geht er weiter auf der Westseite, da geht er einer und hat seine Arbeit gemacht.
1: So ging das die ganze Nacht. Immer, wenn die Glocke zur Viertelstunde schlug.
3: Um 5 Uhr hat er seinen Dienst fertig gehabt. Geht er vom Turm an, geht zum Grünen Baum. Das ist das Gasthaus zum Grünen Baum in der Stadtgasse. Und gibt da die Uhren ab, weil der wird kontrolliert von einem Feuerwehrmann, von der Feuerwehr Brunegg. Und der Peppi, der was den Dienst gemacht hat, der kriegt praktisch für seinen Dienst ein Glasl Wein.
1: Von ihrem grandiosen Ausguck sahen die Nachtwächter über Jahrhunderte, wenn es irgendwo brannte. Auch Michael Winding machte so die Brände in der nahen und fernen Umgebung aus. Im Winter 1967 gegen 23 Uhr brannte der Schächterhof in Stegen lichterloh.
3: Am 27. Jänner war es ziemlich kalt. Dann ist die Sirene nicht gegangen, weil sie eingefroren worden ist. Na, dann ist es ein Sturmschlag und das war so flandrisch. Und das habe ich selber miterlebt. Ich habe mich nachher umgedreht und habe gedacht, was ist jetzt da los? Da um 11:30 drei Viertel auf Nacht. Drehe mich um, dann habe ich die Räte gesehen, dann habe ich schon gesagt, hol an mich, dann bin ich Sturmschlag, weil die Sirene gegangen ist.
1: In der Nacht vom 31. Dezember auf 1. Jänner 1972-73 versah Michael Winding zum unwiderruflich letzten Mal seinen nächtlichen Dienst auf dem Turm.
3: Und in der Garlic gegangen, 2, 3 der Früh waren ziemlich viele Leute um, sind gekommen, um ihn in Michel zu verabschieden. Wirklich schade, weil wenn man so geschaut hat, wenn man heimgegangen ist, später Stunde, dann hat man alle mal angeschaut, schau mal uns Licht um, der Michel ist um. Und das war eigentlich beruhigt geworden und das fällt halt.
0: Ja, ein Beruf, den es wahrscheinlich so schnell nicht mehr geben wird. Der Nachtwächter vom Bruneck Rheinkirch im Rheinturm. Seine letzte Runde gedreht hat er eigentlich in der Silvester-Neujahrsnacht von 1973 auf 1974 am 1. Jänner. Das war ein Auszug aus der gleichnamigen Dokumentation, die es bei uns im Fernsehen zu sehen gegeben hat.

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1: Laut dem Schulgewerkschafter Keins sind die Forderungen der Lehrerinitiativgruppen zum Teil berechtigt. Zum Unabhängigkeitstag der Ukraine will die Koalition der Willigen ihre Unterstützung verstärken. Das Wetter, Sonne und Wolken bei 25 bis 30 Grad. Laut dem Schulgewerkschafter Hubert Keins vom SGB Tschiesel gibt es im Forderungskatalog der Initiativgruppen, die zum Lehrerprotest aufrufen, durchaus berechtigte Anliegen. In manchen Punkten sei man schon auf einem guten Weg, anderswo gäbe es noch Hürden. Barbara Tilly.
2: Bei der Forderung nach gleichen Löhnen für den gleichen Studientitel in allen Schulstufen gibt es Bewegung. Die Grundschule soll demnächst angepasst werden. Für eine komplette Angleichung der Gehaltstabellen aller drei Schulstufen fehlt laut Schulgewerkschafter Keins in diesem Jahr aber das Geld im Landeshaushalt. Die Angleichung an das Gehalt des Landeslehrpersonals hingegen sei wohl nicht mehr so leicht umsetzbar. Auch bei der geforderten Zulage für Klassenvorstände auf Höhe der Landeslehrpersonen bremst der Gewerkschafter. Die Zulage sei zwar längst überfällig, werde mangels Budget vorerst aber niedriger ausfallen. Als berechtigt stuft Keins die Forderung nach gleichen Abfertigungsregeln für staatliche Lehrkräfte ein. Eine rückwirkende Anpassung, wie sie auch von Pensionierten gefordert wird, sei jedoch äußerst unwahrscheinlich. Bei der jährlichen Inflationsanpassung gehe es derweil nur noch um die technische Umsetzung.
1: 3 Wochen vor Schulbeginn raten die Initiativgruppen zu weiteren Protestmaßnahmen der Lehrer und Lehrerinnen. Empfohlen wird höchstens ein Ausflug pro Klasse, mehrtägige Schulfahrten sollen entfallen. Im Bozner Berloffer Park sind Mitarbeiter der Stadtgärtnerei zur Stunde damit beschäftigt, zu ermitteln, warum gestern Nachmittag ein riesiger Ast von einem Baum abgebrochen ist. Durch den Zwischenfall wurden 3 Menschen verletzt. Laut Bozens Vizebürgermeister Stefan Konder werden die mehr als 13.000 Bäume in Bozen regelmäßig kontrolliert. Jetzt seien zusätzliche Inspektionen geplant. Dass die Stadt für den Astabbruch haftbar gemacht werden könnte, denkt der Bozner Rechtsanwalt Markus Wenter nicht. Hannes Senfter.
3: Ein riesiger Ast begrub gestern Nachmittag zwischen dem Bozner Berloffer Park und dem Anjagoplatz 3 Urlauber unter sich. Sie wurden teils mit schweren Verletzungen ins Bozner Krankenhaus gebracht. Was da passiert ist, dass der Ast ohne Wind oder Gewitter abgebrochen ist, das muss jetzt geklärt werden. Zuständig für den gesamten Baumbestand sei die Stadtgärtnerei, sagt Vizebürgermeister Konder.
4: Es sind natürlich viele tausende Bäume und alles ganz genau unter Kontrolle zu halten, das ist natürlich schwierig. Dann wird sich diese Baumbestände, die sich in der Gegend dort befinden, jetzt ganz genau anschauen.
3: Doch dass die Stadtgemeinde für den Astabbruch haftbar gemacht werden könnte, das glaubt Rechtsanwalt Wenter nicht.
5: Weil das Straßenverkehrsnetz in einer Großstadt wie Bozen einfach zu umfangreich ist und die Gemeindeverwaltung einfach nicht die Möglichkeit hat, Gefahrenquellen frühzeitig zu erkennen und diese auch zu eliminieren.
3: Laut Wenter muss die Versicherung der Gemeinde nur dann bezahlen, wenn eine Fahrlässigkeit vorliegt.
1: Die sogenannte Koalition der Willigen berät heute über die weitere Unterstützung der Ukraine. Sie trifft sich am 35. Jahrestag der ukrainischen Unabhängigkeit. Siegfried Kollmann.
6: Zur Koalition der Willigen gehören unter anderem Großbritannien, Frankreich, Deutschland und Italien. Diese Staaten wollen per Videoschalte mit Vertretern von NATO, EU und der Ukraine selbst das weitere Vorgehen besprechen. Dabei wird es unter anderem um neue Sanktionen gegen Russland und um Sicherheitsgarantien gehen. Ein Thema dürften aber auch Patriot-Raketen für die Flugabwehr sein. An denen mangelt es der Ukraine. Sie ist russischen Raketenangriffen im Moment weitgehend schutzlos ausgeliefert. Allerdings sind auch die westlichen Bestände an Patriot-Raketen schon länger knapp. Unterdessen hat die Europäische Union weitere 6 Milliarden Euro als Darlehen an die Ukraine freigegeben.
1: Bei einem russischen Angriff am Stadtrand von Kharkiv sind 3 Menschen getötet worden, einige weitere wurden verletzt. Das teilte der zuständige Regionalgouverneur mit. Bei einem ukrainischen Drohnenangriff in der südrussischen Stadt Krasnodar wurden laut einem russischen Gouverneur 2 Kinder getötet und 7 weitere verletzt. Demnach waren Drohnentrümmer auf eine private Betreuungseinrichtung gestürzt. Norwegen geht in der Energiepolitik auf Konfrontationskurs zur EU. Das skandinavische Land will ungeachtet der Haltung der EU an seinen Plänen zur Öl- und Gasförderung in der arktischen Barentssee festhalten. Angesichts der geopolitischen Sicherheitslage und der Ressourcenknappheit diene das sowohl norwegischen als auch europäischen Interessen. Die EU befürwortet aus Umweltschutzgründen eigentlich ein Verbot neuer Bohrungen in der Arktis. Staatspräsident Sergio Mattarella hat mehr Tempo bei der Beseitigung der Erdbebenschäden in Mittelitalien angemahnt. Der Wiederaufbau von Dörfern und Stadtteilen sei zweifellos eine komplexe Angelegenheit, sagte der Staatsoberhaupt zum heutigen 10. Jahrestag des Bebens. Er müsse aber bald zum Abschluss kommen. Vom Erdbeben am 24. August waren die Regionen Latium, Marken, Umbrien und Abruzzen betroffen. Fast 300 Menschen kamen ums Leben, 40.000 wurden obdachlos. In der Nähe der niederösterreichischen Stadt Krems sind 2 Kleinflugzeuge kollidiert und abgestürzt. Dabei kamen die beiden Piloten ums Leben. Laut ersten Angaben hatte ein Flugzeug das andere gezogen. Beim Aushängen in der Luft dürfte es zu Problemen gekommen sein. Daraufhin stießen die Flugzeuge zusammen. Außer den Piloten war offensichtlich niemand an Bord. Der diesjährige Hitzesommer hat in Deutschland nach einer Berechnung von Greenpeace volkswirtschaftliche Schäden in Milliardenhöhe verursacht. Diese entsprechen mit mindestens 36 Milliarden Euro knapp 1% des Bruttoinlandsproduktes. Entstanden seien die Schäden vor allem durch Ernteausfälle, Waldbrände und Gesundheitskosten. Die SVP ringt um Lösungen für den Senatswahlkreis Bozen-Unterland. Heute befasst sich die Parteileitung erneut mit dem umstrittenen Änderungsantrag des Fratelli d'Italia-Abgeordneten Alessandro Urzi. Zunächst tagt die Parteileitung, anschließend der Ausschuss. Die Wahlrechtsreform wird in Kürze im Senat behandelt. Dort will die SVP die in der Kammer bereits genehmigte Wahlkreisänderung wieder streichen lassen. Im Senat stellt die SVP allerdings nur 2 der insgesamt 200 Senatoren. Im September gibt es neue Impftermine gegen die durch Zeckenbisse verursachte Zeckenenzephalitis. Die Vormerkungen starten morgen Dienstag in den Gesundheitsbezirken Bozen, Brixen, Bruneck und Meran. Für die Impfung ist eine Vormerkung über die einheitliche landesweite Vormerkstelle notwendig. Von Reisetirol hörten Sie Nachrichten. Redaktion Nina Schröder und Siegfried Kollmann.
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7: Die nächsten Stunden verlaufen in Südtirol oft sonnig mit einigen Quellwolken. Daraus bilden sich am Nachmittag örtliche Gewitter, die im Laufe des Abends etwas häufiger werden. Zuvor erreichen die Temperaturen noch Höchstwerte von 25 bis 30 Grad. Morgen am Dienstag wird es wechselhafter, vor allem in der Früh und am Vormittag ist es trüb und aus Süden ziehen einige Regenschauer durch. Danach lockern die Wolken etwas auf und am Nachmittag zeigt sich über den größeren Tälern zeitweise die Sonne und es kommt nur mehr vereinzelt zu Schauern. Der Mittwoch bringt dann wieder überwiegend sonniges Wetter mit örtlichen Gewittern am Nachmittag. Dazu wird es sommerlich warm mit bis zu 31 Grad. Und nun noch die gemessenen Werte von heute 12 Uhr, Bozen und Meran 26 Grad, Brixen, Schlanders und Auer jeweils 24, Bruneck und Sterzing 23, Doblach 22 Grad, am Brenner und am Reschen 19, auf der Bloße 9 Grad, Innsbruck und Lienz 22 und Trient 25 Grad. Soweit das Neueste vom Landeswetterdienst mit Philipp Tartarotti.
8: Aus der Landesverkehrsmeldezentrale begrüßt Sie Manuel Scutellaro. Schönen Mittag. Wegen Überlastung kommt es auf der Brenner Autobahn abschnittsweise zu Kolonnenverkehr und Stau in Richtung Süden zwischen Klausen und Rovereto Nord. Und in Fahrtrichtung Norden gibt es Kolonnenbildungen zwischen Verona Nord und Ala Avio. Und wegen Überlastung gibt es Kolonnenbildungen und Staus auch auf der Finchgauer Staatsstraße in Richtung Meran zwischen Plaus und Rabland und auf der Pustertaler Staatsstraße in Fahrtrichtung Innichen zwischen St. Sigmund und Kienz sowie im Abschnitt Bruneck-Percha. All unterwegs, gute und sichere Fahrt.
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7: Ja, ein Blick auf die Uhr sagt uns der Mittag. Ich sag Mahlzeit, schön, dass Sie mit dabei sind. Ja, wenn man, und ich weiß nicht, ob es Ihnen auch schon so aufgefallen ist, durch einen Supermarkt geht, es hat einfach drastisch zugenommen, dass viel Obst- und Gemüsesorten, vor allem wenn man Frischobst kauft oder so, immer mehr in Plastiktüten oder Plastikbehältern abgepackt werden. Wenn man zum Beispiel durch die Getränkeabteilung geht, da gibt es immer mehr Getränke in Plastikflaschen, natürlich auch das Wasser. All das erzeugt natürlich auch Müll. Der Plastikmüll, vor allem bei den Flaschen. In anderen Ländern wird das ja anders gehandhabt.
9: Es ist dann auch so, dass gerade Plastik, Wasserflaschen zum Beispiel auch ein sehr vielfältiges Design haben und hier eben eine Mehrwegnutzung kompliziert wird, weil man ja die verschiedenen designten Flaschen den eigenen Firmen zuführen, wieder zurückbringen muss. Es gibt auch Bemühungen, sicher auch in Italien das einzuführen.
7: Ja, welche Bemühungen gibt es und warum ist das mit diesen Plastikflaschen, mit der Rückführung bei uns so kompliziert? All das hat sie erklärt heute bei uns im Frühstücksradio, die Geschäftsführerin des Öko-Institutes, Sonja Abrate. Wir hören nochmal in dieses Gespräch rein, gleich hier bei uns im Treffpunkt.

0: 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Leere Flaschen aus Plastik sind in manchen Ländern, wie bei uns, Müll, aber in anderen Ländern können sie bares Geld sein, wie in Deutschland. Denn in Deutschland und auch in Österreich gibt es auf viele Plastikflaschen auch einen Pfand. Durch dieses Pfand sollen Ressourcen gespart und die Umwelt geschont werden. Aber wie umweltfreundlich ist Pfand? Warum gibt es diese Möglichkeit nicht bei uns? Das hatte heute in der Früh im Frühstücksradio meine Kollegin Gertrud Brenn, unter anderem Sonja Abrate, gefragt. Sie ist die Geschäftsführerin des Öko-Instituts Südtirol.
1: Also es ist sicher so, dass es ein aufwendiges System ist, ein Pfandsystem, und das hat sich eben in Italien in der Vergangenheit nie etabliert, und dann hat man sich immer davor gescheut, diese Arbeit oder diesen Aufwand zu betreiben, die kleinen Geschäfte umzurüsten und auch ein großes Logistiksystem aufzubauen, um diese Flaschen einzusammeln und dann dem Recycling oder dem Mehrwegnutzung zuzuführen.
2: Sie haben ja auch gesagt, dass auch ein Grund ist, dass es Nachteile gibt bei dieser Pfandgeschichte.
1: Genau, also Nachteile gibt es auch, zum Beispiel, wie schon erwähnt, die Logistik. Und es ist dann auch so, dass gerade Plastik, Wasserflaschen zum Beispiel, auch ein sehr vielfältiges Design haben und hier eben eine Mehrwegnutzung kompliziert wird, weil man ja die verschiedenen designten Flaschen den eigenen Firmen zuführen, wieder zurückbringen müsste. Und deshalb hat auch in Deutschland und Österreich gibt es auch da hier zwei Wege. Einerseits wird zwar eine Pfandflasche eingeführt und gesammelt, diese wird aber recycelt wie ein herkömmliches Plastikobjekt. Und dann gibt es das echte Mehrwegsystem, das eben aber relativ komplex funktioniert.
2: Aber es funktioniert in Deutschland.
1: Es funktioniert, ja. Es hat sich etabliert. Eben, wie gesagt, es ist wahrscheinlich auch eine geschichtliche oder eingeführte kulturelle Praxis. Es gibt auch Bemühungen, sicher auch in Italien, das einzuführen. Man muss auch sagen, dass die EU-Gesetzgebung hier immer strenger wird, weil man ja vermeiden möchte, dass Plastik vor allem in der Natur bleibt, sich dort zersetzt, zu Mikroplastik abbaut. Über Mikroplastik wissen sicher viele schon Bescheid. Das hat sehr viele Nachteile und es wird immer wieder in immer mehr Situationen nach Mikroplastik festgestellt, und hier ist die Bemühung sehr groß, einfach zu vermeiden, dass Plastik, Kunststoff in der Natur liegen bleibt.
2: Sie haben die EU-Richtlinien erwähnt. Müssen da nicht alle Länder gleich mitziehen? Warum macht da Italien so einen Unterschied?
1: Es gibt dann natürlich immer Fristen, die man eben hat, um das Gesetz zu rezipieren und zu ratifizieren im eigenen Land. Und sicher muss dann eben auch diese Struktur aufgebaut werden. Deshalb ist es ein längerer Prozess, bis das auch umgesetzt werden kann. Ein Land wie Deutschland oder Österreich, wo diese Struktur für die Rückgabesysteme schon vorhanden ist, tut sich da jetzt auch leichter in diesem Moment. Aber auch in Italien sind die Bemühungen schon da. Es dauert halt wahrscheinlich noch.
2: Sie haben gesagt, einer der Gründe vielleicht, wieso es ein bisschen länger dauert, ist, dass Italien selber der Erfinder von Bioplastik ist und auch einer der größten Verwender wahrscheinlich, nehme ich mal an.
1: Genau, das Bioplastik hat ja zuerst auch so gewirkt, wie als wäre es jetzt der große Wurf, die Alternative zum konventionellen Plastik, biobasiert. Und deshalb hat man sich da auch vielleicht ein bisschen zurückgelehnt. Und gerade in Italien, wo eben dieses Patent entwickelt wurde, hat man sehr stark auf diese Technologie gesetzt. Aber man hat jetzt eben auch gemerkt oder auch durch Forschungsergebnisse, dass in der Natur sich auch das Bioplastik zu einer Art Mikroplastik zersetzt und somit wirkt wie ein konventionelles Mikroplastik. Und deshalb rudert man da ein bisschen zurück. Auf EU-Ebene wurden eben Einwegprodukte verboten, und hier ist eben Bioplastik auch dabei, eben aus diesem Grund. Und natürlich ist da jetzt, wie soll ich sagen, das Mindset, wo man sich zuerst gefreut hat, jetzt dieses Bioplastik, juhu, jetzt können wir mit dem gleich weiterfahren. Das jetzt wieder umzuändern, ist natürlich auch wieder schwierig.
0: Ja, eben. Wie umgehen mit dem Plastikmüll und insbesondere mit den Plastikflaschen? Das war heute Thema im Frühstücksradio. Ja, und wenn Sie das ganze Gespräch ausführlich nachhören wollen mit der Geschäftsführerin des Öko-Instituts Sonja Abrate, so können Sie das jederzeit tun. Und zwar, das Gespräch ist abrufbar in unserer Radiomediathek von Rhein-Südtirol. Und wir blicken jetzt am Montag auch auf unser Nachmittagsprogramm. Und davor gibt es natürlich nochmal ausführlich die Nachrichten, vorbereitet von unserer Redaktion. Ab 14 Uhr geht es für Karin Duricker los. Karin, hallo, schön, dass du hier bist. Karin, nochmal, schön, dass du hier bist.
1: Hallo an alle, mein Mikro funktioniert jetzt wunderbar, genau.
0: Also Karin ist tatsächlich hier bei uns
1: ich
0: im Studio.
1: Ich bin da.
0: Und mit welchen Themen wirst du uns denn heute am Nachmittag begleiten?
1: Ja, ich blicke heute am Montag schon mal auf den Freitag voraus, Theo, und zwar nach Brixen dort zum Women's Run. Der findet dieses Jahr zum 14. Mal statt, am kommenden Freitag. Ein ganz toller Lauf. Da geht es nicht darum, wer am schnellsten ist und am besten, sondern wer mitmacht. Es ist ein Empowerment-Lauf, ein Solidaritätslauf. Und letztes Jahr waren schon beinahe 1300 dabei. Und diese Zahl wird es auch dieses Jahr wieder geben, ein bisschen höher sogar. Noch ein sehr engagiertes Team, das für diese Veranstaltung beinahe schon an die Kapazitätsgrenze geht, weil das ist ein großer Auflauf, das Ganze, genau.
0: Über 1300 Teilnehmerinnen und wahrscheinlich noch mehr. Das ist allemal eine Ansage, ausführlich und mehr zu diesem Thema am Nachmittag, neben vielen anderen Themen, genau, die Karin für uns heute vorbereitet. Danke für den kurzen Einblick. Von meiner Seite, wie immer an dieser Stelle, ich sage Mahlzeit, bleiben Sie dran und kommen Sie gut durch den Tag.

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1: Im Namen der Redaktion wünsche ich Ihnen einen guten Nachmittag. Der Protest einiger Lehrer geht weiter, warum sich ein Teil des Unterrichtspersonals auch nach über einem Jahr weiter zur Wehr setzt. Nachdem ein Ast im Bozner Bahnhofsviertel abbrach und 3 Personen verletzt wurden, stellt sich auch die Frage nach der Haftung. Und die Regierung in Rom will weiterhin die hohen Dieselpreise abfedern. Wichtige andere Fragen scheinen dabei auf der Strecke zu bleiben und führen zu etlichen Debatten. Herausragende und weltweit anerkannte Persönlichkeiten diskutieren derzeit in Feldturns. Wir berichten über das zentrale Thema der diesjährigen Summer School. In der Regie sind Valentina Donat und Aaron Schrott am Mischpult. In 2 Wochen beginnt das neue Schuljahr und es knirscht noch in den Klassenzimmern. Obwohl die Politik bereits Anpassungen an den Gehältern der Lehrer vorgenommen hat, wollen die Initiativgruppen den Protest fortsetzen, wenn auch in abgeschwächter Form. Sie sagen, nach wie vor seien zahlreiche Punkte offen. Meine Kollegin Barbara Tilly hat sich heute Vormittag mit den Forderungen und den offenen Punkten beschäftigt und ist jetzt hier bei mir im Studio. Barbara, bei den offenen Punkten handelt es sich nach wie vor um finanzielle Forderungen. Eine lautet gleiche Gehaltstabellen für alle Grund-, Mittel- und Oberschullehrer, Lehrerinnen sowie Lehrpersonen bei gleichem Studientitel. Wie realistisch ist denn das? Wo stehen wir denn derzeit überhaupt?
2: Ja, ich habe heute Vormittag mit Schulgewerkschafter Hubert Kainz gesprochen und er meinte, grundsätzlich seien die Forderungen der Lehrerinnen und Lehrer bzw. der Initiativgruppen zum Teil berechtigt. Und tatsächlich scheint hier, sprich bei der ersten Forderung, die du gerade erwähnt hast, schon etwas in Bewegung zu kommen. Die Gehaltstabellen der Lehrkräfte an den Grundschulen sollen nämlich demnächst angepasst werden. Für eine komplette Angleichung der Gehaltstabellen aller 3 Schulstufen fehlt laut Kainz in diesem Jahr aber schlichtweg das Geld. Das ist im Landeshaushalt einfach nicht vorgesehen. Was hingegen die Angleichung des Gehalts an jenes des Landeslehrpersonals betrifft, das wird wohl nicht mehr so leicht 1:1 umsetzbar sein, aber die Unterschiede seien nicht mehr so eklatant, sagt Kainz. Hören wir kurz rein.
3: Im einzelnen Dienstjahr gibt es dann schon Unterschiede, aber es ging uns auch darum, über eine Arbeitslebenszeit keine Unterschiede in der Entlohnung zu haben. Und das haben wir mit dieser Reallohnerhöhung jetzt auch geschafft.
2: So viel also dazu. Die Initiativgruppen fordern aber auch die Einführung einer Zulage für Klassenvorstände und zwar in gleicher Höhe wie für Landeslehrpersonen. Und laut dem Schulgewerkschafter ist das zwar längst überfällig, aber auch hier ist derzeit einfach nicht genügend Geld vorgesehen. Kainz rechnet zwar mit einer Anpassung, diese wird aber mangels Budget vorerst wohl eher niedriger ausfallen. So jedenfalls lautete seine Einschätzung dazu.
1: Dann gibt es noch eine weitere Forderung, die betrifft die Abfertigung. Die Initiativgruppen fordern gleiche Abfertigungsregelungen auch für staatliche Lehrpersonen. Ist das berechtigt oder auch realistisch, Barbara?
2: Das ist ein großes Thema. Laut dem Schulgewerkschafter Kainz ist die Forderung durchaus berechtigt mit einem Aber. Hören wir kurz rein.
3: Wenn hier jetzt das Land den Ausgleich für die Lohnelemente, die noch nicht berechnet werden für die Abfertigung, finden möchte, dann geht es nur wahrscheinlich über das Fürsorgeinstitut IMSS und über auch ein Abkommen aus meiner Sicht mit den staatlichen Stellen, mit dem Ministerium. Ich weiß nicht, ob es eine einfachere Lösung gäbe.
2: Die rückwirkende Anpassung allerdings, so wie sie auch von den pensionierten Lehrkräften gefordert wird, die ist wohl äußerst unwahrscheinlich, wenn nicht aussichtslos.
1: Die Initiativgruppen fordern auch einen umfassenden Versicherungsschutz für Lehrpersonen. Derzeit seien sie in der Schule und bei Ausflügen unzureichend abgesichert, heißt es. Besteht hier tatsächlich Nachholbedarf?
2: Also Schulgewerkschafter Kainz stimmt dem nicht ganz zu. Er sagt dazu:
3: Einmal müssen wir festhalten, dass die öffentliche Verwaltung oder sprich der Arbeitgeber, Staat, Land, das eigene Personal per Gesetz nicht versichern darf. Das ist vom Gesetzgeber untersagt worden.
2: Warum?
3: Weil die öffentliche Verwaltung die eigenen Bediensteten nicht gegen, wie soll ich sagen, Fehlverhalten, fahrlässige Handlungen versichern kann. So sieht es der Gesetzgeber Italien. Was schon aber hier gesagt werden darf, dass all jene, die Mitglied einer Gewerkschaft sind, automatisch auch einen umfassenden Haftpflichtschutz haben.
2: Was hingegen die jährliche Inflationsanpassung anbelangt, die steht nämlich nach wie vor auf dem Forderungskatalog der Initiativgruppen. Das, wir erinnern uns, wurde bereits von der Landespolitik zugestanden. Hier geht es nur noch um die technische Umsetzung. Hören wir auch hier ganz kurz rein.
3: Jetzt wird schon seit Monaten daran gearbeitet, wie das technisch umgesetzt werden soll. Auch auf bereichsübergreifender Ebene. Das sind ja die gesamten Landesbediensteten davon betroffen. Das heißt, es wird auf Landesebene zurzeit nach einer Lösung gesucht, die praktikabel ist und die dann auch über die Zeit hinweg angewandt werden kann, um diese jährliche Inflationsanpassung zu garantieren.
2: Im Herbst soll es also dafür eine Lösung geben. Keins rechnet damit, dass 2027 eine erste Nachzahlung erfolgen kann.
1: Also kann man im Großen und Ganzen sagen, dass der Protest dieser Gruppen wirklich berechtigt ist.
2: Zum Teil, sagt Katz.
1: Danke, Barbara Tilly. Mehr als 12.800 Bäume weist das Baumkataster der Stadtgemeinde Bozen auf. Und gestern kam es zu einem Zwischenfall genau bei einem jener Bäume im Bozener Stadtzentrum. Ein riesiger Ast war im Berloffer Park neben dem Palais Wiedmann abgebrochen und hatte drei Urlauber unter sich begraben. Sie waren mit teils schweren Verletzungen ins Bozener Krankenhaus eingeliefert worden. Während in Bozen nun nach den Ursachen des Abbruchs gesucht wird, steht auch fest, für solche Vorfälle kann wohl niemand haftbar gemacht werden, sagt Hannes Senfter und berichtet die Einzelheiten.
4: Bozens Stadtbild ist geprägt von den vielen Bäumen. Dass bei mehr als 12.800 Bäumen auch immer wieder ein Ast herunterbrechen kann, liegt auf der Hand. Tragisch dann, wenn Menschen zu Schaden kommen, wie gestern im Berloffer Park. Gerade deshalb werde der Baumbestand regelmäßig kontrolliert, bestätigt Bozens Vizebürgermeister Stefan Konder.
5: Dafür zuständig ist die Stadtgärtnerei und die überprüft dann auch den gesamten Baumbestand, der sich in der Stadt befindet. Und alles ganz genau unter Kontrolle zu halten, das ist natürlich schwierig. Deshalb leider ist das jetzt passiert. Aber wie gesagt, die Stadtgärtnerei, die überprüft den Baumbestand, um zu sehen, welche Bäume gesund sind und welche Bäume eventuell Probleme geben könnten.
4: Und um eben einen solchen Baum mit Problemen handelt es sich jetzt im Berloffer Park. Immerhin war der Ast ohne Wind oder Gewitter einfach abgebrochen. Um für solche Situationen gewappnet zu sein, hat die Gemeindeverwaltung auch vorgesorgt.
5: Dafür gibt es eine Versicherung, die die Stadtgemeinde Bozen abgeschlossen hat und die wird sich dann auch den konkreten Fall dann ansehen.
4: Nur muss die Gemeindeverwaltung oder deren Versicherung für den Unfall mit dem Baum tatsächlich haften? Eher nicht, sagt der Bozner Rechtsanwalt Markus Wenter.
6: Ich glaube, dass die Geschädigten nur dann Erfolgsaussichten haben könnten, Schadenersatzansprüche durchzusetzen, wenn jemand vorher die Gemeindeverwaltung auf die Gefahrenquelle aufmerksam gemacht hat und die Gemeinde dann nicht interveniert wäre. Dann kann ich mir vorstellen, dass eine Klage auch Erfolg haben könnte, aber so ist das einfach für die Gemeindeverwaltung nicht vorhersehbar, dass da mal irgendwo ein Ast oder mehrere Äste auf Personen herunterfallen.
4: Anders schaut es laut Rechtsanwalt Wenter bei Bäumen aus, die auf Privatgrundstücken stehen.
6: Weil ich als Privater wahrscheinlich mein Grundstück oder vor meinem Grundstück ist das eher überschaubar und ich habe die Möglichkeit, da die Gefahrenquelle rechtzeitig zu erkennen und auch zu eliminieren. Da ist es eher leichter, eventuell Ansprüche durchzusetzen.
4: Doch zurück in den Berloffer Park. Auf den Vorfall will die Gemeinde Bozen mit weiteren Vorsichtsmaßnahmen reagieren, erklärt Vizebürgermeister Konder.
5: Man wird sich diese Baumbestände, die sich in der Gegend dort befinden, jetzt ganz genau anschauen, um zu sehen, ob vielleicht noch andere Bäume in prekären Situationen sind, damit das hoffentlich auch nicht mehr passiert. Wobei natürlich, wenn jetzt ganz schlimme Gewitter herunterkommen und mit großen Windstärken, dann kann man natürlich nie die Garantie haben, dass der eine oder andere Ast herunterkommt.
4: Derweil laufen rund um den Berloffer Park die Aufräumarbeiten weiter. Denn der riesige Ast hat nicht nur Straßenschilder und Schranken umgerissen, auch das Mauerwerk des Palais Widmann wurde beschädigt.
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1: Steigende Spritpreise sorgen in ganz Italien für heftige politische Debatten. Die Regierung hat den Steuerrabatt auf Diesel zwar noch einmal bis Mittwoch kurzfristig verlängert, ringt aber um die Finanzierung weiterer Entlastungen. Gleichzeitig wächst der Druck aus der Opposition. Die Vorsitzende des PD, Elly Schlein, fordert eine sofortige Sondersteuer auf die Übergewinne der Energieunternehmen. Wie es weitergehen soll, ob neue Hilfen für Autofahrer kommen oder die Energiekonzerne stärker zur Kasse gebeten werden, das scheint derzeit noch vollkommen offen zu sein. Aus Rom berichtet unsere Korrespondentin Ulrike van den Driesch.
7: Der Dieselrabatt wird um einen Tag bis Mittwoch verlängert. Es handelt sich um ein Mini-Dekret, das die italienische Regierung kurzfristig verabschiedet hat, nur wenige Stunden bevor die geltende Senkung der Verbrauchsteuer auf Diesel ausgelaufen wäre. Die Maßnahme kostet rund 20 Millionen Euro und wird diesmal aus den zusätzlichen Mehrwertsteuereinnahmen des Monats Juli finanziert. Ziel ist es, die Belastung für die rund 24 Millionen Italiener abzufedern, die in den kommenden Tagen aus den Sommerferien zurückkehren. Bei Dieselpreisen von inzwischen mehr als 2,20 Euro je Liter auf den Autobahnen befürchtet die Regierung, dass die Rückreisewelle andernfalls zu zusätzlichem Unmut führen könnte. Während die Senkung der Verbrauchsteuer um 17,1 Cent pro Liter noch bis übermorgen gilt, sucht Rom bereits nach weiteren finanziellen Spielräumen für zusätzliche Entlastungsmaßnahmen. Nach dem Willen der Regierung sollen die Hilfen zumindest bis Ende August fortgeführt werden, möglicherweise sogar bis Anfang September. Hintergrund ist die Hoffnung, auch auf die zusätzlichen Mehrwertsteuereinnahmen des Monats August zurückgreifen zu können, um die Finanzierung einer weiteren Verlängerung sicherzustellen. Gelöst ist das Grundproblem damit allerdings noch lange nicht, denn nach mehreren Verlängerungen in Folge steht die Regierung erneut vor der Frage, wie ein weiteres Übergangsdekret bezahlt werden kann. Daher drängt Rom parallel dazu gemeinsam

0: eine Besteuerung der Übergewinne von Energieunternehmen. Unterstützung erhält die BD-Vorsitzende von der linksgrünen Allianz AWSE. Sie verweist darauf, dass die Energieunternehmen in den vergangenen 4 Jahren Gewinne von rund 80 Milliarden Euro erzielt hätten. Gleichzeitig habe die Senkung der Kraftstoffsteuern den Staat bislang bereits rund 2,5 Milliarden Euro gekostet, ohne das Preisproblem dauerhaft zu lösen. Auf diese Forderungen reagiert die Regierung jedoch zurückhaltend. Im Finanzministerium wird auf die Erfahrung der vergangenen Jahre verwiesen. Frühere Versuche, Übergewinne abzuschöpfen, hätten deutlich geringere Einnahmen erbracht als ursprünglich erwartet und zudem zahlreiche juristische Auseinandersetzungen nach sich gezogen. Vieles deutet deshalb darauf hin, dass die Regierung Meloni auch in den kommenden Wochen eher auf kurzfristige Übergangsmaßnahmen setzen wird. Eine dauerhafte Antwort auf die anhaltend hohen Energie- und Kraftstoffpreise ist damit jedenfalls nicht in Sicht.
1: Berichtet unsere Rom-Korrespondentin Ulrike von den Driesch. Auf der anderen Seite der Welt tut sich derzeit etwas ganz anderes. Roboter, die sich in olympischen Disziplinen messen, Rekorde brechen und morgen menschliche Sicherheitsdienste ersetzen könnten. Aber auch im Sozialwesen könnten sie schon bald Personallücken schließen. In Singapur werden Roboter für die Pflege eingesetzt. Das berichtet ARD-Korrespondentin Anna-Lu Beckmann.
2: Ein paar letzte Einstellungen auf dem iPad und dann geht es los. Daisy hebt den Arm. In ihrem türkisen Poloshirt winkt sie den Bewohnerinnen im Bright Hill Evergreen Pflegeheim in Singapur zu und begrüßt sie. Daisy ist ein humanoider Roboter. Jeden Tag schieben die Pflegekräfte sie in den großen Gemeinschaftsraum. Dort macht Daisy Mobilitätsübungen mit den Bewohnerinnen oder spielt mit ihnen Memory oder Bingo, um das Demenzrisiko zu senken. Dass dort kein echter Mensch vor ihnen sitzt, das sei nicht komisch, erklärt eine ältere Dame. Singapurs Gesellschaft altert immer weiter. Gleichzeitig wird der Mangel an Pflegepersonal immer größer. Seit 5 Jahren sind 2 dieser Roboter in der Einrichtung im Einsatz. 22 Pflegeeinrichtungen in Singapur, Hongkong und Australien arbeiten schon mit diesen Robotern, heißt es von der Entwicklerfirma DexLab. Das 15-köpfige Team sitzt in einem Bürogebäude in Singapur, fertigt dort Roboter wie Daisy. Umgerechnet etwa 40.000 bis 70.000 Euro kostet solche ein Roboter. Dank künstlicher Intelligenz kann das Modell Gespräche führen und beherrscht mehrere Sprachen.
3: Hi, I'm Daisy. I'm a robot. Hello, ich bin Daisy. Ich bin ein Roboter.
2: Auf Nachfrage räumt Daisy auch ein, einige Dinge nicht zu können.
3: Ich kann nicht selbstständig laufen, ich kann keine medizinische Diagnose stellen, keine Notfälle managen und ich ersetze keine menschliche Betreuung. Ich ergänze sie nur, indem ich zusätzliche Möglichkeiten für soziale Interaktion schaffe.
2: Aktuell arbeite das Team daran, dass Daisy weitere Fähigkeiten erhält, um die Pflegekräfte mehr entlasten zu können, so Unternehmensentwickler John Paolo. Gleichzeitig müssten sie bei der Weiterentwicklung ihrer Roboter aber auch regelmäßig Vorgaben der Regierung in Singapur beachten. Mit dem jetzigen Design würden seine Kunden regelmäßig berichten, dass einige Bewohner eine Beziehung zu den Robotern aufbauen würden.
4: They start to form this bond.
5: Zwischen ihnen entsteht eine Art Bindung. Die Bewohner frisieren ihr sogar die Haare und schminken sie.
2: Das bestätigt auch Satish Kumar aus dem Bright Hill Evergreen Pflegeheim. Die Bewohnerinnen dort hätten sich an Daisy schnell gewöhnt, würden ihr immer alles nachmachen.
6: So one instant the robot actually have technical issue.
7: Der Roboter hatte tatsächlich ein technisches Problem und hörte mitten in der Übung auf, blieb stecken und zeigte in dieser Position den Mittelfinger. Und alle meine Bewohnerinnen haben das einfach nachgemacht. Auch sie haben den Mittelfinger gezeigt.
2: Technische Pannen wie diese gibt es immer mal wieder, erklärt der Projektleiter. Gerade mit der WLAN-Verbindung gäbe es regelmäßig Probleme. Trotzdem gehört Daisy für ihn, die anderen Pflegekräfte und die Bewohnerinnen mittlerweile zum Alltag.
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1: Um 12 Uhr und gleich 48 Minuten von der künstlichen Intelligenz zur menschlichen. Seit 12 Jahren wird jährlich im August auf Schloss Feldturns diskutiert, vorgetragen und auch gefeiert. Die Summer School ist eine 5-tägige Veranstaltung, die literarische Werkstätten

0: und Veranstaltungen am Abend vereint. Dieses Jahr zum Thema Freundschaft. Mehr hören Sie jetzt von Christine Helfer.
1: Eine Summer School auf Schloss Feldthurns im Zeichen der Freundschaft. So lautet die Überschrift der mittlerweile 12. Veranstaltung, die ein Dreiklang aus literarisch-dramatischen Werkstätten, einem öffentlichen Forum sowie Lesungen und Performances ist. Das Jahresthema, bisher waren das etwa das Altwerden, die Geschlechter, toxische Beziehungen, gibt einen roten Faden vor. Die Autorin und Begründerin der Summer School Feldthurns, Maxi Obexer, dazu.
2: Es sind so viele feindselige Verhaltensformen etabliert worden. Wir werden diffamiert, wir sollen vernichtet werden, als wäre es ein Volkssport. Ich glaube, es ist jetzt mal an der Zeit, auch die Freundlichkeit und die Freundschaft neu zu denken.
1: Am Eröffnungsabend spannte Maxi Obexer einen Bogen durch die Kulturgeschichte der Frauenfreundschaften, Beziehungen, die lange kaum überliefert wurden. Ruth Bernardi, Präsidentin der Südtiroler Autoren und Autorinnen, erzählte von Benedikta von St. Cassian zu Säben. Lokale wie internationale Kontexte kommen vor.
2: Also wie eben auch das iranische Künstlerpaar mit dem Magazin Pages sofort reagiert hat auf die Women's Freedom Life Bewegung und Texte veröffentlicht hat, die jetzt weltweit ausgetragen werden. Avadala, der ein Künstler ist, Schriftsteller ist aus Ägypten und der darüber schreibt, wie wichtig die Community war, als sie sozusagen auf die Straße gingen und wie es heute damit aussieht, also wie sehr sie heute noch als Freundinnen darum bemüht sind, das Narrativ ihrer Revolution zu verteidigen. All diese Dinge haben mit freundschaftlichen Gesten zu tun, um die es uns hauptsächlich geht.
1: Im Gegensatz zum Liebesbegriff wird um Freundschaft kein so großes Gewese gemacht. Dabei sind Freundschaften manchmal lebensrettend, dauerhafter als Liebesbeziehungen und unangestrengter sowieso. Von all dem und auch den Freundschaften zwischen Tier und Mensch wird auf Schloss Feldthurns noch die Rede sein. Die Vorträge und Lesungen haben ein treues Publikum gefunden.
2: Wir haben uns das Publikum erarbeitet und ich bin extrem stolz darauf, dass es eben hochkarätig und gleichzeitig niederschwellig ist. Also dass sich hier im Locals Einheimische mit internationalen Leuten treffen, Leuten, die geistig arbeiten und Leute, die handwerklich arbeiten. Also wir vereinigen hier alles und es ist eben keine Kulturschikaria, die hier sich trifft.
1: Heute Abend gibt es eine Podiumsdiskussion und morgen ab 18 Uhr geht es um die Freundschaft zwischen Tieren.
0: Bischof Ivo Muser ist seit einer Woche mit einer Reisegruppe in Peru unterwegs. Muser besucht dort Hilfsprojekte, die von Südtirol unterstützt werden, sowie Orte, in denen in den letzten Jahrzehnten mehr als 10 Missionarinnen und Missionare aus Südtirol gewirkt haben. Darunter auch in der Anden-Bergsteigerstadt Juarez, wo Papst Leo der 14. viele Jahre Missionar und Bischof war. Mehr erfahren Sie von Verena Volker.
3: Südtirol finanziert in Peru mehrere Projekte in den Bereichen Umwelt, Soziales, Landwirtschaft und Bildung mit insgesamt 300.000 Euro. Die Menschen in den Andendörfern sind es gewohnt, aus wenig viel zu machen, sagt Bischof Ivo Muser.
4: Von dieser beeindruckenden Reise durch Peru werden mir vor allem Gesichter und Menschen in Erinnerungen bleiben. Viele Menschen, ganz unterschiedliche Menschen. Mich hat sehr beeindruckt, wie hier Menschen ihr Leben in die Hand nehmen und versuchen, das Beste daraus zu machen.
3: Das Geld aus Südtirol hat über das Missionsamt Peru erreicht, berichtet Missionsamtsleiterin Irene Obexer.
5: Ein Ziel einer Missionsreise ist immer auch zu schauen, ob die Gelder, die wir geschickt haben, ob die auch ankommen. Und in dieser Kirche hier sehen wir wieder einmal, dass die Gelder wirklich angekommen sind und was Matteo in diesem Fall Schönes daraus gemacht hat.
3: Gemeint sind eine Kirche in Chacas und der Grödner Bildhauer Matteo Brenot, der seit 30 Jahren dort lebt, als Laienmissionar wirkt und Jugendliche aus armen Familien zu Holzschnitzern ausbildet. Ursprünglich kam er wegen des Bergsteigens in die peruanischen Anden. Daraus wurde eine Lebensaufgabe.
6: Wir haben eine Schule, Fachschule, wo der Padre die ärmsten Buben aufnimmt, 5 Jahre ausbildet als Tischler und Schnitzer. Und dann haben sie die Möglichkeit, weiterzuarbeiten. Und sie haben das Glück, viele Werke, also religiöse Statuen zu machen für die Kirchen von Peru, auch für Nordamerika und andere Länder.
3: Vom jüngsten Erdbeben in Peru war die Reisegruppe des Bischofs übrigens nicht betroffen.
0: Wir kommen zu einem anderen Thema, das viele Menschen viele Jahre beschäftigt hat. 35 Jahre lang wurde er vermisst, Johannes Angerer aus Malz. Kürzlich wurden seine sterblichen Überreste im Gebiet der Innsbrucker Nordkette gefunden und identifiziert. Für Angehörige ist dies von großer Bedeutung, sagt Erwin Steiner. Er ist der Leiter der Notfallpsychologie im Südtiroler Sanitätsbetrieb. Im Gespräch mit Lisa Hintner erfährt er, warum Erfahrungsberichte deutlich machen, dass diese auch viele Jahre später als große Erleichterung empfunden werde, sagt Steiner.
7: Einmal diese Gewissheit, auf die sie so viele Jahre gewartet haben und das sie natürlich auch sehr lange belastet und gegrämt hat.
8: Wie kann man sich das vorstellen? Was geht in diesen Menschen vor?
7: Zu Beginn suchen Vermissende natürlich immer, den Vermissten zu finden, die Hoffnung und dann wieder die Enttäuschung, wenn es dann Rückschläge gibt, wenn die Suche dann eingegrenzt wird, pausiert wird, wenn sie dann schlussendlich abgebrochen werden muss, dann ist das für die Hinterbliebenen eine sehr, sehr belastende Situation, weil wie gehe ich jetzt weiter? Wie kann ich mein Leben, meinen Alltag fortsetzen ohne diesen Menschen und ohne zu wissen, ist dieser Mensch gut aufgehoben? Oder man würde ja gern wissen, jemand ist in guten Händen, ist gut aufgehoben und diese Gewissheit hat man eben nicht.
8: Also viele, viele Fragen, die einen fast zermürben.
7: Genau, sehr, sehr viele Fragen, die dann durch den Kopf gehen. Man spielt alles durch und so in den Gesprächen mit Vermissenden komme ich immer wieder darauf, dass es kaum Überlegungen gibt, die sie nicht schon selbst gemacht haben.
8: Man kann ja auch in der finanziellen, erbschaftlichen Hinsicht keine Aufklärung betreiben.
7: Also man darf rechtlich gesehen vom Finanziellen oder auch die Güter dürfen ja nicht bewegt verändert werden, weil sie ja dem Vermissten gehören. Und deshalb, ich sehe es ständig, darf aber nichts tun oder bin manchmal auch in einer finanziellen Notlage, darf aber dann, habe keine Möglichkeit darauf zuzugreifen, obwohl es mir zustehen würde. Also bei einem normalen Todesfall ist es ja so, dass an einer gewissen Zeit nach Erbschaftsregelung kann man ja dann sagen, das alles dann gütlich irgendwo dann klären und regeln. So bleiben bestimmte Besitzverhältnisse brach liegen, ungeklärt und auch von der Seite her offen und auch eine ständige Wunde, die schmerzt.
8: Kann gerade dieser Moment der Gewissheit den Angehörigen auch etwas zurückgeben?
7: Ja, die Trauer kann endlich begonnen oder auch abgeschlossen dann werden. Das kann in einen normalen Trauerzyklus Eingang finden. Das heißt einfach mit dem Vermissen, mit dem jemanden einfach nicht mehr bei sich haben, aber dann wissen, wo jemand ist und sei es auch nur, wenn es letzte Überreste sind, die dann bestattet werden können, wo es ein Grab gibt, wo man hingehen kann, wo man in Gedanken, wo man doch auch Trost findet an dieser Gedenkstätte.
8: Solche Belastungen und Extremsituationen über Jahre, die können auch Beziehungen verändern. Angst, Schmerz, Erschöpfung können ja Menschen auf andere Menschen dann projizieren, die einem am nächsten stehen. Was können denn Freunde und Verwandte tun, um Angehörige in dieser Situation zu stärken?
7: Wir erleben immer wieder, dass Freunde und Angehörige sehr belastet sind, auch von dem, dass sich das soziale Umfeld oft nicht weiß, wie verhalten, aber auch dann sich zunehmend zurückzieht, weil das bestimmende Thema ist. Es gibt sehr oft dann nur mehr dieses Thema oder es ist alles überschattet von diesem Thema und dann dünnt sich auch dieser Freundeskreis aus und das heißt, die Leute münden dann nicht selten in eine Isolation. Aber auch selbst hat man oft dann nicht mehr so den Wunsch, Anteil zu nehmen bei Feierlichkeiten, sozialen Kontakten. So man zieht sich selbst eher zurück und wird auch vom Umfeld eher dann in Ruhe gelassen, auch weil es für einen sehr anstrengend ist.
0: Sagt der Leiter der Notfallpsychologie im Südtiroler Sanitätsbetrieb, Erwin Steiner. Die Suche nach einer viele Jahre lang vermissten Person ist also sehr, sehr wichtig für die Hinterbliebenen, sagt er. Es ist 12 Uhr und gleich 58 Minuten. Das war's von uns vom Mittagsmagazin. Matthias Meyer liefert Ihnen jetzt gleich einen Überblick über die wichtigsten Nachrichten aus Südtirol und der Welt und kommt jetzt gleich hoffentlich zu mir ins Studio 6. Wir vom Mittagsmagazin verabschieden uns. Am Mischpult war Aaron Schrott, im Ablauf Valentina Donner, am Mikrofon Gudrun Esser. Wir wünschen Ihnen einen schönen Nachmittag und haben jetzt noch einen Tipp für Sie.
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13: Der SGB Gisel betrachtet die Forderungen der Lehrerinitiativgruppen als teilweise berechtigt. Zum Unabhängigkeitstag der Ukraine will die Koalition der Willigen ihre Unterstützung verstärken. Das Wetter, Sonne und Wolken bei 25 bis 30 Grad. Laut dem Schulgewerkschafter Hubert Kainz vom SGB Gisel gibt es im Forderungskatalog der Initiativgruppen, die zum Lehrerprotest aufrufen, durchaus berechtigte Anliegen. In manchen Punkten sei man schon auf einem guten Weg, anderswo gäbe es noch Hürden. Barbara Tilly.
14: Bei der Forderung nach gleichen Löhnen für den gleichen Studientitel in allen Schulstufen gibt es Bewegung. Die Grundschule soll demnächst angepasst werden. Für eine komplette Angleichung der Gehaltstabellen aller drei Schulstufen fehlt laut Schulgewerkschafter Kainz in diesem Jahr aber das Geld im Landeshaushalt. Die Angleichung an das Gehalt des Landeslehrpersonals hingegen sei wohl nicht mehr so leicht umsetzbar. Auch bei der geforderten Zulage für Klassenvorstände auf Höhe der Landeslehrpersonen bremst der Gewerkschafter. Die Zulage sei zwar längst überfällig, werde mangels Budget vorerst aber niedriger ausfallen. Als berechtigt stuft Kainz die Forderung nach gleichen Abfertigungsregeln für staatliche Lehrkräfte ein. Eine rückwirkende Anpassung, wie sie auch von Pensionierten gefordert wird, sei jedoch äußerst unwahrscheinlich. Bei der jährlichen Inflationsanpassung gehe es derweil nur noch um die technische Umsetzung.
13: Zwei Wochen vor Schulbeginn raten die Initiativgruppen zu weiteren Protestmaßnahmen der Lehrer und Lehrerinnen. Empfohlen wird höchstens ein Ausflug pro Klasse, mehrtägige Schulfahrten sollen entfallen. Im Bozner Berloffa-Park sind Mitarbeiter der Stadtgärtnerei zur Stunde damit beschäftigt, zu ermitteln, warum gestern Nachmittag ein riesiger Ast von einem Baum abgebrochen ist. Durch den Zwischenfall wurden drei Menschen verletzt. Laut Bozens Vizebürgermeister Stefan Konder werden die mehr als 13.000 Bäume in Bozen regelmäßig kontrolliert. Jetzt seien zusätzliche Inspektionen geplant. Dass die Stadt für den Astabbruch haftbar gemacht werden könnte, denkt der Bozner Rechtsanwalt Markus Wenter nicht. Hannes Senfter.
15: Ein riesiger Ast begrub gestern Nachmittag zwischen dem Bozner Berloffa-Park und dem Anjago-Platz drei Urlauber unter sich. Sie wurden teils mit schweren Verletzungen ins Bozner Krankenhaus gebracht. Was da passiert ist, dass der Ast ohne Wind oder Gewitter abgebrochen ist, das muss jetzt geklärt werden. Zuständig für den gesamten Baumbestand sei die Stadtgärtnerei, sagt Vizebürgermeister Konder.
16: Es sind natürlich viele tausende Bäume und alles ganz genau unter Kontrolle zu halten, das ist natürlich schwierig. Dann wird sich diese Baumbestände, die sich in der Gegend dort befinden, jetzt ganz genau anschauen.
15: Doch dass die Stadtgemeinde für den Astabbruch haftbar gemacht werden könnte, das glaubt Rechtsanwalt Wenter nicht.
17: Weil das Straßenverkehrsnetz in einer Großstadt wie Bozen einfach zu umfangreich ist und die Gemeindeverwaltung einfach nicht die Möglichkeit hat, Gefahrenquellen frühzeitig zu erkennen und diese auch zu eliminieren.
15: Laut Wenter muss die Versicherung der Gemeinde nur dann bezahlen, wenn eine Fahrlässigkeit vorliegt.
13: Die sogenannte Koalition der Willigen berät heute über die weitere Unterstützung der Ukraine. Sie trifft sich am 35. Jahrestag der ukrainischen Unabhängigkeit. Siegfried Kollmann.
18: Zur Koalition der Willigen gehören unter anderem Großbritannien, Frankreich, Deutschland und Italien. Diese Staaten wollen per Videoschalte mit Vertretern von NATO, EU und der Ukraine selbst das weitere Vorgehen besprechen. Dabei wird es unter anderem um neue Sanktionen gegen Russland und um Sicherheitsgarantien gehen. Ein Thema dürften aber auch Patriot-Raketen für die Flugabwehr sein. An denen mangelt es der Ukraine. Sie ist russischen Raketenangriffen im Moment weitgehend schutzlos ausgeliefert. Allerdings sind auch die westlichen Bestände an Patriot-Raketen schon länger knapp. Unterdessen hat die Europäische Union weitere 6 Milliarden Euro als Darlehen an die Ukraine freigegeben.
12: Bei einem russischen Angriff am Stadtrand von Kharkiv sind 3 Menschen getötet worden, einige weitere wurden verletzt. Das teilte der zuständige Regionalgouverneur mit. Bei einem ukrainischen Drohnenangriff in der südrussischen Stadt Krasnodar wurden laut einem russischen Gouverneur 2 Kinder getötet und 7 weitere verletzt. Norwegen geht in der Energiepolitik auf Konfrontationskurs zur EU. Das skandinavische Land will ungeachtet der Haltung der EU an seinen Plänen zur Öl- und Gasförderung in der arktischen Barentssee festhalten. Angesichts der geopolitischen Sicherheitslage und der Ressourcenknappheit diene das sowohl norwegischen als auch europäischen Interessen. Die EU befürwortet aus Umweltschutzgründen eigentlich ein Verbot neuer Bohrungen in der Arktis. Staatspräsident Sergio Mattarella hat mehr Tempo bei der Beseitigung der Erdbebenschäden in Mittelitalien angemahnt. Der Wiederaufbau von Dörfern und Stadtteilen sei zweifellos eine komplexe Angelegenheit, sagte der Staatsoberhaupt zum heutigen 10. Jahrestag des Bebens. Er müsse aber bald zum Abschluss kommen. Vom Erdbeben am 24. August waren die Regionen Latium, Marken, Umbrien und Abruzzen betroffen. Fast 300 Menschen kamen ums Leben, 40.000 wurden obdachlos. Der diesjährige Hitzesommer hat in Deutschland nach einer Berechnung von Greenpeace volkswirtschaftliche Schäden in Milliardenhöhe verursacht. Diese entsprechen mit mindestens 36 Milliarden Euro knapp 1% des Bruttoinlandsproduktes. Entstanden seien die Schäden vor allem durch Ernteausfälle, Waldbrände und Gesundheitskosten. Die SVP ringt um Lösungen für den Senatswahlkreis Bozen-Unterland. Heute befasst sich die Parteileitung erneut mit dem umstrittenen Änderungsantrag des Fratelli d'Italia-Abgeordneten Alessandro Urzi. Zunächst tagt die Parteileitung, anschließend der Ausschuss. Die Wahlrechtsreform wird in Kürze im Senat behandelt. Dort will die SVP die in der Kammer bereits genehmigte Wahlkreisänderung wieder streichen lassen. Im Senat stellt die SVP allerdings nur 2 der insgesamt 200 Senatoren. Im September gibt es neue Termine für die Impfung gegen die Zeckenenzephalitis. Für die Impfung ist eine Anmeldung über die einheitliche landesweite Vormerkstelle notwendig. Termine werden ab morgen, Dienstag, in den Gesundheitsbezirken Bozen, Brixen, Bruneck und Meran vergeben. Von Rai Südtirol hörten Sie Nachrichten. Redaktion Nina Schröder.
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19: Die nächsten Stunden verlaufen in Südtirol oft sonnig mit einigen Quellwolken. Daraus bilden sich am Nachmittag örtliche Gewitter, die im Laufe des Abends etwas häufiger werden. Zuvor erreichen die Temperaturen noch Höchstwerte von 25 bis 30 Grad. Morgen am Dienstag wird es wechselhafter, vor allem in der Früh und am Vormittag ist es trüb und aus Süden ziehen einige Regenschauer durch. Danach lockern die Wolken etwas auf und am Nachmittag zeigt sich über den größeren Tälern zeitweise die Sonne und es kommt nur mehr vereinzelt zu Schauern. Der Mittwoch bringt dann wieder überwiegend sonniges Wetter mit örtlichen Gewittern am Nachmittag. Dazu wird es sommerlich warm mit bis zu 31 Grad. Soweit das Neueste vom Landeswetterdienst mit Philipp Tartarotti.
20: Aus der Landesverkehrsmeldezentrale begrüßt Sie Karin Unterhofer. Kolonnenverkehr und Stau wegen Überlastung gibt es auf der Brennerautobahn in Fahrtrichtung Süden vor der Mautstelle Sterzing und zwischen Klausen und Rovereto Süd und in Fahrtrichtung Norden zwischen Verona Nord und Ala Avio. Allen, die unterwegs sind, eine gute Fahrt.
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21: Die Freilichtspiele Unterland bringen Ödon von Horváths Stück Kasimir und Caroline auf die Bühne. Es erzählt von einem Paar, dessen Liebe zwischen Fahrgeschäften, Musik und dem Rausch des Volksfestes ins Wanken kommt. Kasimir ist entlassen worden und verliert sich zunehmend in seiner Verzweiflung. Caroline hingegen träumt von einem besseren Leben und gesellschaftlichem Aufstieg. Während das Fest immer ausgelassener wird, treiben die beiden immer weiter auseinander. Mit scharfem Blick, bitterem Humor und großer Menschlichkeit erzählt Ödon von Horváth von der Suche nach Glück in schwierigen Zeiten und fragt, ob man dem eigenen Schicksal entkommen kann. Aufgeführt wird das Stück noch heute und ein letztes Mal morgen, immer um 21 Uhr im Schulhof der Deutschen Grundschule in Neumarkt. Im Rahmen des Badia Musica Festivals tritt heute The Right Duo in Corvara auf. Unter dem Titel Die Fontane e Pupazzetti präsentieren Marco Rinaudo und Stefano Visintainer vier der größten italienischen Musiker, die an der Wende vom 19. zum 20. Jahrhundert wirkten. Interpretiert werden die Stücke am Klavier zu vier Händen. Das Publikum erwartet eine klangvolle Reise durch Stimmungen, Bilder und Atmosphären, die die Eleganz und Lebendigkeit der italienischen Musik jener Zeit widerspiegeln. Beginn des Konzerts um 20.30 Uhr im Veranstaltungssaal in Corvara. Der Eintritt ist frei. Grönland ist für Jette Christiansen, die aus Dänemark stammt, wohl eine Metapher für Heimat ins Surreale transportiert. In den Falten dieser Eisriesen ist kaum ein Mensch zu Hause. Menschliche Existenz wird in Christiansens Bildern überhaupt nur am Rand angedeutet. Menschliches Sein und Tun verstummt vor dem Gesang des Eises, das durch bizarre Formen die Fantasie anregt. Bei der Ausstellung Hygge in Greenland, die heute eröffnet wird, zeigt Christiansen nicht nur diese Bilder, sondern auch mehrere Bleistiftzeichnungen, die den Betrachter berühren und die gemütliche Philosophie des Nordens verkörpern. Los geht es um 18 Uhr in der Bindergasse 4 in Bozen. Im Freiluftkino Kaltern läuft heute Marty Supreme, eine sportliche Komödie über große Träume, hartes Training und die Frage, wie weit Selbstüberschätzung einen tragen kann. Marty, gespielt von Timothée Chalamet, arbeitet als einfacher Schuhverkäufer, ist aber fest davon überzeugt, zu den besten Tischtennisspielern der Welt zu gehören. Für ein wichtiges Turnier fliegt er von New York nach London und prallt dort auf die Realität des Profisports. Nach einer Niederlage im Finale gegen den Japaner Koto Endo gibt Marty nicht auf. Er kratzt sein Geld zusammen, um beim nächsten Turnier endlich den großen Durchbruch zu schaffen. Ein Film über Ehrgeiz, Humor und den manchmal absurden Weg zu den eigenen Träumen. Heute um 21 Uhr im Open-Air-Kino am Bahnhof in Kaltern.

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aus der Landesverkehrsmeldezentrale begrüßt Sie Karin Unterhofer. Kolonnenverkehr und Stau wegen Überlastung gibt es auf der Brennerautobahn in Fahrtrichtung Süden vor der Mautstelle Sterzing und zwischen Klausen und Rovereto Süd und in Fahrtrichtung Norden zwischen Verona Nord und Ala Avio. Allen, die unterwegs sind, eine gute Fahrt.

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1: Der SGB Tschiesl betrachtet die Forderungen der Lehrerinitiativgruppen teilweise als berechtigt. Deutschland bestreitet einen Konflikt mit Italien in Migrationsfragen. Das Wetter, Sonne, Wolken und örtliche Gewitter bei 25 bis 30 Grad. Der Schulgewerkschaftler Hubert Kainz vom SGB Tschiesl sieht im Forderungskatalog der Initiativgruppen, die zum Lehrerprotest auffordern, durchaus berechtigte Anliegen. In manchen Punkten sei man schon auf einem guten Weg, sagte Kainz zu Rai Südtirol. So treffe die Forderung nach gleichen Löhnen für den gleichen Studientitel in allen Schulstufen auf offene Ohren. Die Grundschule solle demnächst angepasst werden. Für eine komplette Angleichung der Gehaltstabellen aller drei Schulstufen fehlt laut dem Schulgewerkschaftler in diesem Jahr aber das Geld im Landeshaushalt. Nach dem Astabbruch im Bozner Berloffa-Park versuchen Mitarbeiter der Stadtgärtnerei derzeit zu ermitteln, was den Abbruch ausgelöst hat. Zum Zeitpunkt des Unfalls war es weder windig, noch gab es ein Gewitter. Drei Personen wurden gestern von dem Ast getroffen und zum Teil schwer verletzt. Die Gemeinde Bozen kann dafür nur haftbar gemacht werden, wenn Fahrlässigkeit vorliegt. Vizebürgermeister Stefan Konder betonte heute, dass die mehr als 13.000 Bäume in der Landeshauptstadt regelmäßig gewartet werden. Der Heimatpflegeverband will den Abriss der ehemaligen Bahnremise in Neutoblach abwenden. In einem offenen Brief wird die Toblacher Gemeindeverwaltung aufgefordert, den Abrissbeschluss zu überdenken. Die Remise sei die letzte bauliche Spur der Dolomitenbahn, unterstreicht der Heimatpflegeverband. Sie solle deshalb saniert und einem neuen Zweck zugeführt werden. Deutschland bestreitet ein Zerwürfnis mit Italien in Migrationsfragen. Anders als in den Medien dargestellt, gäbe es keine Meinungsverschiedenheiten hinsichtlich der Abschiebung von Migranten nach Italien, betonte ein Regierungssprecher in Berlin. Zwischen den beiden Ländern gäbe es eine enge Zusammenarbeit, die von gegenseitigem Vertrauen geprägt sei. Deutschland ist eines von mittlerweile 6 EU-Mitgliedsländern, die Abschiebungen nach Italien angekündigt haben. Am 35. Jahrestag der ukrainischen Unabhängigkeit hat Präsident Volodymyr Zelensky den Willen seines Landes zur Selbstbestimmung bekräftigt. Die Ukrainer würden nie und nimmer zu Kieselsteinen unter dem Stiefel Russlands werden, sagte Zelensky bei den Feierlichkeiten zum Unabhängigkeitstag. Die sogenannte Koalition der Willigen berät heute über die weitere Unterstützung der Ukraine. Staatspräsident Sergio Mattarella hat mehr Tempo bei der Beseitigung der Erdbebenschäden in Mittelitalien angemahnt. Der Wiederaufbau von Dörfern und Stadtteilen sei zweifellos eine komplexe Angelegenheit, sagte das Staatsoberhaupt zum heutigen 10. Jahrestag des Bebens. Er müsse aber bald zum Abschluss kommen. Vom Erdbeben am 24. August 2016 waren die Regionen Latium, Marken, Umbrien und Abruzzen betroffen. Fast 300 Menschen kamen ums Leben, 40.000 wurden obdachlos. Das Wetter. Am Nachmittag bilden sich größere Quellwolken, aus denen stellenweise Gewitter entstehen können. Gegen Abend nimmt die Gewitterneigung zu. Die Temperaturen steigen auf Höchstwerte von 25 bis 30 Grad. Morgen Dienstag ist es zunächst trüb, aus Süden ziehen recht verbreitet Regenschauer durch. Im Tagesverlauf lockert es etwas auf, am Nachmittag gibt es nur mehr vereinzelt Regenschauer. 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
2: Guten Nachmittag aus der Landesverkehrsmeldezentrale. Es begrüßt Sie Manuel Scutellaro. Auf der Brenner Autobahn herrscht weiterhin starker Reiseverkehr in Richtung Süden zwischen dem Brenner und Sterzing und abschnittsweise zwischen Klausen und Rovereto Süd gibt es Kolonnenverkehr und Stau. Auch in Fahrtrichtung Norden kommt es zu Kolonnenbildungen zwischen Verona Nord und Ala Avio. Und auf der Brenner Staatsstraße bei Brandsoll gibt es von 9 bis 16 Uhr eine Einbahnregelung wegen Arbeiten. Soweit aktuelle Meldungen. Sichere Fahrt!

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1: Ich wünsche einen schönen Nachmittag, zwar heute und zwar heute an diesem 24. August. Eine Wetterwende, sagen Landwirte, Landwirtinnen häufig. Bemerken Sie da so diesen ersten Wechsel vom Sommer zum Herbst? Auf jeden Fall ist dieser Bartholomäustag oder Bartele-Tag oder Bartelmeh-Tag ein alter Lostag in der Landwirtschaft. So heißt es, wie sich das Wetter am Barteltag stellt ein, so soll es den ganzen September sein. Ja, dann würde ich mal sagen, wird das gar kein so schlechter September aus dieser Warte. Wir werden uns überraschen lassen. Auf jeden Fall, ich freue mich, dass Sie mit dabei sind. Heute an diesem Montag, neue Woche beginnt und bei uns gibt es gleich auch unser Sommerspiel mit unseren Dialektwörtern. Welches wird es heute sein am Nachmittag? Bleiben Sie gerne dran, es geht gleich los.

0: Einen schönen guten Nachmittag wünsche ich Ihnen. Es ist 14 Minuten nach zwei. Ja, und den ganzen Sommer über haben wir Sie mit fremd oder bekannt klingenden Dialektwörtern eingehüllt. Sie haben die dann erraten oder Sie haben die Wörter erkannt, vom eigenen Gebrauch auch. Hier noch einmal ein kleiner Auszug mit einigen der Wörter, die da drin waren. Vielleicht hätten Sie das eine oder andere ja auch erkannt oder verwenden es selbst.
1: Und wenn das Kind so im Essen herumgestochert hat, dann hat man gesagt, Schäfern, Schäfern.
2: Wer ein fertiges hat, ist nicht schlecht bestellt. Der hat einfach wie etwas Erspartes auf der Sparkasse. Wie ein fertiges noch oben. Sie schaut das Letzte aus.
3: Die Bulla, die Bulla.
4: Knicken.
1: Heileilich ist ein Heutragetuch. In steilen Orten wurde das Heu ins Heileilich getan. Das war ein großer Sackleinen. Das wurde dann zusammengebunden und der Bauer oder der Knecht haben dann das Heu zum Stadel hinuntergetragen. Schwere Arbeit.
5: Lauter. Lauter. Was heißt lauter?
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0: Ja, unser Sommerspiel zum Mitmachen. Und Sie wissen es ja, wer durchkommt, wer mitmacht, wer anruft. Alle diejenigen kommen in einen großen Topf hinein mit ihrem Namen. Und dann ziehen wir daraus einige Namen raus. Und die kommen dann zu uns, zu einer Special-Führung, zu einem Rundgang durch unser Haus hier am Mazziniplatz, durch unsere Studios von Reise Südtirol. Ja, und heute, jetzt, da schmeißt wieder Agnes Mittig-Steinwander ein neues Wort in die Runde und Sie sind dann gefragt zum Anrufen, mit mir zu plaudern, das Wort zu erraten oder vielleicht kennen Sie es ja ganz wie Sie wollen. Hören wir uns erstmal das Wort an.
7: Sonntagsschorke. Sonntagsschorke.
0: Sonntagsschorke. Also ich kenne es nicht. Agnes Mittig-Steinwander kommt aus dem Hochbustertal. Wahrscheinlich ist das Wort mit ziemlicher Sicherheit dort verankert. Sundatschorke. Ja, probieren wir es mal. Vielleicht kennen Sie das Wort, rufen Sie mich an, auch wenn Sie es nicht kennen und erraten wollen. Und zwar unter 8 3 mal die 0 144 77. Ich freue mich auf Ihren Anruf.

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1: Ja, und die Olga aus Bozen hat uns erreicht. Einen schönen guten Nachmittag, Olga.
2: Ja, hallo, grüß dein Kalle miteinander.
1: Ja, die Olga, die hatte jetzt noch ein bisschen Zeit zu überlegen, zu grübeln. Wir haben von Agnes Mittig-Steinwander aus dem Hochbustertal das Wort Sundatschorke gehört. Also liebe Olga, ich habe keine Ahnung. Ich habe mir bewusst die Auflösung auch nicht angehört. Ich weiß es noch nicht. Die hören wir uns jetzt gemeinsam an. Ich würde jetzt auch mal mitraten. Was glauben Sie denn, Olga?
2: Ja, Tschorke, wohl so ein komischer Mensch oder ein langweiliger Mensch. Oder
1: langweilig, würden Sie sogar sagen.
2: Verkrippelt oder.
1: Ja, und Sonntag ist dann der Sonntag, oder?
2: Ja, ja, selbst sowieso. Sonntag, das ist
1: Buschdrörisch. Genau. Was glauben Sie dann aber Sonntag Bindestrich Tschorke? Wie könnte man das dann, dieses, wenn Sie sagen langweiliger Mensch, wie könnte man das mit dem Sonntag in Verbindung bringen?
2: Langweilig oder so jemand, was am Sonntag so raunzig ist und so.
1: So ein bisschen Tschorke drauf, ein bisschen raunzet.
2: Ja, genau, schief.
1: Also jemand, der am Sonntag ein bisschen schief drauf ist. Ich glaube, ich weiß, wo Sie hinwollen. Ich habe keine Ahnung. Liebe Olga, wir hören uns, wir hören uns jetzt mal an, wie die Frau Steinwander das Ganze auflöst.
3: Der Werbebegriff Sonntagsschorke ist ein Ausdruck für einen missraten, pickerten Kuchen. Der was halt auch nicht beim Bauchen. Normal war es ein Sonntagkuchen und wenn er misslingt, ist ein Sonntagsschorke.
1: Eieiei, da wäre ich jetzt auch nicht drauf gekommen, Olga, oder?
2: Nein.
1: Ein Kuchen, der nicht gelungen ist, der Sonntagskuchen. Sehr lustig, oder? Mhm. Aber ein bisschen hat es vielleicht was zu tun, Sie haben gesagt, nicht so ganz so gut drauf. Also man ist vielleicht nicht ganz so gut drauf, wenn der Kuchen nicht gelingt. Man könnte die Verbindung da noch herleiten. Ja. Aber liebe Olga, es geht bei uns bei diesem Spiel ja nicht um richtig oder falsch, sondern ums gemeinsame Mitspielen. In diesem Sinne, ja, Sie haben mitgespielt, Sie kommen in unseren Topf und kommen dann auch in die Verlosung rein. Vielleicht werden Sie ausgewählt für unsere Runde durchs Haus. Das wäre nett, dann würden wir uns hier begegnen im Haus.
2: Ja, das hat mich freuen. Ist sicher ganz interessant.
1: Ja, Olga. Dann sende ich aber erstmal an dieser Stelle liebe Grüße von Bozen nach Bozen und wünsche Ihnen alles Liebe, einen schönen Tag und guten Start in den Montag und Musik de Police jetzt ein ganz besonderes bisschen für Sie, Olga. Auf Wiederhören.
2: Danke und Grüße an alle, die ich kenne.

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1: Aktuelle Meldungen aus der Landesverkehrsmeldezentrale. Die Bustertaler Stadtstraße ist zwischen Ohlang und Welsberg nach einem Unfall gesperrt. Es gibt ausgedehnte Staus in beiden Fahrtrichtungen. Kolonnenverkehr und Stau wegen Überlastung gibt es auf der Brennerautobahn in Fahrtrichtung Süden zwischen Klausen und Rovereto Süd und in der Gegenrichtung in Fahrtrichtung Norden zwischen Rovereto Süd und Bozen Süd. Allen, die unterwegs sind, gute Fahrt!
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3: Ja, wir haben vorhin gehört, so wie es am Bartelmeh-Tag, also heute am 24. August, wird wettermäßig, so wird der ganze September sich zeigen. Das heißt also, ja, das kann man auslegen, wie man will. Jetzt am Vormittag, da gab es ja recht viel Sonne, am Nachmittag können aber sich aus den größeren Quellwolken auch stellenweise Gewitter bilden. Also ich würde einfach mal sagen, wechselhaft, aber eigentlich schön. Das ist wie mit dem Glas, halb voll, halb leer. Genau, auf jeden Fall können am Abend dann auch einige Gewitter dazukommen. Wie wir gehört haben, die Temperaturen, die steigen auf Höchstwerte von 25 bis 30 Grad. Morgen am Dienstag, am 25. August, zunächst noch trüb. Von der Nacht her kommen noch und aus dem Süden ziehen auch noch verbreitet Regenschauer durch. Morgen am Vormittag. Im Tagesverlauf lockerte es dann etwas auf, sodass in den größeren Tälern auch die Sonne zum Vorschein kommt. 23 bis 28 Grad. Am Mittwoch, da stellt sich dann wieder stabiles Wetter ein und da überwiegt der Sonnenschein. Am Nachmittag, da steigt die Gewitterneigung nur stellenweise an.

0: 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Schönen guten Nachmittag, 10 Minuten nach 3:30. Leere Flaschen aus Plastik, ja, die sind in manchen Ländern wie bei uns Müll. In Deutschland können sie bares Geld wert sein. Allerdings, denn in Deutschland und auch in Österreich gibt es auf viele Einweg- und Mehrweg-Plastikflaschen Pfand. Durch das Pfand oder durch diesen Pfand sollen Ressourcen gespart und die Umwelt auch geschont werden. Aber wie umweltfreundlich ist Pfand? Warum gibt es diese Möglichkeit nicht bei uns? Das hat heute Morgen Kollegin Gertrud Brenn, unter anderem Sonja Abrate, gefragt. Sie ist die Geschäftsführerin des Öko-Instituts Südtirol.
1: Ein aufwendiges System ist ein Pfandsystem und das hat sich eben in Italien in der Vergangenheit nie etabliert und dann hat man sich immer davor gescheut, diese Arbeit oder diesen Aufwand zu betreiben, die kleinen Geschäfte umzurüsten und auch ein großes Logistiksystem aufzubauen, um diese Flaschen einzusammeln und dann dem Recycling oder dem Mehrwegnutzung zuzuführen.
2: Sie haben ja auch gesagt, dass auch ein Grund ist, dass es Nachteile gibt bei dieser Pfandgeschichte.
1: Genau, also Nachteile gibt es auch, zum Beispiel, wie schon erwähnt, die Logistik. Und es ist dann auch so, dass gerade Plastik, Wasserflaschen zum Beispiel, auch ein sehr vielfältiges Design haben. Und hier eben eine Mehrwegnutzung kompliziert wird, weil man ja die verschiedenen designten Flaschen den eigenen Firmen zuführen, wieder zurückbringen müsste. Und deshalb hat auch in Deutschland, Österreich, gibt es auch da hier zwei Wege. Einerseits wird zwar eine Pfandflasche eingeführt und gesammelt, diese wird aber recycelt wie ein herkömmliches Plastikobjekt. Und dann gibt es das echte Mehrwegsystem, das eben aber relativ komplex funktioniert.
2: Aber es funktioniert in Deutschland.
1: Es funktioniert, ja. Es hat sich etabliert. Eben, wie gesagt, es ist wahrscheinlich auch eine geschichtliche oder eingeführte kulturelle Praxis. Es gibt auch Bemühungen, sicher auch in Italien das einzuführen. Man muss auch sagen, dass die EU-Gesetzgebung hier immer strenger wird, weil man ja vermeiden möchte, dass Plastik vor allem in der Natur bleibt, sich dort zersetzt, zu Mikroplastik abbaut. Über Mikroplastik wissen sicher viele schon Bescheid. Das hat sehr viele Nachteile und es wird immer wieder in immer mehr Situationen nach Mikroplastik festgestellt und hier ist die Bemühung sehr groß, einfach zu vermeiden, dass Plastik, Kunststoff in der Natur liegen bleibt.
2: Sie haben die EU-Richtlinien erwähnt. Müssen da nicht alle Länder gleich mitziehen? Warum macht da Italien so einen Unterschied?
1: Es gibt dann natürlich immer Fristen, die man eben hat, um das Gesetz zu rezipieren und zu ratifizieren im eigenen Land. Und sicher muss dann eben auch diese Struktur aufgebaut werden. Deshalb ist es ein längerer Prozess, bis das auch umgesetzt werden kann. Ein Land wie Deutschland oder Österreich, wo diese Struktur für die Rückgabesysteme schon vorhanden ist, tut sich da jetzt auch leichter in diesem Moment. Aber auch in Italien sind die Bemühungen schon da. Es dauert halt wahrscheinlich noch.
2: Sie haben gesagt, einer der Gründe vielleicht, wieso es ein bisschen länger dauert, ist, dass Italien selber der Erfinder von Bioplastik ist und auch einer der größten Verwender wahrscheinlich, nehme ich mal an.
1: Genau, das Bioplastik hat ja zuerst auch so gewirkt, wie als wäre es jetzt der große Wurf, die Alternative zum konventionellen Plastik, biobasiert. Und deshalb hat man sich da auch vielleicht ein bisschen zurückgelehnt. Und gerade in Italien, wo eben dieses Patent entwickelt wurde, hat man sehr stark auf diese Technologie gesetzt. Aber man hat jetzt eben auch gemerkt oder auch durch Forschungsergebnisse, dass in der Natur sich auch das Bioplastik zu einer Art Mikroplastik zersetzt und somit wirkt wie ein konventionelles Mikroplastik. Und deshalb rudert man da ein bisschen zurück. Auf EU-Ebene wurden eben Einwegprodukte verboten und hier ist eben Bioplastik auch dabei, eben aus diesem Grund. Und natürlich ist da jetzt, wie soll ich sagen, das Mindset, wo man sich zuerst gefreut hat, jetzt dieses Bioplastik, juhu, jetzt können wir mit dem gleich weiterfahren. Das jetzt wieder umzuändern, ist natürlich auch wieder schwierig.
0: Ja, wie umgehen mit dem Plastikmüll und insbesondere mit den Plastikflaschen? Das war heute also Thema im Frühstücksradio. Und falls Sie das ausführliche Gespräch mit der Geschäftsführerin des Öko-Instituts nachhören möchten, dann können Sie das jederzeit tun in unserer Radiomediathek.

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0: Ja, wenn Sie sich gefragt haben, zu wem diese Stimme gehört, Hand in Hand, sie gehört zu Julian Lipley und damit schönen guten Nachmittag. Ja, ohne Sie ist gar nichts gelaufen. Man hat sich auf Sie verlassen und zwar früher. Die Nachtwächter im Ort, in der Stadt. Am 1. Januar 1974, in den frühen Morgenstunden, da hat der Nachtwächter von Bruneck, Rheinkirche, zum letzten Mal seine Runde gedreht. Dann wurde er sehr zum eigenen Leidwesen in Frühpension geschickt. Schließlich hatten längst alle Häuser ein Telefon. Günter Götzsch berichtet.
1: Auf dem Turm der Rheinkirche machten mehr als 5 Jahrhunderte die Nachtwächter von Bruneck ihre Runden und hielten vom Balkon Ausschau nach den so sehr gefürchteten Feuersbrünsten. Der Dienst begann im Sommer um 22 Uhr und dauerte bis 4 Uhr, im Winter von 21 bis 5 Uhr in der Früh. Jede Viertelstunde machte so ein Nachtwächter seine Runde auf der Außenplattform des Turmes. Der Enkel des letzten Nachtwächters von Südtirol erzählt.
2: Also mein Großvater, der Michael Winding, hat nicht nur den gleichen Namen wie ich, sondern war auch der letzte Nachtwächter von Bruneck von 1956 bis 1972, auf den Jahreswechsel 73. Er hat das gern gemacht, auch wenn es streng war. Es war einiges los oben auf dem Rheinturm.
1: Einiges los? Was soll das bedeuten? Daran erinnert sich Hans-Jörg Alton, ein Urgestein der Freiwilligen Feuerwehr Bruneck.
3: Bei Michel ist man halt angegangen, weil man irgendwie länger ausgewählt ist auf Nacht. Und bei Michel hat man halbleibens Krieg zur späten Stunde. Und ich sage so, das Monat einmal, zweimal ist man schon oben gewählt. Was bekannt ist auf dem Bruneck.
1: Doch wie ging das nun zu bei Michael Winding nächtens auf diesem Turmbalkon?
3: Sobald unten die Viertelstunde Schlag, geht der Michel auf, geht er aus über der Tür, nimmt seinen Stechuhr mit sowieso, macht die Runde, schaut, ob man auf der Ostseite der Polizei in Ordnung ist, geht er weiter auf der Nordseite und dort hat er seinen Schlüssel, um die Stechuhr weiterzudrehen. Und dann, sobald er das gemacht hat, dann geht er weiter auf der Westseite, da geht er einer und hat sein Arbeit gemacht.
1: So ging das die ganze Nacht. Immer, wenn die Glocke zur Viertelstunde schlug.
3: Um 5 Uhr hat er seinen Dienst fertig gehabt. Geht er vom Turm an, geht zum Grünen Baum. Das ist das Gasthaus zum Grünen Baum in der Stadtgasse. Und gibt da die Uhren ab, weil der wird kontrolliert von einem Feuerwehrmann, von der Feuerwehr Bruneck. Und der Peppi, der was den Dienst gemacht hat, der kriegt praktisch für seinen Dienst ein Glasl Wein.
1: Von ihrem grandiosen Ausguck sahen die Nachtwächter über Jahrhunderte, wenn es irgendwo brannte. Auch Michael Winding machte so die Brände in der nahen und fernen Umgebung aus. Im Winter 1967 gegen 23 Uhr brannte der Schächterhof in Stegen lichterloh.
3: Am 27. Jänner war es ziemlich kalt. Dann ist die Sirene nicht gegangen, weil sie eingefroren worden ist. Na, dann ist es ein Sturmschlag und das war so viel anderes. Und das habe ich selber miterlebt. Ich habe mich nachher umgedreht und habe gedacht, was ist jetzt da los? Da um 11:30 drei Viertel auf Nacht. Dann habe ich die Räte gesehen, dann habe ich schon gesagt, holla, du mich nicht in den Turm schlagen, weil die Sirene gegangen ist.
1: In der Nacht vom 31. Dezember auf 1. Jänner 1972-73 versah Michael Winding zum unwiderruflich letzten Mal seinen nächtlichen Dienst auf dem Turm.
3: Und in der Garlige sage ich, 2, 3 der Früh waren ziemlich viele Leute da oben, sind gekommen, um ihn in Michel zu verabschieden. Wirklich schade, weil wenn man so geschaut hat, wenn man heimgegangen ist, später Stunde, dann hat man einmal angeschaut, schau mal uns Licht um, der Michel ist um. Und das war eigentlich beruhigt geworden und jetzt fällt's halt.
0: Ja, ein Beruf, den es so wahrscheinlich wohl nicht mehr geben wird.

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1: Der SGB Chiesl betrachtet die Forderungen der Lehrerinitiativgruppen teilweise als berechtigt. Deutschland bestreitet einen Konflikt mit Italien in Migrationsfragen. Das Wetter, Sonne, Wolken und örtliche Gewitter bei 25 bis 30 Grad. Der Schulgewerkschaftler Hubert Kainz vom SGB Chiesl sieht im Forderungskatalog der Initiativgruppen, die zur Fortsetzung der Lehrerproteste aufrufen, durchaus berechtigte Anliegen. In manchen Punkten sei man schon auf einem guten Weg, sagte Kainz zu Rai Südtirol. So treffe die Forderung nach gleichen Löhnen für den gleichen Studientitel in allen Schulstufen auf offene Ohren. Die Grundschule solle demnächst angepasst werden. Für eine komplette Angleichung der Gehaltstabellen aller drei Schulstufen fehlt laut dem Schulgewerkschaftler in diesem Jahr aber das Geld im Landeshaushalt. An der Ulme im Berloffer Park in Bozen, wo von der gestern ein großer Ast abgebrochen ist, sind keine Anzeichen von Krankheit zu erkennen. Das teilt die Stadtgärtnerei mit, die den Baum heute einer Prüfung unterzogen hat. Gestern waren drei Menschen von einem herabfallenden Ast getroffen und zum Teil schwer verletzt worden. Der letzte Wartungseinsatz an dem Baum erfolgte im November 2025. Unter Umständen könnte der Ulme die extreme Trockenheit im Wechsel mit heftigen Regenfällen in diesem Sommer zugesetzt haben, erklärte die Stadtgärtnerei. Der Heimatpflegeverband will den Abriss der ehemaligen Bahnremise in Neutoblach abwenden. In einem offenen Brief wird die Toblacher Gemeindeverwaltung aufgefordert, den Abrissbeschluss zu überdenken. Die Remise sei die letzte bauliche Spur der Dolomitenbahn, unterstreicht der Heimatpflegeverband. Sie solle deshalb saniert und einem neuen Zweck zugeführt werden. Deutschland bestreitet ein Zerwürfnis mit Italien in Migrationsfragen. Anders als in den Medien dargestellt, gäbe es keine Meinungsverschiedenheiten hinsichtlich der Abschiebung von Migranten nach Italien, betonte ein Regierungssprecher in Berlin. Zwischen den beiden Ländern gäbe es eine enge Zusammenarbeit, die von gegenseitigem Vertrauen geprägt sei. Deutschland ist eines von mittlerweile 6 EU-Mitgliedsländern, die Abschiebungen nach Italien angekündigt haben. Pakistan nimmt einen neuen Anlauf zur Vermittlung zwischen den USA und dem Iran im Krieg am Persischen Golf. Iranische Medien berichten, dass der pakistanische Armeechef zu Gesprächen in Teheran eingetroffen ist. Washington hatte zuletzt gedroht, mit massiven Sanktionen gegen den Iran einen noch nie dagewesenen Wirtschaftskrieg loszutreten. Der Wechselkurs der iranischen Währung zum US-Dollar ist heute auf ein historisches Tief gesunken. Am 35. Jahrestag der ukrainischen Unabhängigkeit hat Präsident Volodymyr Selenskyj den Willen seines Landes zur Selbstbestimmung bekräftigt. Die Ukrainer würden nie und nimmer zu Kieselsteinen unter dem Stiefel Russlands werden, sagte Selenskyj bei den Feierlichkeiten zum Unabhängigkeitstag. Die sogenannte Koalition der Willigen berät heute über die weitere Unterstützung der Ukraine. Das Wetter: am Nachmittag bilden sich größere Quellwolken, aus denen stellenweise Gewitter entstehen können. Gegen Abend nimmt die Gewitterneigung zu. Die Temperaturen steigen auf Höchstwerte von 25 bis 30 Grad. Morgen Dienstag ist es zunächst trüb. Aus Süden ziehen recht verbreitet Regenschauer durch. Im Tagesverlauf lockert es etwas auf. Am Nachmittag gibt es nur mehr vereinzelt Regenschauer. 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
2: Aus der Landesverkehrsmeldezentrale Karin Unterhofer mit aktuellen Meldungen. Die Bustertaler Staatsstraße ist zwischen Ohlang und Welsberg nach einem Unfall gesperrt. Es gibt ausgedehnte Staus in beiden Fahrtrichtungen. Auf der Brennerautobahn gibt es in Fahrtrichtung Süden zwischen Klausen und Rovereto Süd Kolonnenverkehr und Stau wegen Überlastung. Und in der Gegenrichtung in Fahrtrichtung Norden gibt es zwischen Neumarkt und Bozen Süd 2 Kilometer Stau wegen eines defekten Fahrzeugs. Gute Fahrt!
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3: Ja, die grünen Oasen. Ein Garten, der kann so manches Herz aufgehen lassen, und dieses Graben und Stechen in der Erde kann wortwörtlich erden, also runterkommen lassen. Ja, wir dürfen in dieser halben Stunde in einen privaten Garten blicken, und das ist immer schon etwas ganz Besonderes. Denn schließlich tritt man ja ins erweiterte Wohnzimmer, sage ich mal. Bleiben Sie gerne dran. Wir hören vor allem den begeisterten und leidenschaftlichen Gartenbesitzer dazu.

0: Am Morgen vor der Arbeit, am Abend nach der Arbeit und wahrscheinlich auch noch am Wochenende. Ja, ein eigener Nutzgarten macht ganz schön viel Arbeit. Viel Arbeit sogar. Und wer einmal zwischen Zucchini, Tomaten und Erdbeeren steht, merkt schnell, so ein Garten ist aber nicht nur Arbeit. Er ist auch Vorratskammer, Hobby und natürlich ein bisschen Rückzugsort. Theodor Schwarz bewirtschaftet seinen Garten mit wirklich großer Leidenschaft und Miriam Thomaser ist mit ihm durch die Beete hindurchgegangen und hat dabei schnell gemerkt, ja, hier wächst gar so einiges.
1: Im Garten haben wir eine ganze Menge. Also zuerst haben wir da ein Erdbeerbeet und da haben wir Knoblauchpflanzen drin. Von denen sieht man jetzt nichts, die kommen dann im Frühjahr zeitig heraus und dann setze ich sie weiter und kann ich schon im Mai ernten. Da drüben haben wir Zucchini-Stauden, weiter hinten haben wir 16 Auberginen, Tomatenpflanzen, glaube ich 70, 80 Stück. Da drüben sehen wir dann Verseelen, Bohnen, weiter hinten haben wir dann Gurken, eine Unmenge an Honigmelonen, dann haben wir einen späten Kobis.
2: Um mal ein paar Pflanzen aus seinem Garten zu nennen. Und damit diese auch möglichst wenig Konkurrenz bekommen, hat sich Theodor einen einfachen Trick überlegt. Große Planen, die er rund um die Pflanzen auf den Beeten auslegt. Das spart vor allem eines, Zeit.
1: Damit nicht so viel zu groß ist, in einem relativ großen Garten, haben wir da so Planen gelegt. Und das funktioniert wunderbar, das ist ein wasserdurchlässig, also ein Haufen weniger Arbeit.
2: Denn Zeit braucht der Garten trotzdem und vor allem dann, wenn die Ernte kommt. Dann wird nicht nur gegessen, sondern auch fermentiert. Aus dem Kohl wird beispielsweise Sauerkraut.
1: Ganz klein aufhobeln und dann kneten. Das muss man die längste Weile kneten, bis der Saft rauskommt. Dann gebe ich eben das Salz dazu, die Gewürze und dann kann man das in ein Gefäß abfüllen, gut zudecken und schwaren und dann reifen lassen. Das dauert schon ein paar Wochen, bis es wirklich gut wird.
2: Und auch beim Basilikum denkt Theodor schon an später. Daraus macht er Pesto und das lässt sich gut aufbewahren.
1: Mit dem macht man am besten so einen flachen Strudel und dann ins Einmach-Nylon wickeln und dann eingefrieren. Und dann tut man viel leichter das ausschneiden, was man gerade braucht.
2: Und nicht nur Gemüse und Kräuter wachsen hier. Auch bei den Obstbäumen hat Theodor Schwarz einiges ausprobiert. Besonders stolz ist er auf seine Apfelbäume.
1: Für mich sind sie besonders, weil ich sie alle selber verredelt dann. Und der erste Reifläpfel ist der James Creve. Der ist schon Ende Juni, Anfang Juli reif. Und dann geht es weiter. Und dauernd frische Äpfel, 18 verschiedene Sorten. Der letzte ist dann der Pink Lady.
2: Doch so ein Garten hängt auch vom Wetter ab. Gerade die Hitze hat den Pflanzen zu schaffen gemacht. Da muss praktisch täglich gegossen werden. Theodor sammelt dafür Regenwasser.
1: Früher war es so, dass ich von Mai weg bis jetzt allemlich Wasser dann. Ich habe zum Glück einen eigenen Zickel und ich habe große Regenwassertanks, wo ich das Wasser speichere und dann komme ich über die Runden.
2: Trotz der Hitze fällt seine Bilanz erstaunlich positiv aus.
1: Ja, erstaunlicherweise ist sie trotzdem gut. Und jedes Jahr reift etwas besser oder gedeiht etwas besser als andere Jahre. Hier sind zum Beispiel wunderschöne Honigmelonen. Bin ganz stolz.
2: Und vielleicht ist genau das der Reiz. Man weiß nie ganz genau, was am Ende funktioniert. Aber man ist jeden Tag dabei. Bei Theodor gehört der Garten jedenfalls fest zum Alltag.
1: Es ist so, es schmeckt einfach gut. Es ist frisch. Und wenn ich überlege, was ich essen möchte, gehe ich mal in den Garten schauen, was reif ist. Und da ist allem irgendein Menü schon drunter.
2: Dafür ist er fast jeden Tag draußen. Manchmal nur kurz, manchmal mehrere Stunden. Und wenn im Garten gerade besonders viel reif ist, wartet die Arbeit auch danach noch im Haus. Denn die Natur gibt den Takt vor.
1: Wenn die Früchte reif sein, muss man sie verarbeiten. Wenn die Tomaten reif sein, muss man sie verarbeiten. Das kann man sich eigentlich nicht aussuchen oder nicht viel einteilen, sondern das fällt an, weil es eben reif ist.
0: Ja, ein Garten, der durchaus also Arbeit macht, aber eben auch dafür sorgt, dass das eigene Essen nicht nur frisch auf den Tisch kommt, sondern manchmal auch noch Monate später. Und genau deshalb heißt es bei Theodor Schwarz wohl nicht einfach Gartenarbeit, sondern wohl eher ein Stück Selbstversorgung, und zwar das ganze Jahr über.

0: Einen guten Nachmittag wünsche ich Ihnen. Es ist kurz vor 3:30. Gleich blicken wir auf Südtirol Straße und schauen, wie es mit dem Wetter weitergeht. Davor aber noch ein Programmhinweis.
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4: Aktuelle Meldungen aus der Landesverkehrsmeldezentrale. Auf der Pustertaler Stadtstraße zwischen Ohlang und Welsberg wurde die Unfallstelle geräumt. Die Staus lösen sich nur langsam auf. Auf der Brennerautobahn gibt es in Fahrtrichtung Süden zwischen Klausen und Rovereto Süd Kolonnenverkehr und Stau wegen Überlastung. Und in Richtung Norden zwischen Neumarkt und Bozen Süd gibt es 2 Kilometer Stau wegen eines defekten Fahrzeugs. Gute Fahrt!
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0: Ja, jetzt um 3:30, da haben sich deutlich mehr Quellwolken gebildet, aber der Blick auf die Niederschlagsradarkarte zeigt, noch ist es trocken im Land, aber aus diesen größeren Quellwolken, dann da können auch stellenweise Gewitter niedergehen und im Laufe des Abends werden die heute dann auch häufiger werden. Die Temperaturen, die steigen jetzt am Nachmittag oder sind bereits auf Höchstwerte von 25 bis 30 Grad gestiegen in den Ortschaften herunten, in den Talniederungen. Morgen am Dienstag, da wird es deutlich wechselhaft. Zunächst ist es trüb, aus dem Süden ziehen recht verbreitet Regenschauer durch. Es gibt dann im Laufe des Tages eine Auflockerung, sodass es in den größeren Tälern auch die Sonne zu sehen geben wird. Am Nachmittag gibt es dann nur mehr vereinzelt Regenschauer, 23 bis 28 Grad morgen. Und am Mittwoch zur Wochenmitte, da stellt sich dann mit Temperaturen von 25 bis 30 Grad insgesamt stabiles Wetter wieder ein, das dann vor allem für Mittwoch und Donnerstag gelten wird aus heutiger Sicht.

0: Ja, ja, das ist mal ein Statement, oder? Von den Wise Guys. Es ist Sommer, auch wenn man friert, trotzdem ist Sommer. Ich würde sagen, bei uns ist der Sommer auf alle Fälle noch lange nicht vorbei. Wir haben immer noch angenehme 28, 29, 30 Grad diese Woche. Aber die große Hitze, die ist erstmal gebrochen jetzt in dieser letzten Augustwoche. Der Sommer hat sich temperaturmäßig also wieder eingependelt, angenehme Temperaturen. Perfekt noch zum Schwimmen gehen oder auf den Berg zu gehen. Und welche Daten und Termine umgeben uns diese Woche? Theo Hendrich mit der Wochenvorschau.
1: Montag, der 24. August. Heute treten wir ein ins Sternzeichen Jungfrau. Und die Ukraine hat heute ihren Unabhängigkeitstag. Dieser wird seit 1991, seit dem Zerfall der Sowjetunion, gefeiert. Aufgrund der Invasion durch Russland hat dieser Tag weit über die Ukraine hinaus eine besondere Bedeutung. Und heute beginnen in den Oberschulen die Nachprüfungen. Somit wird formal gesehen am Ende dieser Woche das Schuljahr 2025/26 abgeschlossen. Mittwoch, der 26. August. Häufig wird es einem ja erst dann bewusst, wenn es schon zu spät ist. Die Klopapierrolle ist leer. Damit ist auch klar, was das Schlimmste ist, das einem am kommenden Mittwoch passieren kann. Kein Klopapier am Internationalen Tag des Toilettenpapiers. Donnerstag, der 27. August. Die Euregio Days, also der Euregio Tirol, Südtirol, Trentino, stehen unter dem Motto Starke Region, starkes Europa gemeinsam. Sie beginnen eben am Donnerstag im Rahmen des Forum Alpach und dauern dann noch bis zum kommenden Sonntag. Rai Südtirol wird darüber ausführlich berichten. Freitag, der 28. August. Die Alpha-Aurigiden treten vom 28. August bis 5. September auf. Der Strom aus Meteoriten kann stets im Spätsommer von der Erde aus sehr gut betrachtet werden. Dieses Sternbild ist gut zu sehen, da sein Hauptstern Capella einer der 20 hellsten Fixsterne, also ein Stern erster Größe ist. Und in der Nacht vom Freitag auf Samstag haben wir auch noch Vollmond. Am Freitag, der FED-Vorsitzende Kevin Warsh, also der Vorsitzende der amerikanischen Notenbank, hält am Freitag seine Keynote-Rede beim Jackson Hole Economic Policy Symposium. Das ist voraussichtlich einer der wirtschaftspolitisch wichtigsten Termine der gesamten Woche und wird von den Finanzmärkten auf der gesamten Welt genauestens verfolgt. Samstag, der 29. August. Der internationale Tag gegen Nuklearversuche. Ziel ist es, das Bewusstsein über die Auswirkungen der Kernwaffenversuchsexplosionen oder anderer Explosionen zu schärfen, sowie die Notwendigkeit zur Erreichung einer atomwaffenfreien Welt. Und am Samstag ist es Zeit, etwas Neues auszuprobieren. Es ist der Tag für mehr Kräuter und weniger Salz. Kräuterpflanzen, die so einen starken Eigengeschmack haben, dass ihre Blätter als Geschmacksgeber für andere Speisen genutzt werden können. Beim Kochen gibt es mit Kräutern viele Möglichkeiten, um Mahlzeiten richtig abzuschmecken und zu verfeinern. Sonntag, der 30. August. Die 146. US Open, die starten am Sonntag und dauern dann noch bis zum 13. September. Diesmal leider verletzungsbedingt ohne die Teilnahme des Titelverteidigers Jannik Sinner.
0: Ja, ja, ich hänge immer noch beim Toilettenpapier fest. Das bekommt sogar seinen eigenen Tag. So soll's sein.
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0: Der ist von Meinfeld, war das. Und damit schönen guten Nachmittag. Es ist genau 4:12. KI. Lassen Sie uns wieder einmal über KI reden. Ja, KI wird oft und zu Recht auch sowohl kritisch gesehen. Was machen wir da noch selbst, heißt es oft. Was geht verloren? Wo denken wir nicht mehr selbst nach? Aber wie sieht es in der Pflege aus? Um Mitarbeiter vielleicht zu entlasten, wie könnte da KI eingesetzt werden? In Singapur, ja, Singapur wieder einmal Vorreiter, da setzt wegen seiner alternden Bevölkerung verstärkt auf Roboter in der Pflege. Und dort werden also humanoide Sozialroboter für Übungen und für die Unterhaltung zum Einsatz gebracht. Wie das konkret aussieht, das hören wir jetzt von ARD-Korrespondentin Anna Lubeckmann.
1: Ein paar letzte Einstellungen auf dem iPad und dann geht es los. Daisy hebt den Arm. In ihrem türkisen Poloshirt winkt sie den Bewohnerinnen im Bright Hill Evergreen Pflegeheim in Singapur zu. Daisy ist ein humanoider Roboter. Jeden Tag schieben die Pflegekräfte sie in den großen Gemeinschaftsraum. Dort macht Daisy Mobilitätsübungen mit den Bewohnerinnen oder spielt mit ihnen Memory oder Bingo, um das Demenzrisiko zu senken. Dass dort kein echter Mensch vor ihnen sitzt, das sei nicht komisch, erklärt eine ältere Dame.

0: Wir sind daran gewöhnt. Beim ersten Mal wirkte sie noch wie ein echter Mensch. Ich freue mich, wenn sie da ist. Wenn man will, kann man auch mit ihr reden. Ich habe auch schon gedacht, es wäre schön gewesen, so einen Roboter zu Hause zu haben, damit man quasi einen Begleiter hat.
1: Singapurs Gesellschaft altert immer weiter. Gleichzeitig wird der Mangel an Pflegepersonal immer größer. Ein Problem, mit dem auch die Bright Hill Evergreen Einrichtung zu kämpfen hat, so Projektleiter Satish Kumar.
2: Normally I need two staff to run the group exercise.
3: Normalerweise brauche ich mindestens zwei Pflegekräfte, um beispielsweise die Gruppengymnastik durchzuführen. Jetzt habe ich einen Roboter, der einen Teil übernimmt. Und die Mitarbeiterin, die dadurch entlastet wird, konzentriert sich auf andere Dinge. Roboter können uns also bei unserem Personalmangel helfen.
1: Seit 5 Jahren sind 2 dieser Roboter in der Einrichtung im Einsatz. Sie seien eine Unterstützung, das findet auch Pflegerin Theo Georg Huhn. Sorgen, dass die Roboter ihr irgendwann den Job wegnehmen, macht sie sich nicht.
4: Nein, ich habe keine Angst davor. Denn egal wie, wir müssen die Roboter trotzdem bedienen. Wir müssen sie hier hinstellen, wir müssen sie starten, wir müssen die zu den Spielen gehörenden Karten an die Bewohner verteilen. So können die Roboter keinen Menschen ersetzen.
1: 22 Pflegeeinrichtungen in Singapur, Hongkong und Australien arbeiten schon mit diesen Robotern, heißt es von der Entwicklerfirma DexLab. Das 15-köpfige Team sitzt in einem Bürogebäude in Singapur, fertigt dort Roboter wie Daisy. Mitten im Raum schraubt Mitarbeiter Joshua an der Vorrichtung für den Kopf des Roboters.
5: Alles, was wir in diesem Büro machen, wird in der Regel von Hand gefertigt. Wir nutzen hier häufig den 3D-Drucker und vieles davon wird von uns und dem Team hier nachbearbeitet.
1: Umgerechnet etwa 40.000 bis 70.000 Euro kostet solch ein Roboter. Dank künstlicher Intelligenz kann das Modell Gespräche führen und beherrscht mehrere Sprachen.
6: Hi, I'm Daisy, I'm a robot. Hello, ich bin Daisy, ich bin ein Roboter.
1: Auf Nachfrage räumt Daisy auch ein, einige Dinge nicht zu können.
6: Ich kann nicht selbstständig laufen, ich kann keine medizinische Diagnose stellen. Und ich ersetze keine menschliche Betreuung.
1: Aktuell arbeitet das Team daran, dass Daisy weitere Fähigkeiten erhält, um die Pflegekräfte mehr entlasten zu können. Schon mit dem jetzigen Design würden Kunden regelmäßig berichten, dass einige Bewohner eine Beziehung zu den Robotern aufbauen würden.
7: Zwischen ihnen entsteht eine Art Bindung. Die Bewohner frisieren ihr sogar die Haare und schminken sie.
1: Das bestätigt auch Satish Kumar aus dem Bright Hill Evergreen Pflegeheim. Die Bewohnerinnen dort hätten sich an Daisy schnell gewöhnt, würden ihr immer alles nachmachen.
2: So one instant, the robot actually have technical issue.
3: Der Roboter hatte tatsächlich ein technisches Problem und hörte mitten in der Übung auf, blieb stecken und zeigte in dieser Position den Mittelfinger. Und alle meine Bewohnerinnen haben das einfach nachgemacht. Auch sie haben den Mittelfinger gezeigt.
1: Technische Pannen wie diese gibt es immer mal wieder, erklärt der Projektleiter. Gerade mit der WLAN-Verbindung gäbe es regelmäßig Probleme. Trotzdem gehört Daisy für ihn, die anderen Pflegekräfte und die Bewohnerinnen mittlerweile zum Alltag.
8: Also eine All-in-One-Lösung sozusagen für Mahlzeiten sowie weltweit neuartige Reha-Roboter zur Sturzvermeidung und Gangsicherheit. Die werden auch weiter erprobt, um das Pflegepersonal zu entlasten.

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1: Bozens Bürgermeister Corarati ist nach seinem Herzinfarkt zurück im Rathaus. Die Koalition der Willigen bekräftigt ihre Unterstützung für die Ukraine. Das Wetter, Sonne, Wolken und örtliche Gewitter bei 25 bis 30 Grad. Nach einem längeren Krankenhausaufenthalt ist Bozens Bürgermeister Claudio Corarati heute ins Rathaus zurückgekehrt. Er habe sich gut erholt und freue sich sehr darauf, die Arbeit wieder aufzunehmen, sagte Corarati. Ende Juli hatte der Bürgermeister einen Herzinfarkt erlitten. An der Ulme im Berloffer Park in Bozen, von der gestern ein großer Ast abgebrochen ist, sind keine Anzeichen von Krankheit zu erkennen. Das teilt die Stadtgärtnerei mit, die den Baum heute einer Prüfung unterzogen hat. Gestern waren drei Menschen von einem herabfallenden Ast getroffen und zum Teil schwer verletzt worden. Der letzte Wartungseinsatz an dem Baum erfolgte im vergangenen November. Unter Umständen könnte der Ulme die extreme Trockenheit im Wechsel mit heftigen Regenfällen in diesem Sommer zugesetzt haben, erklärte die Stadtgärtnerei. Fabrizio Plessi, der Gestalter des Plessi-Museums am Brenner, ist im Alter von 86 Jahren gestorben. Vor 13 Jahren hatte der Videokünstler auf dem Gelände der ehemaligen Zollstation am Grenzübergang ein Museum mit Videos, Zeichnungen und Installationen geschaffen. Das Plessi-Museum gilt als der erste Ausstellungsbereich an einer Autobahn in Italien. Die Koalition der Willigen hat heute ihre Absicht bekräftigt, die Ukraine im Krieg gegen Russland weiter zu unterstützen. Gleichzeitig werde man die Bemühungen um einen gerechten und dauerhaften Frieden fortsetzen, sagte Ministerpräsidentin Giorgia Meloni, die an den Beratungen in Kiew per Videokonferenz teilgenommen hatte. Der britische Premier Andy Burnham gab am heutigen ukrainischen Unabhängigkeitstag grünes Licht für die Herstellung von britischen Marschflugkörpern des Typs Storm Shadow in der Ukraine. Am 35. Jahrestag der ukrainischen Unabhängigkeit hat Präsident Volodymyr Selenskyj den Willen seines Landes zur Selbstbestimmung bekräftigt. Die Ukrainer würden nie und nimmer zu Kieselsteinen unter dem Stiefel Russlands werden, sagte Selenskyj. Pakistan nimmt einen neuen Anlauf zur Vermittlung zwischen den USA und dem Iran im Krieg am Persischen Golf. Iranische Medien berichten, dass der pakistanische Armeechef zu Gesprächen in Teheran eingetroffen ist. Washington hatte zuletzt gedroht, mit massiven Sanktionen gegen den Iran einen noch nie dagewesenen Wirtschaftskrieg loszutreten. Deutschland bestreitet ein Zerwürfnis mit Italien in Migrationsfragen. Anders als in den Medien dargestellt, gäbe es keine Meinungsverschiedenheiten hinsichtlich der Abschiebung von Migranten nach Italien, betonte ein Regierungssprecher in Berlin. Zwischen den beiden Ländern herrsche gegenseitiges Vertrauen. Deutschland ist eines von mittlerweile 6 EU-Mitgliedsländern, die Abschiebungen nach Italien angekündigt haben. Das Wetter. Am Nachmittag bilden sich größere Quellwolken, aus denen stellenweise Gewitter entstehen können. Gegen Abend nimmt die Gewitterneigung zu. Die Temperaturen steigen auf Höchstwerte von 25 bis 30 Grad. Morgen Dienstag ist es zunächst trüb. Aus Süden ziehen recht verbreitet Regenschauer durch. Am Nachmittag gibt es nur mehr vereinzelt Regenschauer. 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
2: Schönen Montagnachmittag aus der Landesverkehrsmeldezentrale. Ich bin Manuel Scutellaro. Auf der Brenner Autobahn in Richtung Süden zwischen Klausen und Overetto Süd gibt es abschnittsweise Kolonnenverkehr und Stau wegen Überlastung. In Fahrtrichtung Norden zwischen San Michele und Neumarkt staut es ca. 4 Kilometer wegen des defekten Fahrzeugs. Auf der Pustertaler Staatsstraße zwischen Ohlang und Welsberg wurde die Unfallstelle geräumt, die Staus lösen sich aber hier nur langsam wieder auf. Und auf der Brenner Staatsstraße bei Brandsoll gibt es eine Einbahnregelung und kurze Wartezeiten in beiden Richtungen wegen Arbeiten an der Umfahrung. Soweit die aktuellen Meldungen. Sichere Fahrt!
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3: Bis zuletzt war Steve Jobs der Mikromanager, der allgegenwärtige Boss und der zielsichere Talentscout für Apple. Am 24. August 2011, also heute vor 15 Jahren, da trat Steve Jobs als Vorstandsvorsitzender von Apple zurück. Und wir blicken auf sein Gespür, seinen Zeitgeist und seine Karriere zurück im heutigen Kalenderblatt in den nächsten Minuten hier bei uns. Davor war erstmal Musik von Shania Twain, von den Bee Gees und jetzt The Pretenders.

0: einen schönen guten Nachmittag wünsche ich Ihnen hier bei uns auf Radio Südtirol. Es ist 14 Minuten nach vier. Heute ist der 24. August 2026 und am 24. August 2011, da trat Steve Jobs als Vorstandsvorsitzender von Apple zurück. Für eines der einflussreichsten Technologieunternehmen der Welt ging damit eine Ära zu Ende. Bis zuletzt war Steve Jobs der Mikromanager, der allgegenwärtige Boss und der zielsichere Talentscout für Apple. Mit seinem Gespür für coole, technisch hochwertige Produkte hatte Jobs die Firma natürlich letztendlich zum Erfolg geführt. Christoph Pichler mit dem heutigen Kalenderblatt.
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2: Steve Jobs, geboren am 24. Februar 1955 in San Francisco, gründete 1976 gemeinsam mit Steve Wozniak und Ronald Wayne das Unternehmen Apple. In einer Garage in Los Altos entstanden die ersten Apple-Computer. Mit dem Apple II gelang dem jungen Unternehmen Ende der 1970er Jahre der Durchbruch. Jobs galt als visionärer Unternehmer mit außergewöhnlichem Gespür für Design, Benutzerfreundlichkeit und technische Innovation.
3: We just try to build products that we think are really wonderful and that people might want. And sometimes we're right and sometimes we're wrong, but I think we're going to hit a grand slam with this.
2: Es gab auch schwierige Zeiten für die Beziehung zwischen Steve Jobs und Apple. Nach internen Machtkämpfen verließ er das Unternehmen 1985. Anschließend gründete er die Firma Next und kaufte das Animationsstudio Pixar, das später mit Filmen wie Toy Story oder The Incredibles Weltruhm erlangte. Als Apple Mitte der 1990er Jahre in eine schwere Krise geriet, kehrte Jobs 1997 zurück. Unter seiner Führung entwickelte Apple den iMac, den iPod, das iPhone und das iPad. Apple wurde vom beinahe insolventen Computerhersteller zum wertvollsten Technologieunternehmen der Welt. Der Wert seiner Aktien vervielfachte sich. Steve Jobs' Rücktritt am 24. August 2011 hatte vor allem gesundheitliche Gründe. Jobs litt seit 2004 an einer seltenen Form von Bauchspeicheldrüsenkrebs. Mehrere Operationen, eine Lebertransplantation und wiederholte krankheitsbedingte Auszeiten hatten seine Kräfte zunehmend geschwächt. In seinem Rücktrittsschreiben erklärte er, dass er seine Aufgaben nicht mehr in der Weise erfüllen könne, wie es Apple verdiene. Gleichzeitig empfahl er den bisherigen Chief Operating Officer Tim Cook als seinen Nachfolger. Für Apple bedeutete dieser Schritt einen tiefen Einschnitt. Viele Beobachter fragten sich, ob das Unternehmen ohne seinen charismatischen Gründer weiterhin erfolgreich sein könnte. Jobs fungierte nicht nur als Manager, er war das Gesicht der Firma und für viele Anleger der wichtigste Garant für Innovation. Die Börsen reagierten zunächst nervös, doch Apple gelang der Übergang erstaunlich reibungslos. Unter Tim Cook entwickelte sich das Unternehmen weiter und erzielte neue Erfolge. Nur 6 Wochen nach seinem Rücktritt, am 5. Oktober 2011, starb Steve Jobs im Alter von 56 Jahren. Sein Einfluss auf die moderne Technik, auf Produktdesign und auf die digitale Kultur wirkt bis heute fort. Steve Jobs hat die Art verändert, wie Menschen Musik hören, kommunizieren, arbeiten und digitale Medien nutzen. Viele Historiker sehen in ihm eine der prägenden Persönlichkeiten des späten 20. und frühen 21. Jahrhunderts.
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von den 90ern mit Musik von The Beautiful South. Geht's jetzt weiter zu den 70ern mit Lynyrd Skynyrd, Sweet Home Alabama. Und damit einen schönen guten Nachmittag. 5 Minuten vor 4:30. Da blicken wir dann gemeinsam mit Ihnen auf die Straßen für alle, die unterwegs sind oder gleich ins Auto steigen. Und ja, wie es mit dem Wetter weitergeht, wollen wir natürlich auch wissen. Dazu schauen wir auf die Landeswetterseite gemeinsam.

0: Schönen Montagnachmittag aus der Landesverkehrsmeldezentrale. Ich bin Manuel Scutellaro. Auf der Brennerautobahn in Richtung Süden zwischen Klausen und Overetto Süd gibt es abschnittsweise Kolonnenverkehr und Stau wegen Überlastung. In Fahrtrichtung Norden zwischen San Michele und Neumarkt staut es ca. 4 Kilometer wegen des defekten Fahrzeugs. Auf der Pustertaler Staatsstraße zwischen Ohlang und Welsberg wurde die Unfallstelle geräumt, die Staus lösen sich aber hier nur langsam wieder auf. Und auf der Brenner Staatsstraße bei Brandsoll gibt es eine Einbahnregelung und kurze Wartezeiten in beiden Richtungen wegen Arbeiten an der Umfahrung. Soweit aktuelle Meldungen. Sichere Fahrt!
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2: Ja, wenn wir jetzt auf die Niederschlagsradarkarte schauen, dann sieht man von Lienz kommend und für den Oberfinchgau von der Schweiz kommend kleine Gewitterzellen, also diese größeren Quellwolken, die sich jetzt am Nachmittag bilden und gebildet haben. Daraus können stellenweise Gewitter niedergehen. Am Abend werden sie dann häufiger. Die Temperaturen jetzt am Nachmittag 25 bis 30 Grad. Für morgen Dienstag gehen sie leicht zurück, 22 bis 28 Grad. Es wird auch ein eher trüber Tag. Vor allem am Vormittag gibt es noch verbreitet Regenschauer. Im Tagesverlauf lockert es etwas auf. Die Sonne kommt teils zum Vorschau. Am Nachmittag dann nur mehr vereinzelt Regenschauer. Am Mittwoch gehen die Temperaturen dann wieder nach oben, 25 bis 30 Grad, genauso am Donnerstag. Und insgesamt am Mittwoch und Donnerstag recht stabiles und sonniges Wetter.

0: Ja, heute ist der Bartel-Maas-Tag. Der ist auch ein wichtiger Rittnerfesttag, und zwar dort schon mit langer Tradition. Er wird jährlich am 24. August begangen und hat seinen Namen eben vom Schutzpatron der Hirten und Bauern, dem heiligen Bartholomäus. Am besagten Tag, also heute, da trafen sich früher schon und treffen sich heute noch die Bauern auf der Rittneralm zum Vieheintrieb und zum anschließenden Markt. Das Vieh der Bauern, das den Sommer über auf der Alm verbracht hat, wird dann bei der Saltnerhütte zusammengetrieben und um die Mittagszeit mit Gorselschnöllen, Saltnerrufen, Gewieher und Gebrüll eingetrieben. Die Sammelstelle ist ein eingezäuntes Areal, der sogenannte Strickerpfarrer, wo sich in früheren Jahren dann auch der Bartel-Maas-Markt abgespielt hat. Heute um 9 in der Früh ist das Ganze bereits losgegangen, aber was gibt es heute an diesem Montag am Abend zu erleben? Noemi Bonnell hat einige Ideen für Sie herausgepickt.
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2: Die Freilichtspiele Unterland bringen Ödon von Horváths Stück Kasimir und Caroline auf die Bühne. Es erzählt von einem Paar, dessen Liebe zwischen Fahrgeschäften, Musik und dem Rausch des Volksfestes ins Wanken kommt. Kasimir ist entlassen worden und verliert sich zunehmend in seiner Verzweiflung. Caroline hingegen träumt von einem besseren Leben und gesellschaftlichem Aufstieg. Während das Fest immer ausgelassener wird, treiben die beiden immer weiter auseinander. Mit scharfem Blick, bitterem Humor und großer Menschlichkeit erzählt Ödon von Horváth von der Suche nach Glück in schwierigen Zeiten und fragt, ob man dem eigenen Schicksal entkommen kann. Aufgeführt wird das Stück noch heute und ein letztes Mal morgen, immer um 21 Uhr im Schulhof der Deutschen Grundschule in Neumarkt. Im Rahmen des Badia Musica Festivals tritt heute The Right Duo in Corvara auf. Unter dem Titel Die Fontane e Pupazzetti präsentieren Marco Rinaudo und Stefano Visintainer vier der größten italienischen Musiker, die an der Wende vom 19. zum 20. Jahrhundert wirkten. Interpretiert werden die Stücke am Klavier zu vier Händen. Das Publikum erwartet eine klangvolle Reise durch Stimmungen, Bilder und Atmosphären, die die Eleganz und Lebendigkeit der italienischen Musik jener Zeit widerspiegeln. Beginn des Konzerts um 20.30 Uhr im Veranstaltungssaal in Corvara. Der Eintritt ist frei. Grönland ist für Jette Christiansen, die aus Dänemark stammt, wohl eine Metapher für Heimat ins Surreale transportiert. In den Falten dieser Eisriesen ist kaum ein Mensch zu Hause. Menschliche Existenz wird in Christiansens Bildern überhaupt nur am Rand angedeutet. Menschliches Sein und Tun verstummt vor dem Gesang des Eises, das durch bizarre Formen die Fantasie anregt. Bei der Ausstellung Hygge in Greenland, die heute eröffnet wird, zeigt Christiansen nicht nur diese Bilder, sondern auch mehrere Bleistiftzeichnungen, die den Betrachter berühren und die gemütliche Philosophie des Nordens verkörpern. Los geht es um 18 Uhr in der Bindergasse 4 in Bozen. Im Freiluftkino Kaltern läuft heute Marty Supreme, eine sportliche Komödie über große Träume, hartes Training und die Frage, wie weit Selbstüberschätzung einen tragen kann. Marty, gespielt von Timothée Chalamet, arbeitet als einfacher Schuhverkäufer, ist aber fest davon überzeugt, zu den besten Tischtennisspielern der Welt zu gehören. Für ein wichtiges Turnier fliegt er von New York nach London und prallt dort auf die Realität des Profisports. Nach einer Niederlage im Finale gegen den Japaner Koto Endo gibt Marty nicht auf. Er kratzt sein Geld zusammen, um beim nächsten Turnier endlich den großen Durchbruch zu schaffen. Ein Film über Ehrgeiz, Humor und den manchmal absurden Weg zu den eigenen Träumen. Heute um 21 Uhr im Open-Air-Kino am Bahnhof in Kaltern.

Helga Blankensteiner und Michael Lösch präsentieren heute in ihrem Jazzclub, wie immer am Montagabend, Abenteuer Jazz, ein ganz besonderes Schmankerl. Im November 2025 hatte das Uri-Sehn-Trio einen Auftritt im Theater in der Altstadt Meran und Rai Südtirol war damals vor Ort und hat das Konzert mit dem New Yorker Pianisten aufgezeichnet. Helga und Michael sagen Ihnen mehr. Uri Kane übrigens, das Uri Kane-Trio. Hören Sie jetzt selbst.

0: Am 3. November 2025 machte das Hurricane Trio Station im Theater in der Altstadt Meran. Im Rahmen des Festivals Autumn in Merano präsentierte der New Yorker Pianist gemeinsam mit seinem Trio ein intensives und facettenreiches Konzert zwischen Jazz, Improvisation und klassischer Inspiration. Rai Südtirol war mit dabei und hat diesen besonderen Abend für uns aufgezeichnet.
1: In unserer heutigen Sendung hören Sie den ersten Teil des Konzerts, ein Mitschnitt voller Energie, überraschender Wendungen und musikalischer Dialoge. Die zeigen, warum Hurricane seit Jahrzehnten zu den spannendsten Persönlichkeiten der internationalen Jazzszene gehört.

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1: Bozens Bürgermeister Corarati ist nach seinem Herzinfarkt zurück im Rathaus. Die Koalition der Willigen bekräftigt ihre Unterstützung für die Ukraine. Das Wetter, morgen ist es wechselhaft bei 23 bis 28 Grad. Nach einem längeren Krankenhausaufenthalt ist Bozens Bürgermeister Claudio Corarati heute ins Rathaus zurückgekehrt. Er habe sich gut erholt und freue sich sehr darauf, die Arbeit wieder aufzunehmen, sagte Corarati. Ende Juli hatte der Bürgermeister einen Herzinfarkt erlitten. In Leifers sind Bürgerinnen und Bürger aufgefordert, an der Entstehung des Gemeindeentwicklungsprogramms für Raum und Landschaft mitzuwirken. Das Programm werde Wegweiser für die Entwicklung der Stadt in den kommenden 15 Jahren sein, sagte Bürgermeister Giovanni Seppi. Unter anderem soll es Vorgaben zu Wohnraum, Grün und Freiräumen, Grün und Freiräumen und Mobilität enthalten. In einem mehrstufigen Prozess sollen bis Mai nächsten Jahres neben Expertenmeinungen auch die Wünsche der Bevölkerung erfasst werden. Die Koalition der Willigen hat am heutigen ukrainischen Unabhängigkeitstag ihre Absicht bekräftigt, die Ukraine im Krieg gegen Russland weiter zu unterstützen. Gleichzeitig werde man die Bemühungen um einen gerechten und dauerhaften Frieden fortsetzen, sagte Ministerpräsidentin Giorgia Meloni, die an den Beratungen in Kiew per Videokonferenz teilgenommen hatte. Italien arbeitet an einer neuen Lieferung von Kriegsmaterial an die Ukraine. Wie aus Regierungskreisen verlautete, gehören unter anderem Luftabwehrsysteme und Generatoren zum 14. italienischen Unterstützungspaket. Neue Zahlen bestätigen die schlechten Umfragewerte von US-Präsident Donald Trump. In 47 von insgesamt 50 US-Bundesstaaten gibt es laut einer aktuellen Erhebung mehr Gegner als Befürworter seiner Politik. Die Agentur Reuters hatte vor einer Woche eine Umfrage veröffentlicht, wonach nur noch einer von drei US-Amerikanern Vertrauen in Trump hat. Pakistan nimmt einen neuen Anlauf zur Vermittlung zwischen den USA und dem Iran im Krieg am Persischen Golf. Iranische Medien berichten, dass der pakistanische Armeechef zu Gesprächen in Teheran eingetroffen ist. Washington hatte zuletzt gedroht, mit massiven Sanktionen gegen den Iran einen noch nie dagewesenen Wirtschaftskrieg loszutreten. Die Vergilbungskrankheiten der Rebe breiten sich in Südtirol weiter aus. Das zeigt das Monitoring von Versuchszentrum Leimburg und Beratungsring. Vergilbungskrankheiten beeinträchtigen die Vitalität der Rebstöcke, können zu Stockausfällen führen und die Erträge mindern. Derzeit sind 20 bis 30 Rebstöcke pro Hektar davon befallen. Fabrizio Plessi, der Gestalter des Plessi-Museums am Brenner, ist im Alter von 86 Jahren gestorben. Vor 13 Jahren hatte der Videokünstler auf dem Gelände der ehemaligen Zollstation am Grenzübergang ein Museum mit Videos, Zeichnungen und Installationen geschaffen. Das Plessi-Museum gilt als der erste Ausstellungsbereich an einer Autobahn in Italien. Das Wetter, morgen Dienstag wird es wechselhaft, zunächst ist es trüb. Aus Süden ziehen recht verbreitet Regenschauer durch. Im Tagesverlauf lockert es etwas auf, am Nachmittag gehen nur mehr vereinzelt Regenschauer nieder. Nach Frühwerten zwischen 14 und 20 Grad steigen die Temperaturen tagsüber auf 23 bis 28 Grad. Am Mittwoch überwiegt wieder der Sonnenschein, am Nachmittag steigt die Gewitterneigung stellenweise an. 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
2: Karin Unterhofer aus der Landesverkehrsmeldezentrale. Auf der Brenner Autobahn gibt es in Fahrtrichtung Süden zwischen Bozen Süd und Affi Kolonnenverkehr und Stau wegen Überlastung. Und auch auf der Bustertaler Stadtstraße in Richtung Brixen zwischen Ohlang und Bercher Kolonnenverkehr und Stau. Allen, die unterwegs sind, gute Fahrt.

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1: Der Women's Run Brixen, also ein Frauenlauf in Brixen, ein pinkes Meer an Frauen, wird auch heuer wieder die Stadt bewegen, mit Betonung auf bewegen. Bei der 14. Ausgabe in dieser Woche noch am Freitag. Warum der Lauf, wie er sich entwickelt hat über die Jahre und was er bewegen kann, darüber spreche ich gleich mit Evi Hilbold vom OK-Team. Bleiben Sie gerne dran.

0: Der 24. August, der Montag. Einen schönen guten Nachmittag wünsche ich Ihnen, unseren Hörerinnen und Hörern. Der Women's Run Brixen ist weit mehr als ein Lauf, so sagen die Veranstaltenden. Und so bestätigen jene, die bereits teilgenommen haben. Er ist jedes Mal, 13 Ausgaben gab es bereits, ein bewegender Tag voller Energiegemeinschaft und Empowerment, vor allem für Frauen jeden Alters. Auch heuer heißt es wieder: Dabei sein ist alles. Letztes Jahr gab es einen Rekord in Brixen. Rund 1300 Frauen sind für einen guten Zweck gelaufen und haben dabei 12.000 Euro für eine Initiative gegen Gewalt an Frauen gesammelt. Evi Hilbold, die neue Direktorin der Südtiroler Sporthilfe, sie ist seit Beginn an auch im OK-Team dieser Veranstaltung und es ist ja ein großes Herzensprojekt, das hat sie mir bereits vorab gesagt. Einen schönen guten Nachmittag darf ich ihr jetzt wünschen. Ich darf mit ihr jetzt plaudern. Schönen guten Nachmittag, Frau Hilbold.
1: Hallo, schönen guten Nachmittag.
0: Ihr Herzensprojekt, haben Sie gesagt. Wie schaut das denn aus? Es handelt sich ja nicht um einen kompetitiven Lauf.
1: Na, das ist eben seit Beginn an ein Lauf ohne Startnummer und ohne Zeitnehmung. Das ist eben das Wichtigste, auch das Grundprinzip dieses Laufes. Und es ist jetzt nicht nur mein Herzensprojekt, sondern wir sind da ein sechsköpfiges OK, das seit vielen Jahren einiges an Zeit und Engagement reinsteckt, um diesen Lauf jedes Jahr wieder neu zu initiieren und zu organisieren.
0: Es ist ja auch durchaus eine Herausforderung für dieses sechsköpfige Team, diese Veranstaltung zu meistern, denn sie ist mittlerweile sehr bekannt und es gibt einen großen Run darauf, sage ich mal. Also viele wollen teilnehmen. Für manche klappt es dann auch nicht mehr direkt teilzunehmen, aber da haben Sie einen anderen Tipp für die Interessierten.
1: Genau, wir haben heuer 1500 Teilnehmerinnen, also am 8. März, am Internationalen Tag der Frau, gehen die Anmeldungen immer auf. Und heuer hatten wir alle Tickets innerhalb von 5 Stunden vergeben. Auf einer Seite sehr gut und toll für uns als Organisationskomitee, aber natürlich auch schade für all jene, die es nicht mehr schaffen, mitzumachen. Es gibt aber dennoch eine gute Möglichkeit, einfach entlang der Strecke allen Teilnehmerinnen zuzurufen, sie zu motivieren und anschließend bei der After-Race-Party mit uns mitzufeiern.
0: Also genügend Support-Möglichkeit, sage ich mal. Das Schöne bei diesem Lauf, Frau Hilbold, ist ja, wie gesagt, Sie haben gesagt, es gibt keine Startnummern, es wird nicht die Zeit gezählt. Der Lauf ist geeignet zum Laufen gehen, Walken. Alle sind willkommen hier, alle Frauen.
1: Genau, das ist ja auch das Motto des Women's Run Brixen, ist all different, all women. Also jede Frau, egal ob groß oder klein, ob alt oder jung, kann mitmachen, soll mitmachen, laufend gehen, im Rollstuhl, mit Kinderwagen. Also sind da keine Grenzen gesetzt. Wir möchten da wirklich alle mitnehmen und gemeinsam einen schönen Nachmittag und Abend verbringen.
0: Was steckt denn jetzt insgesamt hinter diesem Lauf? Er findet zum 14. Mal statt. Welche ist denn die Grundmotivation, die Grundidee dahinter?
1: Also die Grundidee ist seit jeher eben dieser solidarische Zweck, dieses Laufen, Frauen laufen für Frauen. Wir haben immer schon Familien oder Frauen unterstützt, die unsere Hilfe gebraucht haben, vor allem finanziell. Und seit einigen Jahren unterstützen wir eben auch ganz explizit Vereine oder Initiativen, die sich gegen Gewalt an Frauen einsetzen und ihnen wieder zurückhelfen in ein selbstständiges und eigenständiges Leben.
0: Das heißt, unterstützt wird durch die Einnahmen, die einkommen durch diesen Lauf, durch die Teilnahme. Oder wie kann man sich das vorstellen? Wo kommt das Geld her?
1: Ein Teil der Teilnahmegebühr wird abgezwackt, sagen wir mal so, und wird an einem guten Zweck zugeführt. Im Vorjahr konnten wir 12.000 Euro spenden und auch heuer wird es wieder ungefähr so ein großer Betrag sein, der dann eben das ganze Jahr über unbürokratisch an Frauen gegeben oder überwiesen werden kann, die diese Hilfe ganz schnell und unbürokratisch benötigen.
0: Welche Initiativen sind das dieses Jahr zum Beispiel? Vielleicht können Sie einige Beispiele nennen. Ich glaube, Sie haben gesagt, es sind mehrere dieses Jahr, die davon was abbekommen, sage ich mal.
1: Genau, wir haben eben heuer erstmals auch mehrere Vereine unterstützen, um einfach etwas breiter aufgestellt zu sein, damit wir ganz Südtirol etwas abdecken. In die letzten 4 Jahre haben wir immer die Initiative Skerti A und Doka Ate unterstützt, die hauptsächlich in Brixen zuständig war, aber nicht nur, natürlich auch südtirolweit. Und heuer haben wir etwas erweitert, werden unter anderem auch den Verein GEA, gegen Gewalt an Frauen, unterstützen, die in Bozen sehr aktiv sind. Also somit erreichen wir als Frauenlauf nicht nur Brixen und Umgebung, sondern mittlerweile auch das ganze Land.
0: Das Schöne ist ja, weil Sie sagen, das ganze Land, es laufen da ja auch Frauen aus dem ganzen Land mit. Ich glaube sogar aus Österreich kommen Frauen rein. Also es hat sich ziemlich rumgesprochen.
1: Es hat sich effektiv rumgesprochen. Also in den letzten Jahren ist der Hype, heißen wir mal so, immer größer geworden. Es hat sich ausgeweitet, also das ganze Land sowieso. Wir haben eine große Frauengruppe, zum Beispiel aus Chinesien, die mitläuft. Dann haben wir Grödnerinnen und von der Seiseralm. Aber mittlerweile kommen auch viele schon von Österreich, die gehört haben, dass es diesen Women's Run gibt und die dann einfach ein Frauenwochenende in Brixen erleben möchten.
0: Das heißt, so ein Lauf kann in diesem Moment empowern, also stärken, Kraft ausstrahlen untereinander, aber vielleicht auch nachhaltig darüber hinaus durch Bekanntschaften, die man macht, wo man einfach vielleicht sagt, ja, man will gemeinsam was bewegen. Oder wie sehen Sie das?
1: Also ich muss sagen, der Frauenlauf ist nicht nur für uns, sondern glaube auch für alle Teilnehmer mittlerweile ganz etwas Besonderes geworden. Wenn wir am Start stehen und dann sehen, wie diese 1500 Frauen laufen, das hört dann nicht mehr auf, alle im gleichen T-Shirt, alle sind gleich, alle gehören zusammen. Das ist wirklich ein wahnsinnig tolles Gefühl der Solidarität, aber auch der Gemeinschaft. Und das, glaube ich, ist das Besondere, weil das ist nicht nur an diesem Abend, sondern eben auch weit darüber hinaus.
0: Es gibt ja eine Neuerung dieses Jahr, auch den neuen Wale Award. Der ist ja einer Idee entwachsen, die schon seit einigen Jahren da ist. Vielleicht wollen wir da abschließend noch kurz drauf eingehen.
1: Genau, wir haben seit vielen Jahren schon den Angelo di Valeria vergeben. Das war ein Kunstpreis, den uns immer eine Südtiroler Künstlerin zur Verfügung gestellt hat. Und den hatten wir bisher unter den Teilnehmerinnen verlost. Heuer haben wir diesen Preis neu gedacht, größer gedacht. Und daraus ist der Wale Award entstanden, powered by La Medica. Und dieser Preis wird eben heuer erstmals übergeben. Frauen und Initiativen und Vereine konnten sich bewerben. Und ausgezeichnet wird eine Person, die Frauen auf bestimmte Art und Weise unterstützen.
0: Sehr schön. Angelehnt, vielleicht kann man noch sagen, an eine einstige Leichtathletin ist dieser Preis ja entstanden oder dieser Award.
1: Genau, entstanden und angelehnt wurde dieser Angelo di Valeria an Valeria Todeschi, die vor einigen Jahren leider plötzlich und sehr jung verstorben ist. Und dieser Preis wurde dann eben weitergedacht und der Wale Award, also schon der Name, lehnt sich eben auch an die Valeria Todeschi an, aber auch an das Wort, ins italienische Wort Valere, ogni donna vale, jede Frau zählt.
0: Oh, sehr schön. Und dieser Preis, dieser Award wird dann direkt im Anschluss vergeben, immer am selben Tag?
1: Nein, schon vorab. Um 17.30 Uhr geht's los. Ja. Dort wird der Wale Award vergeben. Um 18 Uhr ist dann die offizielle Begrüßung. Um 18.30 Uhr findet das traditionelle Warm-up statt. Und um 19 Uhr fällt dann der Startschuss zum 14. Women's Run Brixen.
0: Wunderbar. Jetzt haben wir auch den Zeitplan gehört. Also alle Interessierten, kommt hin. Unterstützen kann man ja. Also die Anmeldung ist natürlich abgelaufen, haben wir gehört. Aber hinkommen zum Supporten, zum Unterstützen, das kann man allemal. Oder?
1: Auf jeden Fall, wir würden uns sehr freuen.
0: Genau. Vielen, vielen Dank, Efi Hilbold vom OK-Team, für diesen Einblick. Wir wünschen Ihnen wieder viel Freude, viel Erfolg und viel gemeinsame Energie mit all diesen Frauen, die da sein werden und all diesen Männern und Papis, die ja auch am Rand mitstehen und applaudieren und anfeuern. Vielen Dank für dieses Gespräch.
1: Sehr gerne, danke Ihnen.
0: Auf Wiederhören.
1: Auf Wiederhören.

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0: Karin Unterhofer aus der Landesverkehrsmeldezentrale. Auf der Brenner Autobahn gibt es in Fahrtrichtung Süden zwischen Bozen Süd und Affi Kolonnenverkehr und Stau wegen Überlastung. Und auch auf der Bustertaler Stadtstraße Richtung Brixen zwischen Ohlang und Bercher Kolonnenverkehr und Stau. Allen, die unterwegs sind, gute Fahrt!
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2: Im Oberfinchgau gibt es jetzt erste Niederschläge, einzelne Niederschläge im Oberfinchgau und an der Alpengrenze, Alpenhauptgrenze, Alpenhauptkammgrenze, genau. Und es werden auch heute am Abend noch stellenweise heftigere Gewitter, größere Gewitter entstehen. Am Nachmittag gab es Temperaturen zwischen 25 und 30 Grad. Morgen, da wird eher ein trüber Dienstag, vor allem am Vormittag, da regnet es noch verbreitet, es bleibt also trüb. Im Tagesverlauf lockert es etwas auf und vereinzelt kommt auch die Sonne zum Vorschein. Die Frühwerte liegen zwischen 14 und 20 Grad, am Nachmittag dann zwischen 23 und 28 Grad. Zur Wochenmitte, am Mittwoch aus heutiger Sicht, da wird es auf jeden Fall stabiler, Temperaturen auch wieder wärmer, 25 bis 30 Grad und es überwiegt auf jeden Fall der Sonnenschein.

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0: Nexus Fix von Reinhard Fendrich und damit einen lieben Gruß zu Ihnen ins Auto, in die Garage, ins Büro, in die Küche, in die Geschäfte, wo auch immer Sie sich gerade befinden. Wir blicken jetzt ganz woanders hin, und zwar auf Südtirols Almen. Vielleicht sind wir auch da zu hören, denn da wird seit über 4000 Jahren gehütet und gekäst. Das haben Archäologen bei diversen Grabungen entdeckt, aber auch heute noch verwenden Hirten den Kupferkessel über dem Feuer. Zum Beispiel Hannes Seehauser aus Freienfeld macht das so. Zusammen mit seiner Schwester lebt er auf der Alm in einer einfachen Steinhütte.
1: Jetzt hier auf der Alm sind wir zu zweit. Es ist, wir haben ein bisschen Milchviech, machen Käse und Butter. Und das ist zum einen das Jungviech zu betreiben, schauen, ob es ihm gut geht. Es ein Zein auszustellen und für eine Arbeitsauslastung ist das alleine nicht machbar. Und das ist auch für den gesellschaftlichen Hauses jetzt einmal alleine nicht fein, weil für einen Menschen alleine kochen, das geht schon. Aber wenn ich alleine essen muss, dann wird es noch schwerer, wenn du es nicht gewöhnt bist.
0: Ja, die Räter, die haben bereits vor 2000 Jahren aus Milch Käse gemacht. Dieser wurde auch von den Römern dann sehr geschätzt. Das weiß der Archäologe Andreas Butzer.
2: Es wird erwähnt, dass die Räter einen guten Käse herstellen. Das heißt, dass die Römer diesen Käse probiert haben müssen. Und es muss sich um Käse handeln, der für längere Zeit aufbewahrt wurde, denn um Käse bis nach Rom zu bringen, das funktioniert nur, wenn es sich um gelagerten Käse handelt. Denn Frischkäse, der wäre bis Rom sicher schlecht geworden.
0: Ja, Almgeschichte und Hirtenleben. Ein Film von Christoph Wieser zu diesem Thema über die Weidewirtschaft von den Anfängen bis heute. 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

0: Was für eine Kraft auch dieser Song von Queen, Somebody to Love. Schönen guten Nachmittag. Wie wollen wir unseren Lebensabend verbringen, vor allem wenn wir Hilfe brauchen? Ja, das ist ein großes Thema für eine Gesellschaft, die immer älter wird und in der es lange Wartelisten bei den Seniorenwohnheimen gibt. Vera Sicher arbeitet als Sozialbetreuerin im Lorenzerhof in Lahna und Margaret Riegler als Pflegehelferin im Seniorenwohnheim in Deutschnofen. In der Pflege geht es auch immer um Lebensqualität und was bedeutet die in der Pflege?
1: Ja,
0: im Seniorenwohnheim in Deutschnofen. In der Pflege geht es auch immer um Lebensqualität und was bedeutet die in der Pflege?
1: Ja, die Lebensqualität ist, dass man

0: kennen und man versucht halt das Beste daraus zu machen. Es ist sicher mit viel Geduld, also selbst braucht es enorme. Ganz auf jeden kann man eigentlich nicht daheim hingehen. Man versucht es zwar, aber es ist halt einfach zu viel, was ist, und zu wenig Zeit.
1: Und es gibt effektiv ja auch unterschiedliche Bedürfnisse, weil Menschen mit ganz unterschiedlichen Krankheiten auch zu euch kommen. Ein großes Thema sind die Menschen mit einer Demenzerkrankung, mit kognitiven Einschränkungen. Wie sind denn Deutschnofen und Lana da aufgestellt? Vera, fangen wir bei Lana an.
2: Also wir haben bei uns im Seniorenwohnheim haben wir eine Dementenstation, die liegt parterre. Die hat einen eigenen Garten, also einen eigenen konzipierten Garten, wo die Bewohnerinnen wirklich sich frei bewegen können. Es ist ganz ein gepflegter, schöner, toller Garten, allem wieder, wo man kann auch Ruhepausen einlegen mit Bänken. Und sie genießen es, also sie sind sehr viel draußen. Also sie können da sich frei innen drinnen oder draußen können sie sich frei bewegen. Aber das ist auch eine Abteilung, wo also die Angehörigen können da, ja, 24/7 können sie rein und raus gehen. Das ist ganz wichtig, dass man wirklich bei uns kann kommen und gehen, wie man es braucht und wie man es mag.
1: Strukturell ist es in Deutschnofen anders? Ihr habt keine eigene Demenzabteilung?
0: Nein, wir haben keine eigene Demenzabteilung. Wir sind eigentlich alles gemischt. Wir haben zwar auch einen schönen Garten, einen großen Garten auch, wo sie die Leute können rausgehen. Wir haben ein Weglaufsystem eingebaut, also dass die, was Tendenz haben, zu wegzugehen oder den Drang zu gehen haben, dann gibt es Alarm, dass wir wissen, weil du kannst ja nicht allemlei genau auf die Person schauen, weil es sind ja ein Haufen andere.
1: Das geht über Armbänder, oder wenn sie sich da Tür
0: das
1: nähern,
0: geht über Knopf, ein Knopfsystem im Sack.
1: Pflege und Betreuung braucht einfach achtsame Menschen, die eben aber auch Menschen sind. Wir haben alle gute und schlechte Tage, Sympathien und Antipathien. Und ich weiß, Vera, du betreust ja auch die Freiwilligen. Das ist so auch dein Credo, dass die Leute schon auch sich selber mitnehmen dürfen, wenn sie in der Pflege tätig sind.
2: Ja, ja, auf alle Fälle. Also Freiwillige sind ein ganz wichtiger Standpunkt auch in unseren, ich glaube, in jedem Seniorenwohnheim, ja. Logisch nicht gleich bei uns. Sie machen viel, sie kommen, ich finde es super toll. Es braucht auch oft einmal eine Stunde die Woche oder auch vielleicht einen Tag im Monat. Das ist ein bisschen so ein Aufruf an alle. Kommt vorbei, macht es mit unseren Senioren etwas. Wir haben halt so nette Seniorinnen bei uns im Seniorenwohnheim. Es ist oft zuhucken, einen Ratschau machen oder eine Runde spazieren gehen oder keinen einen Witz erzählen. Also es macht
0: genau,
2: das ganz
0: macht
2: wenig, ganz wenig, aus. Aber mit viel Wirkung.
3: Pflegehelferin Margarete Riegler aus Deutschnofen und Sozialbetreuerin Vera Sicher aus Lana waren gestern im Frühstücksradio am Sonntag zu Gast bei Jutta Wieser und haben über ihre Arbeit erzählt, über Fürsorge und Betreuung, über Beziehung und Abschiede auch in den Seniorenwohnheimen. 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

Die Dina Dörner bei uns im Nachmittagsprogramm. Sie werden jetzt noch den Roger Miller gleich hören, den Jason Russ. Das heißt, für uns, für das Nachmittagsteam, sich zu verabschieden. Alex Holzknecht, Aaron Schrott am Mischpult, gemeinsam mit mir, Karin Duriga, am Mikrofon. Und nach den Nachrichten, nach 18 Uhr, da kommt dann der Norbert Rabanza, und zwar mit seiner Sendung Dur und Schräg. Aber wie gesagt, jetzt erstmal Jason Russ. Machen Sie es gut. Schönen Abend. 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
1: Die SVP berät über ihre Haltung zum Neuzuschnitt des Senatswahlkreises Bozen-Unterland. Die Koalition der Willigen bekräftigt ihre Unterstützung für die Ukraine. Das Wetter, morgen ist es wechselhaft bei 23 bis 28 Grad. Die SVP berät zur Stunde über mögliche Schritte gegen die Neueinteilung des Senatswahlkreises Bozen-Unterland. Sowohl der Parteiausschuss als auch die Parteileitung wurden einberufen. Die Abgeordnetenkammer hatte im Juli der Verkleinerung des Wahlbezirks im Rahmen der Wahlrechtsreform zugestimmt. Die Reform wird demnächst im Senat behandelt. Dort will die SVP die Rücknahme der Wahlkreisänderung beantragen. Der Neuzuschnitt des Wahlkreises soll nach dem Willen des Einbringers Alessandro Urzi von Fratelli d'Italia die Wahl eines italienischen Senators gewährleisten. Grüne und Demokratische Partei haben einen gemeinsamen Antrag zur Reform der Sprachpolitik in Südtirol vorgestellt. Ziel sei es, das System der Zweisprachigkeit flexibler zu gestalten und stärker an die heutigen Bedürfnisse der Gesellschaft anzupassen. Zu den Vorschlägen zählt die Einrichtung eines Kompetenzzentrums für Sprache im Gesundheitswesen. Der Antrag soll im September im Südtiroler Landtag diskutiert werden. Die Koalition der Willigen hat am heutigen ukrainischen Unabhängigkeitstag ihre Absicht bekräftigt, die Ukraine im Krieg gegen Russland weiter zu unterstützen. Gleichzeitig werde man die Bemühungen um einen gerechten und dauerhaften Frieden fortsetzen, sagte Ministerpräsidentin Giorgia Meloni, die an den Beratungen in Kiew per Videokonferenz teilgenommen hatte. Italien arbeitet derzeit an einer neuen Lieferung von Kriegsmaterial an die Ukraine. Wie aus Regierungskreisen verlautete, gehören unter anderem Luftabwehrsysteme und Generatoren zum 14. italienischen Hilfspaket. Neue Zahlen bestätigen die schlechten Umfragewerte von US-Präsident Donald Trump. In 47 von insgesamt 50 US-Bundesstaaten gibt es laut einer aktuellen Erhebung mehr Gegner als Befürworter seiner Politik. Die Agentur Reuters hatte vor einer Woche eine Umfrage veröffentlicht, wonach nur noch einer von drei US-Amerikanern Vertrauen in Trump hat. Im Südsudan sind nach Angaben der Vereinten Nationen zwei Blauhelmsoldaten in einem Hinterhalt getötet worden. Bewaffnete Unbekannte hätten eine Patrouille angegriffen, hieß es. Der Südsudan ist seit seiner Unabhängigkeit im Jahr 2011 Schauplatz tödlicher Konflikte. Jüngsten UN-Angaben zufolge starben seither mehr als 160 Blauhelmsoldaten im Einsatz. Die Vergilbungskrankheiten der Rebe breiten sich in Südtirol weiter aus. Das zeigt das Monitoring von Versuchszentrum Leimburg und Beratungsring. Vergilbungskrankheiten beeinträchtigen die Vitalität der Rebstöcke, können zu Stockausfällen führen und die Erträge mindern. Derzeit sind 20 bis 30 Rebstöcke pro Hektar davon befallen. Nach einem längeren Krankenhausaufenthalt ist Bozens Bürgermeister Claudio Corerati heute ins Rathaus zurückgekehrt. Er habe sich gut erholt und freue sich sehr darauf, die Arbeit wieder aufzunehmen, sagte Corerati. Ende Juli hatte der Bürgermeister einen Herzinfarkt erlitten. Das Wetter, morgen Dienstag wird es wechselhaft. Aus Süden ziehen zunächst Regenschauer durch, im Tagesverlauf lockert es etwas auf, am Nachmittag regnet es nur noch vereinzelt. Die Temperaturen erreichen Werte von 23 bis 28 Grad. Am Mittwoch überwiegt wieder der Sonnenschein. 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
2: Guten Abend aus der Landesverkehrsmeldezentrale. Ich bin Manuel Scutellaro. Auf der Brenner Autobahn in Richtung Süden zwischen Trient Nord und Affi gibt es Kolonnenverkehr wegen Überlastung. Auch auf der Pustertaler Staatsstraße kommt es wegen Überlastung zu Kolonnenbildungen in Richtung Brixen zwischen Olang und Percha, in Richtung Innichen staut es zwischen St. Siegmund und Kienz. Zwischen Schaps und Mühlbach gibt es abschnittsweise eine Einbahnregelung von heute Abend 19 Uhr bis morgen früh 7 Uhr wegen Asphaltierungsarbeiten. Und auf den Stadtein- und Ausfahrten von Meran, Bozen, Brixen und Bruneck kommt es derzeit zu Verzögerungen im Abendverkehr. Unterwegs gute und sichere Fahrt.
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Herzlich willkommen, sehr verehrte Damen und Herren, zu Du und Schräg, traditionell, wie Sie es gewohnt sind, 5:05. Geht's los, spät Nachmittag, kann man sagen. Ja, und hier ist Musik für Sie, Colline, Roland Kohler und seine neue böhmische Blasmusik.

ein fetziger Auftakt, perfekt gespielt, ein wunderschönes Arrangement im Big Band Sound mit Saxophon im Trio Colline, Colline, Roland Kohl und seine neue böhmische Blasmusik. Berthold Schick will jetzt aufspielen, unbedingt, er ist nicht mehr zu bremsen, dann lassen wir sie spielen. Berthold Schick und seine Allgäu 6 mit einem alten Egerländer Klassiker, Goldene Trompeten.

Schön, diese Nummer. Uralt, na uralt jetzt, ja, 40 Jahre, sagen wir mal 50 Jahre, ist noch nicht uralt, aber auf alle Fälle alt und ja, eine goldene Nummer für die goldenen Trompeten. Bertolt Schick und seine Allgäu 6. Ja, die nächste Nummer passt zu Tirol, der Tiroler Adler Marsch. Man kennt ihn natürlich, man hört ihn ab und zu einmal, nicht so oft eigentlich, für das, dass er so bekannt ist, weil im Trio gibt es eben dieses berühmte dreigestrichene C, das die Flügelhörner zu spielen haben, die Tenöre zuerst A, das geht ein bisschen leichter, sage ich jetzt einmal so, aber für die Flügelhornisten und vor allem beim Marschieren ist das schon ja eine große Herausforderung und jeder ist dem nicht stande, einfach zu spielen, weil es einfach zachisch. Ganz interessant. Aber deswegen ist er auch mit Kult behaftet, dieser Marsch, dieser Tiroler Adler Marsch. Rudolf Achleitner hat ihn komponiert. Ganz interessant, die Jahreszahl dazu. 1902 verstorben ist der Rudolf Achleitner in Meran. Dort war er Militärkapellmeister, genauso wie in Bozen. Und hat dort unter anderem, schau ganz bergig, wenn man ein bisschen nachlässt, einen Militärkonzerte gespielt und organisiert. Und am 5. März 1905 hat er am Faschingssonntag im Hotel Greif ein Konzert dirigiert. Ganz interessant. Also er hat mit Südtirol wirklich was zu tun. Und nach einem Schlaganfall ist er dann eben 1909 in Meran, im Krankenhaus in Meran, verstorben und auch in Meran begraben. Also ein toller Komponist, der Seifertitzmarsch unter anderem gehört auch zu seinen großen Werken. Lassen wir sie aufspielen. Egerländer 6, der Tiroler Adler Marsch.

Egerländer 6, Timo Groß am Schlagzeug ist der Leiter dieser Formation, Egerländer 6. Tiroler Adlermarsch, ja, ein bisschen anders haben wir vielleicht im Ohr, da gibt es eben so verschiedene Interpretationen, Ausgaben. Und ja, man kennt ihn aber trotzdem. Und wie gesagt, das C, das dreigestrichene C, es war absolut vorhanden und zu hören und gut gespielt. Einmal Tiroler sein, bleiben wir ein bisschen beim Thema Tirol, Tiroler Adler, einmal Tiroler sein, diese berühmte, muss man sagen, Binz Schunkelnummer, schöner Walzer, gespielt natürlich von unseren Südtiroler Spitzbuben, liebe Grüße an alle.

lässige Schunkelstimmung sind wir wieder weg aus dem Zeltfest. Ja, und die haben schon einiges erlebt, die Südtiroler Spitzbuben. Und wir haben sie erst kürzlich getroffen. Vielleicht haben sie ja gesehen, Perlen der Vergangenheit. Das war der erste Teil, war bereits im Fernsehen auf Freie Südtirol mit die Jimmy Friedburger. Was war alles dabei? Die Diesner-Burm klarerweise und so weiter. Und es gibt eine zweite Folge, eine zweite Ausgabe, weil es fallen einfach noch so viele Gruppen, die damals viel gespielt haben, damals bekannt waren und ja, unser aller Leben mitgeprägt haben in Zeiten, wo es noch kein Handy gegeben hat, hat es Live-Musik gebraucht und das war gut so. Und deswegen hat es auch viele Gruppen gegeben und auch die Südtiroler Spitzbuben sind dann meine Gäste und sie werden ein bisschen von früher erzählen, wie es so war in München und sonst überall auf der Welt, wo sie eben gespielt haben. Mein Mädel aus Krain, wieder mal Musik aus Slowenien mit den Alpenoberkrainern.

oft kopiert und nie erreicht. Die Alpski Alpenobergreiner, eine Nummer von Ivan Brescher und der ehemalige Trompeter dieser Ausnahmenformation. Mein Mädel aus Krain, natürlich ist Obergrain gemeint, das Zentrum der Obergreiner Musik. Ja, so soll es sein, so, da kommen sie her und so heißen sie, die Obergreiner. Schon einzigartig und eine wunderschöne Gegend nebenbei. Ja, der Urban Marsch, der heilige Urban, lass mal aufspielen mit den Innsbrucker Böhmischen aus der zweiten CD. Lang ist her, fast 30 Jahre, da wurde der Marsch aufgenommen und ja, lass mal da klingen, der Urban Marsch.

fast 30 Jahre alt, dieser Urbanmarsch mit der Innsbrucker Böhmischen damals. Neu diese Besetzung, die Arrangements und so weiter und so fort. Jawohl, aus dieser zweiten CD sind mittlerweile 20 geworden im Namen der Innsbrucker und ja, ist schon einiges passiert. Der Urbanmarsch natürlich ist gemeint, der Heilige Urban, der Weinheilige, wenn mir nicht alles täuscht. Also alle, lassen wir mal alle grüßen, alle die Urban, wie sagt man denn, Urban, ja, Urban grüßen, herzliche Grüße. Mit dem Urbanmarsch. So ist es. Live ist live und hier ist die nächste Nummer. Guido Henn und seine Musikanten haben sich angekündigt mit einer schönen Polka. Raphael nennt sie sich. Und wenn man Raphael hört, ein wunderschöner Vorname, dann denkt man vielleicht auch an den Raphael aus Urbino. Raffaello, der berühmte Maler um 1500, hat er seine Meisterwerke geschaffen. Renaissance hat dieser Stil geheißen. Und Rinascimento, Wiedergeburt. Und das ist schon ein lässiges Stadtl. Bin heuer mal gewesen, kurzen Abstecher gemacht dorthin. Und dort ist er geboren, dort hat er gewirkt und ist dann nach Florenz engagiert und später dann auch, wie Sie vielleicht wissen, nach Rom in den Vatikan, wo auch dann sehr, sehr viele berühmte Wandgemälde und so weiter, Porträts gemalt hat. Ja, denken wir an ihn, Raphael, Raffaello, Guido Henn und sein Orchester.

Der ist sperrig. Da bin ich jetzt selber nicht erschrocken, aber erstaunt, wenn so nochmal die Gänseln ausstellt, die Gänselhaut ausstellt, weil man etwas nicht mehr so im Kopf hat, nicht mehr in Erinnerung und denkt oft, man liest mir den Titel Raphael. Klingt ja wunderschön, das schmelzt so richtig über die Lippen. Raphael Polka von Güter hin. Und dann hört man sie, da muss man schon sagen, das ist wieder mal ein gelungenes Werk. Berg, sehr lässig. Napoli, ja, bleiben wir ein bisschen von Urbino, vom Raphaels Heimatstadt aus in den Marken, noch ein bisschen südlich auf der anderen Seite von Apennin, Napoli, Neapel, jeder kennt das natürlich, da brauchen wir nicht weiter erklären. Bertolt Schick hat Musik aufgenommen mit seinen Allgäu 6 und das heißt ganz einfach Napoli. Lassen wir uns überraschen.

Napoli, schöne italienische Melodien, Bertolt Schick und seine Allgäu 6. Und jetzt wird's wieder traditionell. Die Kapelle hat gewonnen. Heute ist mein Hochzeitstag, so heißt der Titel auch. Aber man kennt ihn natürlich vor allem. Die Kapelle hat gewonnen und ja, was wissen wir noch nicht? Michael Klostermann ist an der Reihe mit seinen Musikanten.

lässig, diese Nummer, Michael Klostermann und seine Musikanten, einfach bärig gespielt. Da kriegt man schon wieder so ein leichtes Zucken im Mund, noch Kicker, noch ein bärig Bier, noch ein Fest, noch nette Leute und noch Stimmung. Die Kapelle hat gewonnen. Valerie, ändern wir wieder mal die musikalische Farbe, ein bisschen Blechhaufen, die letzte CD ist sehr, sehr gelungen. Los mal rein, schauen, was jetzt passiert mit der Valerie.

Ja, Wahnsinn. Das erste Mal in Du und Schräg. Valerie, Amy Winehouse, brutal. Ein Arrangement, da kommen, ja, das ist Musik. Da kann man fast die Tränen vor lauter Freude, vor lauter Schien. Das sind Arrangements. Das ist ein Meister, das ist Können. Valerie Blechhaufen. Von der Valerie, vom Raphael zu Leonardo und wie sie alle heißen, die großen Maler und Architekten und Erfinder. In der damaligen Zeit, in der Renaissance, Mona Lisa, das berühmteste Lächeln wird jetzt besungen, wird einmal etwas von mir für Sie gesungen mit dem Trio Die Innsbrucker.

Wiegenlied gibt es jetzt. Bleib mal ein bisschen ruhig und sentimental. Slavka auswendig kann sein Original Obergreiner. Ganz einfach ein Wiegenlied, obwohl es noch ein bisschen zu früh ist, find's, zum Schlafen gehen.

Schön, dieses Wiegenlied, ganz beruhigend, ganz ruhig. Ja, von Afsenik zu einem weiteren Großen dieser Zeit. Ernst Mosch mit der schönen Pragerin.

Ernst Moschen, seine Original-Egerländer Musikanten. Wunderschön, wie das bindet, wie das schwebt, die schöne Pragerin, einfach unerreicht, seine Art zu musizieren. Ernst Mosch. Und dann Doppeladler, glaube ich, das geht sich halt auch noch aus, so schön, Alter. Vom Marschspruch außer unter dem Doppeladler. Hubert Wolf und seine Böhmerländer Musikanten, lassen wir uns überraschen.

die Überraschung, glaube ich, ist geglückt. Mit Text hier sogar gesungen, ja, das gute alte Österreich unterm Doppeladler. Viele Märsche, beziehungsweise alle Märsche früher haben auch einen Text gehabt, genauso wie die ganzen Strauß-Sachen, die Wiener Walzer, die Polkas. Sie haben alle einen Text gehabt, teilweise sogar im Original für Chöre, beziehungsweise Männerchor geschrieben. Ja, das war's für uns von unserer Seite aus für die Ausgabe von Du und Schräg. Heute an der Technik war Daniele Tigliani. Mein Name wie immer an dieser Stelle ist Norbert Rabanza und ich wünsche Ihnen noch eine gute Zeit, eine gute Woche mit Herz und Hand Alexander Wutz und die Egerländer Musikanten. Bis zum nächsten Mal.

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1: Die SVP berät über Schritte gegen die Verkleinerung des Senatswahlkreises Bozen-Unterland. Frankreichs Präsident Macron kündigt Militärübungen der Koalition der Willigen an. Das Wetter, morgen ist es wechselhaft bei 23 bis 28 Grad. Die Volkspartei will alles daran setzen, den Neuzuschnitt des Senatswahlkreises Bozen-Unterland rückgängig zu machen. Das erklärte Parteisekretär Harald Stauder im Vorfeld der heutigen Sitzung der SVP-Leitung. Im Anschluss berät am Abend auch der Parteiausschuss über das weitere Vorgehen. Der Neuzuschnitt des Wahlkreises wurde im Juli im Rahmen der Wahlrechtsreform von der Abgeordnetenkammer abgesegnet. Einbringer des Vorschlags ist Alessandro Urzi. Der Fratelli d'Italia-Abgeordnete will durch die Änderung der Wahlkreisgrenzen die Wahl eines italienischen Senators gewährleisten. Der Senat muss über die Reform noch abstimmen. Die SVP-Senatoren wollen einen Antrag auf Streichung der Wahlkreisänderung einbringen. Grüne und Demokratische Partei haben einen gemeinsamen Antrag zur Reform der Sprachpolitik in Südtirol vorgestellt. Ziel sei es, das System der Zweisprachigkeit flexibler zu gestalten und stärker an die heutigen Bedürfnisse der Gesellschaft anzupassen. Zu den Vorschlägen zählt die Einrichtung eines Kompetenzzentrums für Sprache im Gesundheitswesen. Der Antrag soll im September im Südtiroler Landtag diskutiert werden. Die Koalition der Willigen wird im Herbst gemeinsame Militärübungen abhalten. Das hat Frankreichs Präsident Emmanuel Macron nach einer Videokonferenz der Willigen anlässlich des heutigen ukrainischen Unabhängigkeitstages angekündigt. Im Oktober und November werde die Koalition ihre militärische Einsatzbereitschaft und Schlagkraft unter Beweis stellen, sagte Macron. Dem Zusammenschluss gehören 36 Länder an, die die Ukraine im Krieg gegen Russland unterstützen. Die Europäische Union hat weitere rund 6 Milliarden Euro aus ihrem 90 Milliarden Euro Darlehen für die Ukraine freigegeben. Das Geld sei für Luftabwehrsysteme, Lenkwaffen, Munition und Radarsysteme bestimmt. Am ukrainischen Unabhängigkeitstag zeigen wir unsere unerschütterliche Unterstützung, erklärte Kommissionspräsidentin Ursula von der Leyen wörtlich. Pakistan nimmt einen neuen Anlauf zur Vermittlung zwischen den USA und dem Iran im Krieg am Persischen Golf. Iranische Medien berichten, dass der pakistanische Armeechef zu Gesprächen in Teheran eingetroffen ist. Washington hatte zuletzt gedroht, mit massiven Sanktionen gegen den Iran einen noch nie dagewesenen Wirtschaftskrieg loszutreten. Neue Zahlen bestätigen die schlechten Umfragewerte von US-Präsident Donald Trump. In 47 von insgesamt 50 US-Bundesstaaten gibt es laut einer aktuellen Erhebung mehr Gegner als Befürworter seiner Politik. Die Agentur Reuters hatte vor einer Woche eine Umfrage veröffentlicht, wonach nur noch einer von drei US-Amerikanern Vertrauen in Trump hat. Deutschland bestreitet ein Zerwürfnis mit Italien in Migrationsfragen. Anders als in den Medien dargestellt, gäbe es keine Meinungsverschiedenheiten hinsichtlich der Abschiebung von Migranten nach Italien, betonte ein Regierungssprecher in Berlin. Zwischen den beiden Ländern herrsche gegenseitiges Vertrauen. Deutschland ist eines von mittlerweile 6 EU-Mitgliedsländern, die Abschiebungen nach Italien angekündigt haben. Staatspräsident Sergio Mattarella hat mehr Tempo bei der Beseitigung der Erdbebenschäden in Mittelitalien angemahnt. Der Wiederaufbau von Dörfern und Stadtteilen sei zweifellos komplex, sagte das Staatsoberhaupt zum heutigen 10. Jahrestag des Bebens. Er müsse aber bald zum Abschluss kommen. Vom Erdbeben am 24. August 2016 waren die Regionen Latium, Marken, Umbrien und Abruzzen betroffen. Fast 300 Menschen kamen ums Leben, 40.000 wurden obdachlos. Der Baum an der Laurinstraße in Bozen, von dem gestern ein riesiger Ast abgebrochen ist, kann vorerst stehen bleiben. Das teilte die Stadtgärtnerei nach einem ersten Ortsaugenschein im Birloffer Park mit. Es bestehe kein unmittelbarer Anlass, die Ulme zu fällen. Sehr wohl werde man sie jedoch in den kommenden Tagen eingehend untersuchen, erklärte die Stadtgärtnerei. Inspektionen seien auch an anderen Bäumen im Park geplant. Von dem herabfallenden Ast waren am Sonntagnachmittag 3 Menschen getroffen und zum Teil schwer verletzt worden. Nach einem längeren Krankenhausaufenthalt ist Bozens Bürgermeister Claudio Corarati heute ins Rathaus zurückgekehrt. Er habe sich gut erholt und freue sich sehr darauf, die Arbeit wieder aufzunehmen, sagte Corarati. Ende Juli hatte der Bürgermeister einen Herzinfarkt erlitten. Die Vergilbungskrankheiten der Rebe breiten sich in Südtirol weiter aus. Das zeigt das Monitoring von Versuchszentrum Leimburg und Beratungsring. Vergilbungskrankheiten beeinträchtigen die Vitalität der Rebstöcke, können zu Stockausfällen führen und die Erträge mindern. Derzeit sind 20 bis 30 Rebstöcke pro Hektar davon befallen. Im September gibt es neue Termine für die Impfung gegen die Zeckenenzephalitis. Für die Impfung ist eine Anmeldung über die einheitliche landesweite Vormerkstelle notwendig. Termine werden ab morgen Dienstag in den Gesundheitsbezirken Bozen, Brixen, Bruneck und Meran vergeben. In Bozen nimmt im September eine neue Gesundheitshotline den Betrieb auf. Unter der Nummer 116 117 erhalten Anrufer schnelle Orientierung bei nicht dringlichen gesundheitlichen Anliegen und werden an den zuständigen Gesundheitsdienst weiterverwiesen. Die Hotline startet als Pilotprojekt und gilt zunächst für Bozen und Umgebung. Mit eingebunden sind neben allen Gesundheitsdiensten im Bezirk auch die Gemeinschaftshäuser Bozen, Löfkadonna, Klausen und Leifers. In Bozen ist die Eisackuferstraße ab heute bis zum kommenden Freitag in den Nachtstunden nicht befahrbar. Die Sperre gilt im Abschnitt Rombrücke-Resselstraße jeweils von 22 Uhr bis 5 Uhr früh. Grund sind Asphaltierungsarbeiten. Das Wetter. Morgen Dienstag wird es wechselhaft. Mit einer südwestlichen Strömung gelangt in der ersten Tageshälfte feuchte und labil geschichtete Luft nach Südtirol. Zunächst ziehen aus Süden recht verbreitet Regenschauer durch. Im Tagesverlauf lockert es etwas auf. Am Nachmittag regnet es nur noch vereinzelt. Nach Frühwerten zwischen 14 und 20 Grad steigen die Temperaturen tagsüber auf 23 bis 28 Grad. Am Mittwoch überwiegt wieder der Sonnenschein. Am Nachmittag steigt die Gewitterneigung stellenweise an. Am Donnerstag wechseln Sonne und teils dichte Schleierwolken. Die Höchsttemperaturen von heute: Bozen 31 Grad, Meran 31, Brixen 30, Bruneck 28, Sterzing 27 Grad, Schlanders 27, Reschen 21, Toblach 24 und auf der Plose auf 2500 Meter Meereshöhe 13 Grad. 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
3: Willkommen bei Abenteuer Jazz, willkommen auf Rai Südtirol. Am 3. November 2025 war das Hurricane Trio zu Gast im Theater in der Altstadt Meran im Rahmen des Festivals Autumn in Merano. Rai Südtirol war vor Ort und hat das Konzert des Pianisten aus New York aufgezeichnet. Heute hören wir den ersten Teil dieses Mitschnitts.
4: Die Musikerin der Woche ist die Komponistin Meg Okura. Und die CD der Woche ist das neue Album 10-1-2 von Shake Stew. Und wir starten mit einem Klassiker von Wayne Shorter aus dem Album Atlantis, der Titel Endangered Species.

0: beim Festival Autumn in Merano. Hurricane ist für Jazzfans eine feste Größe. Er kann auf eine fast unheimlich große und vielseitige musikalische Produktion zurückblicken und ist immer noch sehr aktiv, sei es als Pianist und Komponist. Heute Abend hören wir den ersten Teil des Konzerts des Hurricane Trios, das Rai Südtirol im Theater in der Altstadt aufgezeichnet hat. Mit ihm standen auf der Bühne Mark Helias am Bass und Ben Berowski am Schlagzeug. Michel, ein grandioses Trio.
1: Ein wirklich sensationelles Trio, das wir da live erleben durften. Hurricane ist bekanntlich ein Grenzgänger zwischen den musikalischen Welten. Geboren 1956 in Philadelphia, wurde er zunächst als Jazzmusiker bekannt, aber er sprengt die üblichen Grenzen des Genres. Er hat vor allem Musik aus der Klassik verarbeitet zu Jazz, also Bach, Beethoven oder Mahler, aber auch Schubert. Er zerlegt ihre Musik, improvisiert darüber, mischt Jazz, Elektronik, Klezmer und Funk und ist immer wieder überraschend.
0: International bekannt wurde er in den 90er Jahren mit seinen radikalen Neuinterpretationen von Gustav Mahler Symphonien. Und auch in Doblach hat er Gustav Mahler aufgenommen. Und ich glaube, das war ein kleiner Skandal damals.
1: Ja, das war natürlich für das klassische Publikum ein bisschen schockierend. Die ganzen Effekte, die Hurricane verwendete. Dieses Konzert wurde damals auch von Rai Südtirol aufgenommen und gibt es als CD. Ein bemerkenswertes und auch ausgezeichnetes Projekt.
0: Was Hurricane auszeichnet, ist, wie du schon gesagt hast, eine musikalische Neugier. Für ihn sind Genres keine Grenzen, sondern Material, wie er selber sagt. Und genau deshalb gilt er heute als einer der originellsten Pianisten an der Schnittstelle von Jazz und klassischer Musik. Bei dem Konzert in Meran spielte er eine Mischung aus Eigenkompositionen und Jazzklassikern, die so bearbeitet wurden, dass sie kaum zu erkennen waren und nur wenige Fans im Publikum konnten sie erraten. Michael, wir waren auch dabei und ich muss gestehen, ich habe vielleicht ein Stück erkannt.
1: Ja, ich habe zwei erkannt.
0: Dann hast du gewonnen.
1: Darunter war I've Grown Accustomed to Her Face und Wayne Shorter's Tune Nefertiti.
0: Wir hören jetzt die ersten 39 Minuten des Konzerts mit dem Hurricane Trio, aufgenommen von Rai Südtirol. David Leitner und Thomas Malknecht waren die Aufnahmetechniker. Die Aufnahmeleitung hatte Roland Leitner. Viel Spaß in den nächsten 39 Minuten. Ja.

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Heute bringen wir den Mitschnitt aus dem Konzert von Uri Kane mit seinem Trio im Meran vom 3. November 2025 im Rahmen von Autumn in Merano.

0: Das war der Live-Mitschnitt von Uri Kain mit seinem Trio, das am 3. November 2025 im Theater in der Altstadt Meran aufgezeichnet wurde, im Rahmen des Festivals Autumn in Meran. Mit dabei Uri Kain Piano, Mark Elias Bass und Ben Perowski am Schlagzeug. Wir hörten die Uri Kain Kompositionen Runaway Blues, Siren, Change und Fidget with the Truth, sowie I'm my sugar for my sugar and my sugar is my sugar for me. Ein lustiger Titel von Uri Kain. Und noch zwei Standards. I've grown accustomed to her face. Vielleicht haben Sie es erkannt. Von Lerner and Lowe. Und Nefertiti von Wayne Shorter.
1: Das Konzert wurde von Rai Südtirol mitgeschnitten, großartig aufgenommen von Thomas Mahlknecht und David Leitner. Aufnahmeleitung hatte Roland Leitner.
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1: Die in Tokio geborene und in New York lebende Komponistin und Violinistin Meg Okura, die von der New York Times für ihre Musik mit grandioser Schönheit, die mühelos von Grooves zu großen Kaskaden und beschwingtem Swing übergeht, gelobt wird, hat sich zu einer unverwechselbaren Stimme im zeitgenössischen Jazz entwickelt. Im Jahr 2025 feierte sie das 20-jährige Jubiläum ihres Pan-Asian Jamba Jazz Ensembles mit der Veröffentlichung von Isaiah, dem 5. Album des Ensembles sowie der Weltpremiere ihrer Shao Overture. Mit Jean Ouverture, einem Auftragswerk für das 68-köpfige Symphonic Jazz Orchestra, komponierte Okura das größte Werk ihrer Karriere, ohne jemals Jazz und Komposition studiert zu haben.

0: Isaiah aus Meg Okuras Album Isaiah.
1: Michi Meg-Okura ist eine sehr interessante Komponistin, wirklich sehr erfrischend, neu, finde ich. Sie hat eine super Verbindung zwischen Klassik und Jazz gefunden.
0: Ja, nicht nur Klassik, sondern auch asiatische, orientalische Volksmusik, traditionelle Musik. Und also es ist wirklich alles in dieser Musik enthalten.
1: Und die CD der Woche mit Komponist Lukas Kranzl-Binder.
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Seit der Gründung durch Bassist und Komponist Lukas Kranzelbinder zeichnet sich Shake Stew durch eine eigenständige ästhetische Handschrift aus. Ein charakteristisches Element ist die ungewöhnliche Besetzung mit zwei Schlagzeugen, zwei Kontrabässen und drei Blasinstrumenten. Diese Konstellation ermöglicht eine komplexe rhythmische Architektur, die sich zwischen repetitiven Grooves, polyrhythmischen Überlagerungen und kollektiven Verdichtungen bewegt. 10-1-2 bestätigt die stilistische Reife des Ensembles. Die Musik entwickelt sich in klaren Spannungsbögen, die auf rhythmischer Energie und motivischer Wiederholung basieren. Trotz der dichten Instrumentierung bleibt die Struktur nachvollziehbar, die einzelnen Stimmen greifen präzise ineinander. Die Doppelbesetzung im Rhythmusfundament erzeugt ein kraftvolles Pulsieren, während die Bläserlinien narrative Akzente setzen und das klangliche Spektrum erweitern. Charakteristisch ist zudem die unmittelbare Wirkung der Kompositionen. Shake Stew gelingt es, komplexe formale Konzepte mit einer direkten physischen Energie zu verbinden. Die Stücke bauen sich kontinuierlich auf, steigern Intensität und Dynamik und halten über weite Strecken eine kontrollierte Spannung. Dabei entstehen immer wieder neue klangliche Details, die sich bei wiederholtem Hören erschließen. Das Album 10-1-2 positioniert sich als konsequente Weiterentwicklung einer Band, die seit einem Jahrzehnt rhythmische Experimentierfreude, improvisatorische Offenheit und kompositorische Klarheit miteinander verbindet. Das Album 10-1-2 von Shake Stew steht exemplarisch für die Vitalität und Innovationskraft des zeitgenössischen europäischen Jazz.

0: Shakes You mit Tristan Junk.
1: Das war's von uns. Danke fürs Dabeisein. Sven Miracola war an der Technik. Christoph Bichler, Redaktion, Helga Blankensteiner und Michael Lösch verabschieden sich. Die Sendung kann übrigens auf der Mediathek von RAI Südtirol nachgehört werden. Und wir hören noch einen letzten Song.
0: Wut von Shake Stew.
2: Das war eine Wiederaufnahme der Sendung vom 16. März 2026.

Sie hörten die Nachtlichter auf Reise Tirol. 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